0: von Hormus zu bedrohen, teilte das US-Regionalkommando mit. Präsident Trump hatte am Rande des NATO-Gipfels die mit dem Iran vereinbarte Feuerpause praktisch für beendet erklärt und neue Angriffe angekündigt. Auslöser waren Attacken auf Schiffe nahe der Meerenge, die Washington Teheran zuschreibt. Nach der Gewalttat an einem Gymnasium in Oberbayern ist der mutmaßliche Täter in Untersuchungshaft. Der 16-Jährige habe einen Schuss abgegeben, aber niemanden getroffen, sagte Bundesinnenminister Dobrindt. Dann habe er mit einem Messer auf zwei 13-jährige Mädchen eingestochen. Beide seien schwer verletzt worden. Das Motiv des ehemaligen Schülers des Schongauer Gymnasiums ist noch unklar. Der Bundestag hat am Abend über mehr digitale Befugnisse für Bundeskriminalamt und Polizei beraten. Justizministerin Hubich von der SPD warb für das neue Gesetz, das auch den Einsatz von KI-Technologie ermöglichen soll. Aus Berlin Christina Nagel.
1: Aus Sicht der Justizministerin wäre es zeitgemäß, wenn Software verwendet werden dürfte, die mit Hilfe künstlicher Intelligenz Daten aus verschiedenen Quellen analysiert und verknüpft. Alles natürlich in engen Grenzen, unter Wahrung der Grundrechte, wie Justizministerin Hubich betont. Die Opposition sieht das anders. AfD, Grüne und Linke haben verfassungsrechtliche Bedenken. Sie warnen vor einer Einschränkung von Bürger- und Freiheitsrechten.
0: Das waren die Nachrichten. Das Wetter in Deutschland. Häufig trocken, an den Alpen letzte Schauer bei 17 bis 9 Grad. Tagsüber freundlich, im Nordwesten mehr Wolken und etwas Regen bei bis zu 19 Grad auf Sylt und 33 Grad am Oberrhein. Am Freitag viel Sonne, im Norden und Osten ein paar Wolken und etwas Regen, 21 bis 35 Grad. Es ist 2.03 Uhr.
2: Und hier der Verkehrsservice in der ARD-Hitnacht. Zunächst eine Gefahrenmitteilung für die Gemeinde Swisttal. In Olheim brennt eine Müllverwertungsanlage. Dadurch kommt es zu Geruchsbelästigung und Rauchniederschlag. Außerdem können Brandgase austreten. Gesundheitliche Beeinträchtigungen können hierbei nicht ausgeschlossen werden. Bitte schließen Sie Fenster und Türen und schalten Sie Lüftung und Klimaanlagen ab. Und wenn möglich, bitte meiden Sie das betroffene Gebiet. Die A3 Nürnberg Richtung Passau ist in Höhe Oberülsbach wegen einer Nachtbaustelle noch bis etwa 6 Uhr gesperrt. Nutzen Sie bitte die Umleitung über die U43. Die A5 Karlsruhe Richtung Frankfurt ist zwischen Hirschberg und Kreuz Weinheim wegen Fahrbahnausbesserung bis etwa 6 Uhr gesperrt. Nutzen Sie auch hier bitte die Umleitung über die U59 oder weiträumige dann über die A6 und A67. Die A27 Bremen-Bremerhaven ist zwischen Bremen-Sebaldsbrück und Überseestadt in beiden Richtungen wegen eines Schwertransports bis etwa 5 Uhr gesperrt. Die A42 Kamp-Lindfort Richtung Dortmund ist zwischen Oberhausen-Zentrum und Kreuz-Essen-Nord wegen Brückenbauarbeiten ebenfalls noch bis etwa 5 Uhr gesperrt. Und die A45 Hagen Richtung Gießen ist zwischen Hagen-Süd und Lüdenscheid-Nord nach einem Unfall nach wie vor gesperrt. Allen unterwegs eine gute und sichere Fahrt. Kommen Sie gut an Ihr Ziel.
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2: Erinnerung an die 80er Jahre, das sollte uns doch auch jetzt mit Kylie Minogue gut gelingen. I should be so lucky. Genießen wir es, weil auch wieder ein schöner Sommertag vor uns liegt und eine weitere Stunde dieser ARD-Hitnacht live aus dem Dresdner MDR-Studio. Ich bin Heiko Rasch. Schön, dass Sie dabei sind.

0: When I Need You passt ja auch immer wieder gut in diese nächtlichen Stunden. Leo Sayer, gerade gehört, hat den Song auch vor 50 Jahren auf Platte gebracht. So ein Geschenk wünscht sich ja jeder Musiker, einen Song zu haben, der einen eine ganze Karriere lang begleitet. Damals Platz 1 in England und auch in den Vereinigten Staaten. Und wir kommen an den Anfang der 80er Jahre. Da gelang Barclay James Tarwist mit Life is for Living die erste und einzige Nummer 1 in den Singlecharts. Einer ihrer Höhepunkte in den 80ern war ja dann am 14. Juli 1987. Da war sie die erste westliche Rockband, die ein Freiluftkonzert in der DDR geben durfte, als sie vor schätzungsweise 150.000 Zuschauern im Treptower Park in Ost-Berlin spielten. Vielleicht war ja der ein oder andere Hitnachthörer mit dabei und kann jetzt auch so richtig in Erinnerung schwelgen. Barclay James Tarwist.
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0: 2.30 Uhr, hier der aktuelle Verkehrsservice in der ARD-Hitnacht. Zunächst eine Gefahrenmitteilung für die Gemeinde Swisttal. In Ollheim brennt eine Müllverwertungsanlage. Dadurch kommt es zu erheblicher Geruchsbelästigung und Rauchniederschlag. Außerdem können Brandgase austreten. Gesundheitliche Beeinträchtigungen können hierbei nicht ausgeschlossen werden. Schließen Sie daher bitte Fenster und Türen und schalten Sie Lüftung und Klimaanlagen ab. Und wenn möglich, bitte meiden Sie das betroffene Gebiet. Schauen wir auf die Autobahn. Die A3 Nürnberg Richtung Passau ist in Höhe Oberölsbach wegen einer Nachtbaustelle noch bis etwa 6 Uhr gesperrt. Nutzen Sie bitte die Umleitung über die U43. Die A5 Karlsruhe Richtung Frankfurt ist zwischen Hirschberg und Kreuz Weidenheim wegen Fahrbahnausbesserung bis etwa 6 Uhr gesperrt. Hier führt die Umleitung über die U59 oder weiträumiger dann über die A6 und A67. Die A27 Bremen-Bremerhaven ist zwischen Bremen-Sebaldsbrück und Überseestadt in beiden Richtungen wegen eines Schwertransports bis etwa 5 Uhr gesperrt. Die A42 Kamp-Lindfort Richtung Dortmund ist zwischen Oberhausen-Zentrum und Kreuz-Essen-Nord wegen Brückenbauarbeiten bis etwa 5 Uhr gesperrt. Die A44 Essen Richtung Düsseldorf, da ist der Flughafentunnel wegen herunterhängender Stromkabel gesperrt. Bitte Vorsicht. Und die A45 Hagen Richtung Gießen ist zwischen Hagen Süd und Lüdenscheid Nord wegen Bergungsarbeiten nach wie vor gesperrt. Allen unterwegs, gute Fahrt, kommen Sie entspannt an Ihr Ziel.
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0: Johnny Nash hier in der ARD-Hitnacht. Damit hat er sich verewigt. Schon damals in den 70er Jahren. I Can See Clearly Now. Den Song, den hat er auch selbst geschrieben. Und er hat seinen großen Traum schon in sehr jungen Jahren erfüllen können. Garrett Gates. Vor 24 Jahren war er bei der ersten Staffel der britischen Castingshow Pop Idol dabei und wurde Zweitplatzierter und wurde danach auch der jüngste männliche Künstler, der es in den britischen Singlecharts auf Platz 1 geschafft hat. Da war er gerade mal 17 Jahre jung. Und bis auf die Musicalbühne hat er es geschafft, also sehr viel mehr, als er sich am Anfang je erträumt hat. Garrett Gates.
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Marco, am vergangenen Sonntag ist er 67 geworden. Und Anfang der 90er Jahre konnte er seinen größten Hit landen, gerade gehört Walking in Memphis. Machen wir diese Stunde komplett mit Tracy Chapman, Joe Cocker und hier Fleetwood Mac. 55 Karrierejahre sind bei ihnen zusammengekommen. Dann haben sie vor 4 Jahren einen Schlussstrich unter ihre Karriere gezogen. Aber bei so vielen Hits, die sie auf Platte gebracht haben, da können wir doch nach wie vor aus dem Vollen schöpfen. Fleetwood Mac.

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1: Um 3 Uhr mit Ronald Lessig. Beim kriselnden Autobauer Volkswagen kommt heute der Aufsichtsrat zusammen, begleitet von Protesten. Es geht unter anderem um mögliche Standortschließungen und einen verschärften Stellenabbau. Aus Hannover Bertil Starke.
2: In Wolfsburg geht es heute ums große Ganze. Das mächtige Kontrollgremium von Volkswagen befasst sich mit dem grundsätzlichen Kurs von Europas größtem Autobauer und der befindet sich in Schieflage. Schwach ausgelastete Werke, zu hohe Kosten, das wegbrechende China-Geschäft, dazu die US-Zölle. Die VW-Chefetage will darauf mit dem Rotstift reagieren. Im Raum steht der Abbau von 100.000 Jobs. Bisher sollten es nur halb so viele sein. Auch Werkschließungen sind für den Vorstand kein Tabu. Für die Standorte Emden, Hannover, Zwickau sowie für das Audi Werk in Neckarsulm ist die Zukunft ungewiss.
1: Das US-Militär hat eine neue Welle von Angriffen auf den Iran gestartet. Damit solle die Fähigkeit des Iran geschwächt werden, die freie Schifffahrt in der Straße von Hormuz zu bedrohen, teilte das US-Regionalkommando mit. Präsident Trump hatte am Rande des NATO-Gipfels die mit dem Iran vereinbarte Feuerpause praktisch für beendet erklärt und neue Angriffe angekündigt. Auslöser waren Attacken auf Schiffe nahe der Meerenge, die Washington Teheran zuschreibt. In Ankara ist der NATO-Gipfel mit einer Abschlusserklärung der 32 Mitgliedstaaten zu Ende gegangen. Darin bekräftigen sie unter anderem ihre gegenseitige Beistandspflicht im Falle eines Angriffs. Kanzler Merz sagte mit Blick auf höhere Verteidigungsausgaben, die Trittbrettfahrerei der Europäer sei zu Ende. Aus Ankara, Tina Hassel.
3: Tatsächlich haben die Europäer ernst gemacht und mehr Verantwortung in der NATO übernommen mit neuen Rüstungsprojekten im Umfang von mehr als 50 Milliarden Dollar, vor allem für Drohnen und Überwachungsflugzeuge, also überall dort, wo sich die Amerikaner bei zentralen militärischen Fähigkeiten zurückziehen. Denn die Bündnispartner wissen nur, wenn die NATO europäischer wird, kann sie transatlantisch bleiben und können sie die Amerikaner unter Trump weiter bei der Stange halten. Bei der Schluss-PK hat Trump ja gesagt, es habe sogar Liebe im Raum gelegen, doch alle wissen, diese Harmonie kann jederzeit wieder kippen.
1: Nach der Gewalttat an einem Gymnasium in Oberbayern ist der mutmaßliche Täter in Untersuchungshaft. Der 16-Jährige habe einen Schuss abgegeben, aber niemanden getroffen, sagte Bundesinnenminister Dobrindt. Dann habe er mit einem Messer auf 2 13-jährige Mädchen eingestochen. Beide seien schwer verletzt worden. Das Motiv des ehemaligen Schülers des Schongauer Gymnasiums ist noch unklar. Das waren die Nachrichten. Das Wetter in Deutschland. Tagsüber freundlich, im Nordwesten mehr Wolken und etwas Regen bei bis zu 19 Grad auf Sylt und 33 Grad am Oberrhein. Am Freitag viel Sonne, im Norden und Osten etwas Regen, 21 bis 35 Grad. Die Zeit, es ist 3:03 Uhr.
4: Und hier der Verkehrsservice in der ARD-Hitnacht. Zunächst eine Gefahrenmitteilung für die Gemeinde Swisttal. In Ollheim brennt eine Müllverwertungsanlage. Dadurch kommt es zu Geruchsbelästigung und Rauchniederschlag. Außerdem können Brandgase austreten. Gesundheitliche Beeinträchtigungen können hierbei nicht ausgeschlossen werden. Bitte schließen Sie Fenster und Türen und schalten Sie Lüftung und Klimaanlagen ab. Und wenn möglich, bitte meiden Sie das betroffene Gebiet. Und nun auf die Autobahn, die A3 Nürnberg Richtung Passau. Die A3 ist in Höhe Oberölsbach wegen einer Nachtbaustelle noch bis etwa 6 Uhr gesperrt. Nutzen Sie hier bitte die Umleitung über die U43. Die A45 Karlsruhe Richtung Frankfurt ist zwischen Hirschberg und Kreuz Weinheim wegen Fahrbahnausbesserung bis etwa 6 Uhr gesperrt. Auch hier ist eine Umleitung eingerichtet, die führt über die U59 oder weiträumiger dann über die A6 und A67. Die A27 Bremen-Bremerhaven ist zwischen Bremen-Sebaldsbrück und Überseestadt in beiden Richtungen wegen eines Schwertransports bis etwa 5 Uhr gesperrt. Die A42 Kamp-Lindfort Richtung Dortmund ist zwischen Oberhausen-Zentrum und Kreuz-Essen-Nord wegen Brückenbauarbeiten etwa bis 5 Uhr gesperrt. A44 Essen Richtung Düsseldorf, der Flughafentunnel ist wegen herunterhängender Stromkabel gesperrt. Und die A45 Hagen Richtung Gießen ist zwischen Hagen Süd und Lüdenscheid Nord wegen Bergungsarbeiten gesperrt. Allen unterwegs eine gute und sichere Fahrt.
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4: Unser Weg in den Donnerstagmorgen hinein, da sind schon wieder so viele Frühaufsteher auf Achse und auch noch alle, die in ihrer Nachtschicht durchhalten. Bringen wir sie alle zusammen mit etlichen Hits, die es geschafft haben, mehrere Generationen miteinander zu verbinden. Aus dem MDR-Funkhaus in Dresden mit Heiko Rosch im Studio. Ich grüße Sie. Schönen guten Morgen.

0: Michael Patrick Kelly. Von Kindesbeinen an hat er Bühnenluft geschnuppert und ist ein Vollblutmusiker geworden. Das beweist er ja vor allem auch wieder mit seiner diesjährigen Tournee. Sein nächstes Konzert ist am kommenden Samstag in Bremen auf der Galopprennbahn.
1: Es fühlt sich gut an. Es ist einfach meine zweite Natur. Ich bin in einer singenden Familie groß geworden. Und auch wenn es in meinem Leben ein bisschen manchmal nach Zickzack aussieht, mein roter Faden ist einfach die Suche. Ich bin ein suchender Mensch. Und ich glaube, viele Künstler haben einfach Sehnsüchte, die manchmal in Wege führen, die sehr anders sind. Aber die Musik war immer, ja, ich sag mal, meine Berufung. Und wenn man seiner Berufung nachgeht, dann ist man auch in dem erfüllt und glücklich. Und so geht's mir.
0: Und da findet er hoffentlich auch noch viele Jahre seine Erfüllung und bleibt einfach so zufrieden. Und jetzt bei uns Desiree mit Live, ihr erfolgreichster Song von 1998.
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0: Foreigner hier in der ARD Hitnacht. Gleich East 17 und zuvor noch Heinz-Rudolf Kunze, einer der fleißigsten. Nicht umsonst wird er ja auch Rockpoet genannt. Beachtlich nämlich seine Songtexte, die er schon geschrieben hat. 13.000 sollen da schon zusammengekommen sein. Und hier habe ich einen Song, mit dem er in den 80er Jahren seine Karriere so richtig an Fahrt gewann. Und das ist dieser Song Dein ist mein ganzes Herz. Kennen mehrere Generationen und auf diesen Titel warten ja seine Fans auch bei jedem seiner Konzerte. Kommt ja vor allem auch bei den Frauen so gut an und das nicht nur bei diesem Song.
1: Frauen sind mehr interessiert an Inhalten. Also Männer erlebe ich nicht so als an den Zwischentönen interessiert wie Frauen. Die hören mir, glaube ich, generell in Ost und West und Nord und Süd in Deutschland aufmerksamer zu. Es gab mal eine Höreranalyse und es scheint tatsächlich so zu sein, dass an die 70% der Leute, die mich kaufen, Frauen sind. Weil ich glaube, dass Frauen mehr mit intensiven Liedern anfangen können als Männer.
0: Und hier ist dieser Song, der ihm Mitte der 80er so viel Glück gebracht hat.
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0: Kurz nach 3:30, schönen guten Morgen. Hier der aktuelle Verkehrsservice in der ARD-Hitnacht. Zunächst eine Gefahrenmitteilung für die Gemeinde Swisttal. In Ollheim brennt eine Müllverwertungsanlage. Dadurch kommt es zu erheblicher Geruchsbelästigung und Rauchniederschlag. Außerdem können Brandgase austreten. Gesundheitliche Beeinträchtigungen können hierbei nicht ausgeschlossen werden. Bitte schließen Sie Fenster und Türen und schalten Sie Lüftung und Klimaanlagen ab. Und wenn möglich, bitte meiden Sie das betroffene Gebiet. Die A3 Nürnberg Richtung Passau ist in Höhe Oberülsbach wegen einer Nachtbaustelle noch bis etwa 6 Uhr gesperrt. Nutzen Sie bitte die Umleitung über die U43. Die A5 Karlsruhe Richtung Frankfurt ist zwischen Hirschberg und Kreuz Weinheim wegen Fahrbahnausbesserung ebenfalls bis etwa 6 Uhr gesperrt. Auch hier ist eine Umleitung eingerichtet, die führt über die U59 oder weiträumiger dann über die A6 und A67. Die A27 Bremen-Bremerhaven ist zwischen Bremen-Sebaldsbrück und Überseestadt in beiden Richtungen wegen eines Schwertransports bis etwa 5 Uhr gesperrt. Die A42 Kamp-Lindfort Richtung Dortmund ist zwischen Oberhausen-Zentrum und Kreuzessen-Nord wegen Brückenbauarbeiten ebenfalls noch bis etwa 5 Uhr gesperrt. Und die A45 Hagen Richtung Gießen ist zwischen Hagen-Süd und Lüdenscheid-Nord wegen Bergungsarbeiten nach wie vor gesperrt. Allen unterwegs eine gute und hoffentlich auch entspannte Fahrt. Kommen Sie gut an Ihr Ziel. Jetzt mit Erinnerung an Freddie Mercury. Hier ist Queen.
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3:39 Uhr, hier der Verkehrsservice mit einer Gefahrenmeldung. Achtung, ein Falschfahrer auf der A7 Hamburg-Hannover. Zwischen Schneferdingen und Soltau-Ost kommt Ihnen ein Falschfahrer entgegen. Fahren Sie bitte äußerst rechts und überholen Sie nicht. Auf der A7 Hamburg-Hannover zwischen Schneferdingen und Soltau-Ost. Ein Falschfahrer. Bitte Vorsicht in beiden Richtungen.

3.47 Uhr, hier nochmal der Verkehrsservice mit der Gefahrenmeldung. Ein Falschfahrer auf der A7, Hamburg-Hannover. Zwischen Schneverdingen und Soltau-Ost kommt Ihnen ein Falschfahrer entgegen. Fahren Sie bitte äußerst rechts und überholen Sie nicht. Auf der A7 Hamburg-Hannover zwischen Schneverdingen und Soltau-Ost ein Falschfahrer. Vorsicht in beiden Richtungen.

0: Der Sound ging auch um die Welt. The Sound of Silence, der Titelsong ihres zweiten Albums, vor 60 Jahren erschienen, ein echter Meilenstein und macht Simon & Garfunkel einfach als Duo auch unvergessen. 3.50 Uhr, 10 vor 4, schönen guten Morgen. Bis zu den Nachrichten noch Cutting Crew, Earth, Wind and Fire und hier noch Kim Wilde. Sie hat ja an ihrer Stimmenpower seit den 80ern nichts eingebüßt.
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3:54 Uhr, hier nochmal der Verkehrsservice, immer noch aktuell. Der Falschfahrer auf der A7 Hamburg-Hannover zwischen Schneferding und Soltau-Ost kommt Ihnen ein Falschfahrer entgegen. Fahren Sie bitte äußerst rechts und überholen Sie nicht. Auf der A7 Hamburg-Hannover zwischen Schneferding und Soltau-Ost ein Falschfahrer.

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1: Um 4 Uhr mit Ronald Lessig. Beim kriselnden Autobauer Volkswagen kommt heute der Aufsichtsrat zusammen, begleitet von Protesten. Es geht unter anderem um mögliche Standortschließungen und einen verschärften Stellenabbau. Aus Hannover, Bertil Starke.
2: In Wolfsburg geht es heute ums große Ganze. Das mächtige Kontrollgremium von Volkswagen befasst sich mit dem grundsätzlichen Kurs von Europas größtem Autobauer und der befindet sich in Schieflage. Schwach ausgelastete Werke, zu hohe Kosten, das wegbrechende China-Geschäft, dazu die US-Zölle. Die VW-Chefetage will darauf mit dem Rotstift reagieren. Im Raum steht der Abbau von 100.000 Jobs. Bisher sollten es nur halb so viele sein. Auch Werkschließungen sind für den Vorstand kein Tabu. Für die Standorte Emden, Hannover, Zwickau sowie für das Audi Werk in Neckarsulm ist die Zukunft ungewiss.
1: Das US-Militär hat mit einer neuen Angriffswelle auf den Iran begonnen. Das habe Präsident Trump angeordnet, so das zuständige Regionalkommando. Trump hatte beim NATO-Gipfel das Rahmenabkommen für Verhandlungen über einen dauerhaften Frieden für gescheitert erklärt. Auslöser waren Attacken auf Schiffe nahe der Meerenge, die Washington Teheran zuschreibt. Vermittlerstaat Pakistan rief beide Seiten zur Zurückhaltung auf und forderte, die Gespräche trotz der neuen Eskalation fortzusetzen. In Ankara ist der NATO-Gipfel mit einer Abschlusserklärung der 32 Mitgliedstaaten zu Ende gegangen. Darin bekräftigen sie unter anderem ihre gegenseitige Beistandspflicht im Falle eines Angriffs. Kanzler Merz sagte mit Blick auf höhere Verteidigungsausgaben, die Trittbrettfahrerei der Europäer sei zu Ende. Tina Hassel aus Ankara mit den Einzelheiten.
3: Tatsächlich haben die Europäer ernst gemacht und mehr Verantwortung in der NATO übernommen mit neuen Rüstungsprojekten im Umfang von mehr als 50 Milliarden Dollar, vor allem für Drohnen und Überwachungsflugzeuge, also überall dort, wo sich die Amerikaner bei zentralen militärischen Fähigkeiten zurückziehen. Denn die Bündnispartner wissen nur, wenn die NATO europäischer wird, kann sie transatlantisch bleiben und können sie die Amerikaner unter Trump weiter bei der Stange halten. Bei der Schluss-PK hat Trump ja gesagt, es habe sogar Liebe im Raum gelegen, doch alle wissen, diese Harmonie kann jederzeit wieder kippen.
1: Nach der Gewalttat an einem Gymnasium in Oberbayern ist der mutmaßliche Täter in Untersuchungshaft. Der 16-Jährige habe einen Schuss abgegeben, aber niemanden getroffen, sagte Bundesinnenminister Dobrindt. Dann habe er mit einem Messer auf zwei 13-jährige Mädchen eingestochen. Beide seien schwer verletzt worden. Das Motiv des ehemaligen Schülers des Schongauer Gymnasiums ist noch unklar. Das waren die Nachrichten. Das Wetter in Deutschland. Tagsüber freundlich, im Nordwesten mehr Wolken und etwas Regen bei bis zu 19 Grad auf Sylt und 33 Grad am Oberrhein. Am Freitag viel Sonne, 21 bis 35 Grad. Es ist 4.03 Uhr.
4: Und hier der Verkehrsservice in der ARD-Hitnacht. Die gute Nachricht zuerst, eine Entwarnung auf der A7 Hamburg Hannover. Zwischen Schneferding und Soltau-Ost ist kein Falschfahrer mehr unterwegs. Hier aber eine Gefahrenmitteilung für die Gemeinde Swisttal in Ollheim. Brennt eine Müllverwertungsanlage. Dadurch kommt es zu Geruchsbelästigung und Rauchniederschlag. Außerdem können Brandgase austreten. Gesundheitliche Beeinträchtigungen können hierbei nicht ausgeschlossen werden. Bitte schließen Sie Fenster und Türen und schalten Sie Lüftung und Klimaanlagen ab und wenn möglich bitte meiden Sie das betroffene Gebiet. Die A1 Hamburg-Lübeck wird zwischen Dreieck Norderelbe und Dreieck Hamburg-Südost in beiden Richtungen wegen mehrerer Schwertransporte mehrfach kurzfristig gesperrt. Die A3 Nürnberg Richtung Passau ist in Höhe Oberölsbach wegen einer Nachtbaustelle noch bis etwa 6 Uhr gesperrt. Nutzen Sie hier bitte die Umleitung über die U43. Die A5 Karlsruhe Richtung Frankfurt ist zwischen Hirschberg und Kreuz Weinheim wegen Fahrbahnausbesserung ebenfalls bis etwa 6 Uhr gesperrt. Auch hier ist eine Umleitung eingerichtet, die führt über die U59 oder weiträumiger dann über die A6 und A67. Die A27 Bremen-Bremerhaven ist zwischen Bremen-Sebaldsbrück und Überseestadt in beiden Richtungen wegen eines Schwertransports bis etwa 5 Uhr gesperrt. Und die A42 Kamp-Lindfort Richtung Dortmund ist zwischen Oberhausen Zentrum und Kreuz Essen Nord wegen Brückenbauarbeiten noch bis etwa 5 Uhr gesperrt. Allen unterwegs eine gute Fahrt, kommen Sie entspannt an Ihr Ziel.
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4: Sehen Sie es als kleine Entschädigung fürs zeitige Aufstehen, ein Hit nach dem anderen. Damit Sie auch gut in diesen Donnerstag starten, schönen guten Morgen aus dem Dresdner Funkhaus mit Heiko Horsch im Studio. Ich grüße Sie.

Bob Marley hier in der ARD-Hitnacht. Ja, wir holen uns die Jahrzehnte der Musikgeschichte zurück. Schön, dass wir auf ihrer Wellenlänge liegen. Martin hat uns hier geschrieben, die ganze Nacht schon kuft er mit seinem Gabelstapler in einem bayerischen Ziegelwerk umher und schreibt so kurz vorm Feierabend, so macht Arbeiten Spaß. Vielen Dank, Martin, und Grüße auch an unsere Stammhörerin Martina aus Siegen. Auch sie hat uns geschrieben, hört uns gerade beim Zeitung austragen und grüßt alle ihre Kolleginnen und Kollegen, die auch gerade von einem Briefkasten zum nächsten radeln. 4.17 Uhr, schönen guten Morgen. Gleich James Blunt bei uns und zuvor noch Edwin Collins. Mitte der 90er Jahre konnte er seinen größten Hit landen. A Girl Like You. Die

0: Kurz nach halb fünf. Schönen guten Morgen. Hier der aktuelle Verkehrsservice in der ARD-Hitnacht. Zunächst eine Gefahrenmitteilung für die Gemeinde Swisttal. In Olheim brennt eine Müllverwertungsanlage. Dadurch kommt es zu erheblicher Geruchsbelästigung und Rauchniederschlag. Außerdem können Brandgase austreten. Gesundheitliche Beeinträchtigungen können hierbei nicht ausgeschlossen werden. Bitte schließen Sie Fenster und Türen und schalten Sie Lüftung und Klimaanlagen ab. Und wenn möglich, bitte meiden Sie das betroffene Gebiet. Schauen wir auf die Autobahn. Die A5 Karlsruhe Richtung Frankfurt ist zwischen Hirschberg und Kreuz Weinheim wegen Fahrbahnausbesserung noch etwa bis 6 Uhr gesperrt. Nutzen Sie bitte die Umleitung über die U59 oder weiträumiger dann über die A6 und A67. Die A27 Bremerhaven ist zwischen Bremen-Sebaldsbrück und Überseestadt in beiden Richtungen wegen eines Schwertransports noch bis etwa 5 Uhr gesperrt. Und die A42 Kamp-Lindfort Richtung Dortmund ist zwischen Oberhausen-Zentrum und Kreuz-Essen-Nord wegen Brückenbauarbeiten ebenfalls noch bis etwa 5 Uhr gesperrt. Allen unterwegs eine gute und hoffentlich auch entspannte Fahrt. Jetzt mit Laura Brannigan.
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0: Boyzone hier in der ARD-Hitnacht. Mit diesem Hit von Cat Stevens haben sie die 70er Jahre in die 90er geholt und haben die Spitze der irischen Charts erreicht. 4.42 Uhr, schönen guten Morgen. Und jetzt einer der stärksten Titel von ABBA. Mit Dancing Queen platzierten sie sich vor 50 Jahren in 16 Ländern auf Platz 1 der Charts. Schon bei den Aufnahmen wussten Agnetha und Frieda, das wird ein Hit. Und sie sollten ja recht behalten.
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4.50 Uhr, 10 vor 5, schönen guten Morgen. Ist es schon wieder soweit, müssen uns die Ersten gleich in der ARD-Hitnacht verlassen. Gleich starten die ersten Frühprogramme. Lassen Sie sich weiter gut bei Laune halten und kommen Sie gut und entspannt durch diesen Donnerstag.

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1: Um 5 Uhr mit Ronald Lessig. Beim kriselnden Autobauer Volkswagen kommt heute der Aufsichtsrat zusammen, begleitet von Protesten. Es geht unter anderem um mögliche Standortschließungen und einen verschärften Stellenabbau. Aus Hannover, Bertil Starke.
2: In Wolfsburg geht es heute ums große Ganze. Das mächtige Kontrollgremium von Volkswagen befasst sich mit dem grundsätzlichen Kurs von Europas größtem Autobauer und der befindet sich in Schieflage. Schwach ausgelastete Werke, zu hohe Kosten, das wegbrechende China-Geschäft, dazu die US-Zölle. Die VW-Chefetage will darauf mit dem Rotstift reagieren. Im Raum steht der Abbau von 100.000 Jobs. Bisher sollten es nur halb so viele sein. Auch Werkschließungen sind für den Vorstand kein Tabu. Für die Standorte Emden, Hannover, Zwickau sowie für das Audi-Werk in Neckarsulm ist die Zukunft ungewiss.
1: Das US-Militär hat mit einer neuen Angriffswelle auf den Iran begonnen. Das habe Präsident Trump angeordnet, so das zuständige Regionalkommando. Trump hatte beim NATO-Gipfel das Rahmenabkommen für Verhandlungen über einen dauerhaften Frieden für gescheitert erklärt. Auslöser waren Attacken auf Schiffe nahe der Meerenge, die Washington Teheran zuschreibt. Vermittlerstaat Pakistan rief beide Seiten zur Zurückhaltung auf und forderte, die Gespräche trotz der neuen Eskalation fortzusetzen. Trotz der Gewalttat im oberbayerischen Schongau sollen dort heute wieder die Schulen öffnen. Die beiden mit einem Messer verletzten Mädchen sind außer Lebensgefahr. Der jugendliche Tatverdächtige ist in Untersuchungshaft. Christine Kerler in München fasst zusammen, was über ihn bekannt ist.
3: Inzwischen ist bekannt, dass der 16-Jährige bereits in psychiatrischer Behandlung war. Das hat Bayerns Innenminister Joachim Herrmann bestätigt. Der Jugendliche hat die kroatische Staatsbürgerschaft und war ein ehemaliger Schüler des Gymnasiums in Schongau. An derselben Schule gab es übrigens bereits im vergangenen Jahr eine Amokdrohung. Nun soll untersucht werden, ob es da möglicherweise einen Zusammenhang gibt. Momentan weiß man nicht, was den Verdächtigen zu dieser Tat gebracht hat. Es gebe aber Hinweise darauf, dass der Täter auch schon in der Vergangenheit Drohungen ausgestoßen habe.
1: Nach dem tödlichen Angriff auf einen Zugbegleiter vor 5 Monaten wird heute das Urteil des Landgerichts Zweibrücken erwartet. Angeklagt ist ein 26-Jähriger wegen Körperverletzung mit Todesfolge. Er soll den Schaffner bei einer Fahrkartenkontrolle in Rheinland-Pfalz mit den Fäusten auf den Kopf geschlagen haben. Der 36-Jährige starb später an einer Hirnblutung. Der Fall hatte bundesweit Diskussionen über mehr Sicherheit für Bahnbedienstete ausgelöst. Das waren die Nachrichten.
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5: Ein Sommertag im Saarland, die Sonne brennt heute fast überall ganz heftig. Nur Richtung Hochwald, da ziehen ein paar Wolken durch, es bleibt trocken und es wird warm, heiß. Zwischen 28 Grad zum Beispiel in Türkismühle und 32 Grad in Ennsdorf. Dazu ein angenehmer, leichter Wind. Heute Nacht bleibt es klar, es kühlt auf 19 bis 14 Grad ab. In Kirkel wird es am frischsten. Morgen dann, am Freitag, am Samstag und am Sonntag gibt es Sonne satt und es wird von Tag zu Tag heißer. Am Sonntag kratzen wir schon an den 35 Grad und am Montag legen wir sogar noch eine Schippe drauf.
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5: Guten Morgen, es ist kurz nach 5. Wir haben diese Meldungen für Sie. A620 Saarlouis Richtung Saarbrücken. Zwischen Saarbrücken-Bismarckbrücke und St. Anual eine Nachtbaustelle. Da ist nur eine Spur frei, aber in einer halben Stunde soll es da auch wieder laufen. Homburg Richtung Saarbrücken. Die Landstraße zwischen Kirkel-Neuhäusel und Rohrbach ist gesperrt wegen eines Brandes. Im Regionalverband Saarbrücken Trierer Straße zwischen Hermann-Röchling-Höhe und Völklingen ist gesperrt nach einem Unfall. Außerdem melden Sie uns Blitzer, hier unsere neuesten, auf der A623 Saarbrücken-Friedrichsthal in der Ausfahrt Sulzbach, in Völklingen, in der Heinestraße und in Neunkirchen in der Waldstraße. Ich wünsche Ihnen eine gute Fahrt.
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5: Let's spend the night together. Ist mir recht. Verbringen Sie ruhig mit den Rolling Stones die Nacht, solange Sie mit uns, mit SR3, den Morgen verbringen. Ich bin Frank Hofmann. Ich wünsche Ihnen einen schönen Donnerstag.
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Guten Morgen, 10 auf 5 ist es. Hier kommt ein schöner Song aus den 80ern und zwar von Wham! Club Tropicana. Wenn man an einem heißen Sommertag durch Saarland fährt, also so an so einem Tag wie heute, und das Thermometer zeigt 35 Grad, das wird in den nächsten Tagen ja auch der Fall sein, dann ist man drin in diesem Klassiker von Wham! Da geht es ja darum, dass man aus dem Alltag raus will, dass man flieht in ein tropisches Paradies, Club Tropicana. Ja, könnte man haben, auch im Saarland bei diesen Temperaturen, zum Beispiel am Losheimer Stausee oder am Boostalsee. Das ist Urlaubsatmosphäre, genau das, was George Michael besingt gleich. Und wenn man mal überlegt hier, wenn er da dann auch noch singt, von wegen, dass die Getränke frei sind, ist auch so eine Textzeile in dem Lied, dann passt das. Weil hier beim saarländischen Schwenken im Garten bei Freunden, da kommt das nächste Bier auch immer frei Haus und geschenkt. 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

0: Pass auf, jetzt macht ja meistens oder oft, wenn ich gucke, der Friemel oder eins von den anderen Mann, macht et Wetter.
1: Stimmt.
0: Und
1: stimmt.
0: Dann sahen die am Schluss, weise die et Bild, ja. Wo einer et Wetter geknipst hat.
1: Ja, ne? Mit
0: so knipst einer aus dem Fenster. Da siehst du auch, wie hab morgen um 9 Uhr in Fräse et ja. Wetter. Oder war der Neville schön, da hat einer ein Bild gemacht.
1: Das Bild hat der Walter aus Überherrn geknipst.
0: Danke
1: das ist
0: für
1: ein
0: das
1: schönes
0: Foto.
1: Bild. Du kannst aber was gewinnen.
0: Du kannst dann auch selber et Bild dorthin ja. Schicken. Und dann sahen die immer, schicken Sie es uns an die Mailadresse.
1: Ja.
0: Und das habe ich schon permo versucht, das klappt gar nicht.
1: Warum nicht?
0: Klappt nicht, weil da etwas fehlt in der Mailadresse.
1: Was dann?
0: Die sagen doch nie, also die will eine Mail, das ist klar, ne? Also, aber ja. Sie sagen nicht, will sie ein Dinkelmehl, will sie ein Weizenmehl, will sie ein Roggenmehl oder ein Vollkornmehl.
1: Aha.
0: Und ich versuche, das klappt nicht.
1: Es kommt immer noch mal zurück?
0: Kommt zurück. Mehl ist nicht richtig.
1: Marschabat, schick's doch mal an der ihr Mailbox.
0: Ja, da muss ich auch noch mal ein bisschen. Dinkelmehlbox, Vollkornmehlbox, Weizenmehlbox oder was weiß ich.

0: Musik aus den 60ern von Elvis. 5:30 ist es. Guten Morgen.
1: Gemäuer, Frank. Gemäuer. Gemäuer, hast du echt gute Musik. Da ist man recht gut drauf. Ich wünsche dir alles Gute. Ich fahre mal nochmal zur Frühschicht. Ne? Ciao.
0: Ciao. Patrick war das. Dankeschön. Meldet sich ab und zu, wenn er zur Frühschicht fährt oder von der Frühschicht kommt. Gute Schicht für dich, für alle mit SR3. Was hältst du hiervon? Jennifer Rush aus den 80ern. I Come Undone. Jennifer Rush plant ein Comeback übrigens.

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1: Um gleich 5:30. Iranischer Angriff auf US-Stützpunkte. Die Revolutionsgarden haben nach eigenen Angaben Ziele in Bahrain und Kuwait attackiert. Die USA hatten zuvor zum zweiten Mal innerhalb von 24 Stunden den Iran angegriffen. Regierungserklärung von Bundeskanzler Merz. Im Bundestag will sich Merz zur aktuellen politischen Lage äußern, unter anderem mit den Themen NATO-Gipfel und Reformvorhaben. Die anschließende Debatte wird die Opposition vermutlich für eine Generalabrechnung mit der Regierungspolitik nutzen. Urteil im Zugbegleiterprozess erwartet. Angeklagt vor dem Landgericht Zweibrücken ist ein 26-Jähriger. Er soll einen Zugbegleiter bei einer Fahrscheinkontrolle so schwer verletzt haben, dass dieser zwei Tage später starb. Und Alexander Zverev erstmals im Wimbledon-Halbfinale. Der deutsche Tennisprofi besiegte gestern Abend den US-Amerikaner Taylor Fritz glatt in 3 Sätzen. Morgen spielt Zverev gegen den Briten Arthur Ferry um den Finaleinzug in London.
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1: Ein weiterer Sommertag heute an diesem Donnerstag. Die Sonne brennt fast überall, nur Richtung Hochwald haben wir ein paar Wolken. Es bleibt aber trocken und es wird zwischen 28 Grad etwa in Türkismühle und 32 Grad warm. Die 32 erreichen wir zum Beispiel in Ensdorf.
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1: Im Regionalverband Röchlinghöhe und Völkling dazwischen ist die Trierer Straße nach einem Unfall gesperrt. Dann haben wir unsere neuesten Blitzer auf der A623 Saarbrücken-Friedrichsthal. In der Ausfahrt Sulzbach steht der Blitzer, in Völklingen in der Heinestraße und in Neunkirchen in der Waldstraße. Ich wünsche eine gute Fahrt.
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1: Guten Morgen, kommen Sie gut raus. I can hear music, das ist gut so. Ohren auf, the new Love Generation. Rein in die Öhrchen. Ich bin Frank Hofmann.
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0: Das Gefängnis ist eine Bar. Man denkt zuerst in dem Lied von Willie Nelson, Fly Away, er sitzt hinter Gittern, aber er sitzt in einer Bar. Und dann heißt es, er ist gefangen in seiner eigenen Freiheit.
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0: Von Willie Nelson, ein klassischer Country Heartbreaker, wie man so sagt, aus A Dream Chaser, das ist unser Album der Woche, Willie Nelsons Album. Und eben Fly Away ist unser heutiger Song. Der Mann in der Bar, gefangen in der Freiheit. Herzschmerz, ja. Er leidet so schön, Willie Nelson, mit über 90 und mit einer Stimme, die sehr, sehr präsent ist. Im Alter von über 90 Jahren noch so produktiv zu sein und Rekorde zu brechen, wenn man sich das mal anschaut, das ist sein 156. Album. Man möchte niederknien und sagen, Mensch, wie hast du das denn überhaupt geschafft? Das ist ja fast Fließbandarbeit. Hört sich aber nicht so an.

Fly Away, Willie Nelson. Hier ist SR3. Guten Morgen. 5:42 Uhr. Es geht weiter mit dem Klassiker von R.B. Graves. Let's

0: 5.48 Uhr. 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Guten Morgen. Gestern war Ruhetag und heute geht's weiter bei der Fußball-WM. Das erste Viertelfinale steht an. Marokko und Frankreich treffen da aufeinander. Aus dem ARD-WM-Team Hendrik Lückhoff.
1: Frankreich gegen Marokko, das ist die Neuauflage des WM-Halbfinals von 2022. Damals setzten sich die Franzosen mit 2:0 durch und sind auch diesmal Favorit. Auch, weil Afrikameister Marokko auf Schlüsselspieler Ismaël Saibari verzichten muss. Der neue Angreifer des FC Bayern ist mit 3 Treffern Marokkos Top-Torschütze dieser WM, fällt aber mit einer Muskelverletzung aus. Unterdessen steht der nächste Weltstar für die Halbzeitshow beim WM-Finale fest. Justin Bieber wird auftreten. Schon vorher war klar, dass unter anderem Madonna, Shakira, Coldplay und die K-Pop-Band BTS dabei sind.
0: Das erste Viertelfinale heute Abend live im ersten 22 Uhr unserer Zeit. Frankreich gegen Marokko. 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Guten Morgen. 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
1: Es ist 6 Uhr. Die iranische Revolutionsgarde hat nach eigenen Angaben US-Stützpunkte in Bahrain und Kuwait angegriffen. Dort und auch in Katar lösten die Behörden Raketenalarm aus. Zuvor hatten die USA die zweite Angriffswelle innerhalb von 24 Stunden auf den Iran gestartet. US-Präsident Trump sagte, der Iran wolle weiterhin ein Friedensabkommen erreichen. Martin Ganselmeier berichtet.
2: Wörtlich sagte Trump, sie haben vor kurzem angerufen, sie wollen unbedingt ein Abkommen abschließen. Er sei sich jedoch nicht sicher, ob die iranische Führung eines Abkommens würdig ist oder sich daran halten würde. Die Attacken auf zivile Handelsschiffe zeigen, so Trump, dass die iranische Führung etwas verrückt ist. Die erneute Angriffswelle gegen Ziele im Iran rechtfertigte Trump als Vergeltung für die iranischen Attacken auf die Handelsschiffe in der Straße von Hormus. Sollte Iran weitere Schiffe angreifen, werde das US-Militär mit noch heftigeren Angriffen antworten. Jedes Mal, wenn Iran uns angreift, so Trumps Warnung, dann schlagen wir 20 Mal so stark zurück.
1: Im Zwischenlager in Ahaus ist der 6. von 152 Castor-Behältern mit Atommüll angekommen. Wie die Polizei mitteilte, brachte ein Schwerlasttransporter den Behälter ohne Zwischenfälle ans Ziel. Die Strecke quer durch Nordrhein-Westfalen wurde mit einem Großaufgebot der Polizei gesichert. Die betroffenen Autobahnabschnitte wurden gesperrt. Die Strecke war aus Sicherheitsgründen vorher nicht bekannt gegeben worden. Der Atommüll stammt aus dem ehemaligen Forschungsreaktor in Jülich. Bei der Saarbahn stehen heute ab dem späten Nachmittag voraussichtlich wieder die Züge still. Die Lokführergewerkschaft GDL hat für 17 Uhr erneut zum Streik aufgerufen, vorläufig ohne festes Ende. Der kommunale Arbeitgeberverband KAV Saar erklärte auf SR-Anfrage, dass man zurzeit prüfe, einen Schienenersatzverkehr mit Bussen zu organisieren. Gestern Abend hatten sich GDL und KAV Saar in Frankfurt getroffen. Die Arbeitgeberseite erklärte danach, es habe keinerlei Annäherung gegeben. Der neue Streik war allerdings schon vorher angekündigt worden. Im Prozess um den getöteten Zugbegleiter in einem Regionalexpress von Landstuhl nach Homburg wird heute das Urteil erwartet. Angeklagt vor dem Landgericht Zweibrücken ist ein 26-Jähriger. Er soll den Zugbegleiter im Februar bei einer Fahrkartenkontrolle so heftig gegen den Kopf geschlagen haben, dass dieser später im Krankenhaus starb. Verena Lörsch berichtet.
3: Die Forderungen der Verteidigung und des Anwalts der Opferfamilie liegen weit auseinander. Für den Verteidiger des Angeklagten liegt hier ein minderschwerer Fall einer Körperverletzung mit Todesfolge vor, der eine Haftstrafe zwischen 1 und 10 Jahren nach sich ziehen könnte. Schließlich sei der Angeklagte zunächst geschubst worden. Auch die Staatsanwaltschaft sieht die Voraussetzungen einer Körperverletzung mit Todesfolge erfüllt und fordert 12 Jahre Gefängnis. Ganz anders sieht das der Nebenklageanwalt, der kämpft seit Prozessbeginn für eine Verurteilung wegen Mordes aus niedrigen Beweggründen und eine lebenslange Haftstrafe. Da die Kammer des Zweibrücker Landgerichts die Verurteilung wegen Mordes bis zuletzt nicht in Betracht gezogen hat, will die Familie des getöteten Zugbegleiters der Urteilsverkündung aus Protest fernbleiben.
1: Nach der Ahrtalflut vor 5 Jahren sind bisher mehr als 3,7 Milliarden Euro Aufbauhilfe bewilligt worden. Das teilte das rheinland-pfälzische Bauministerium mit. Mit rund 1,3 Milliarden Euro wurde der größte Anteil für die allgemeine kommunale Infrastruktur eingesetzt. Knapp 700 Millionen Euro gingen an Unternehmen. Für private Gebäude wurden den Angaben nach über 680 Millionen Euro bewilligt. Alexander Zverev steht erstmals im Halbfinale von Wimbledon. Der deutsche Tennisprofi besiegte gestern Abend im Viertelfinale in London den US-Amerikaner Taylor Fritz glatt in 3 Sätzen. In der nächsten Runde trifft Zverev auf den Briten Arthur Ferry. Der hatte sich zuvor gegen den Italiener Flavio Cobolli durchgesetzt. Und das waren die Nachrichten mit Stefan Eising. 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
4: Ein weiterer Sommertag bei uns im Saarland. Die Sonne brennt fast überall heute ganz heftig. Richtung Hochwald ziehen kurz ein paar Wolken auf. Es bleibt aber trocken und es wird warm bis heiß. 28 Grad maximal in Türkischmühle, 32 Grad in Ensdorf. Damit gehört Ensdorf zu den Spitzenreitern. Es weht ein angenehmer, leichter Wind aus Norden. Und in der kommenden Nacht, das ist auch eine gute Nachricht, kühlt es auch wieder ab. 19 bis 14 Grad in Kirkel vor allem. Da geht es runter auf 14 Grad. Da kann man auch mal richtig gut durchlüften, weil die nächsten Tage die bringen dann wirklich sommerlich heiße Temperaturen. Am Sonntag kratzen wir an den 35 Grad und am Montag geht es noch ein Stückchen höher.
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4: Es ist 5:05. Unsere neuesten Blitzer auf der A623 Saarbrücken Richtung Friedrichsthal in der Ausfahrt Sulzbach, in Völklingen in der Heinestraße und in Neunkirchen in der Waldstraße. Kommen Sie gut an, wenn auf Ihrer Strecke was klemmt, geben Sie uns gerne Bescheid. Dankeschön dafür. Hier ist die Nummer 0800 700 8000.
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4: Ein Mädchen mit roten Haaren und ein Bankangestellter, das sind die Hauptpersonen jetzt im Song von Dolly Parton. Das Mädchen ist Jolene. Ich bin Falk Hofmann.
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Mambo No. 5, Sie erinnern sich sicherlich noch an den großen Song von Lou Bega aus den 90ern. Der zahlt immer noch seine Miete, glaube ich. Das war ja ein Mega-Hit damals. Hier ist SR3. Guten Morgen an diesem Donnerstag. Wir schauen aufs Wochenende. 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Viele Stände, regionales zum Essen, Bauernbrot, Honig, was man nicht alles hat dort. Traditionelles Handwerk wird auch gezeigt. Es gibt eine Oldtimer-Show und. 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Hier jetzt erstmal ganz gemütlich in den Donnerstag starten mit Scarborough Fair auf SR3.

0: Christina Stürmer aus Österreich hier auf SR3. 20 nach 6 ist es. Guten Morgen. Das Pfingsthochwasser 2024, es wirkt immer noch nach. Dabei ist das schon mehr als 2 Jahre her. Aber zwischen Wallerfangen und Dillingen, da ist immer noch gesperrt aus Sicherheitsgründen die L170. Das Pfingsthochwasser und noch ein zusätzlicher Starkregen haben da einen Hang instabil gemacht. Aber jetzt gibt's Licht am Ende des Tunnels, denn seit Montag laufen die Hangsicherungsarbeiten. Das könnte auch die Stimmung der Anwohner ein bisschen heben, weil die sind schon einigermaßen sauer. Das ist auch beim Leiter der obersten Straßenverkehrsbehörde, Ralf Geisert, angekommen.
1: Leider ist das wirklich so. Die Akzeptanz für diese Maßnahmen ist aktuell sehr gering. Wir appellieren daher wirklich an die Bevölkerung, an die Menschen, die hier vorbeifahren. Bitte warten Sie jetzt noch 3-4 Monate und dann wird die Verbindung zwischen Dillingen und Wallerfangen auch wieder geöffnet.
0: SR3-Reporter Florian Rabari-Nejat war dort, hat sich auch bei Anwohnern umgehört, inwieweit sie von der Sperrung betroffen sind.
2: Momentan nicht, aber ich hatte eine Zeit lang, bevor ich mein Auto hatte, war es deutlich schwieriger, von A nach B zu kommen.
3: Ja, auf alle Fälle, ne? Vor allen Dingen Kilometer. Ne? Man fährt ja erstmal zurück bis zur Autobahnauffahrt und dann fährt man wieder runter und den Weg wieder zurück, wenn man hier nach Dillingen will.
4: Aber haben Sie Verständnis, dass die Arbeiten da durchgeführt werden?
3: Ja, auf alle Fälle habe ich Verständnis dafür, weil der Hang ist am Rutschen gewesen und es muss gemacht werden. Und soweit ich weiß, werden ja auch Netze gespannt und dann wird doch alles viel sicherer werden.
5: Ja, klar, Verständnis auf jeden Fall. Ich habe auch gehört, dass das wohl sehr, sehr schwierig ist, diesen kompletten Hang zu sichern und dass das sehr, sehr viel Geld kostet. Also ich verstehe das schon, dass das länger dauert.
0: So, aber jetzt nach 2 Jahren könnte es ja dann mal klappen auf der L170 zwischen Dillingen und Wallerfangen. Es laufen die Hangsicherungsarbeiten und wenn alles wie geplant läuft, dann kann die Strecke in 3-4 Monaten wieder geöffnet werden. Meine Güte, endlich! So werden viele reagieren auf diese News heute Morgen. SR3 ist hier mit Ocean, Put Your Hand in the Hand. Also

Bis Weihnachten ist es ja echt noch ein bisschen hin. Aber jetzt gibt's hier für Sie den Weihnachtsnummer 1-Hit 1986, das Knetmännchen-Video. Das haben viele wahrscheinlich noch in Erinnerung, von Jackie Wilson. Der Song ist eigentlich aus den späten 50ern, aber dann ist für eine Werbung dieses Knetmännchen-Video entstanden. Fast 30 Jahre, nachdem das Lied zum ersten Mal veröffentlicht wurde. Und es ist ja nochmal hochgeknallt in den Charts. Jackie Wilson auf SR3. Guten Morgen.

0: Totschick, so könnte man es übersetzen, oder auch wunderschön, Reed Petit, Jackie Wilson ist das.
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0: Und da ist Franziska Hans. Guten Morgen.
2: Guten Morgen. USA greifen erneut Iran an. Nach Militärangaben soll mit den Attacken die Fähigkeit des Iran eingeschränkt werden, den Schiffsverkehr in der Straße von Hormus zu gefährden. Der Iran griff seinerseits US-Stützpunkte in Bahrain und Kuwait an. Castortransport in Ahaus angekommen. Es ist der 6. von 152 Behältern mit Atommüll. Die Strecke quer durch Nordrhein-Westfalen bis zum Zwischenlager in Ahaus wurde mit einem Großaufgebot der Polizei gesichert. Der Atommüll stammt aus dem ehemaligen Forschungsreaktor in Jülich. Erneuter Streik der Saarbahn. Die Lokführergewerkschaft GDL hat für 17 Uhr dazu aufgerufen, die Arbeit niederzulegen, vorläufig ohne festes Ende. Der kommunale Arbeitgeberverband KAV Saar erklärte, es habe bei einem Treffen gestern Abend keinerlei Annäherung gegeben. Urteil im Zugbegleiterprozess erwartet. Angeklagt vor dem Landgericht Zweibrücken ist ein 26-Jähriger. Er soll einen Zugbegleiter bei einer Fahrscheinkontrolle so schwer verletzt haben, dass dieser 2 Tage später starb. Aufbauhilfe nach Ahrtalflut. Bisher sind mehr als 3,7 Milliarden Euro bewilligt worden. Mit rund 1,3 Milliarden Euro wurde der größte Anteil für die allgemeine kommunale Infrastruktur eingesetzt. Knapp 700 Millionen Euro gingen an Unternehmen. Und Zverev im Wimbledon-Halbfinale. Der deutsche Tennisprofi besiegte gestern Abend in London den US-Amerikaner Taylor Fritz glatt in 3 Sätzen. In der nächsten Runde trifft Zverev auf den Briten Arthur Ferry.
0: Franziska, danke dir.
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0: Nochmal ein Sommertag heute bei uns und zwar mit Sonne satt fast überall im Saarland, im Hochwald. Da ziehen zwar ein paar Wolken durch, es bleibt aber trocken und es wird heiß. 28 Grad in Türkismühle, 32 in Ensdorf, damit gehört Ensdorf zu den Spitzenreitern. Zwischendurch ein angenehmer leichter Wind.
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0: Unsere neuesten Blitzer auf der A623 Saarbrücken Richtung Friedrichsthal in der Ausfahrt Sulzbach, in Völklingen in der Heinestraße und in Neunkirchen in der Waldstraße. Danke schon fürs Durchgeben. Hier ist die Nummer, wenn was ist, auf der Straße 0800 700 8000.
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0: Wir wollen, dass Sie gut in den Tag starten, dass es ein guter Tag wird. Dafür muss man morgens dafür sorgen, dass nicht so viel Stress aufkommt, dass der Stresspegel niedrig bleibt, dass der Blutdruck niedrig bleibt. Das alles versuchen wir jetzt mal mit den Eagles. New Kid in Town, also hier schon der Anfang irgendwie des Songs. Merken Sie schon, wie der Blutdruck sinkt? New Kid in Town auf SR3. Ich bin Frank Hofmann und ich wünsche Ihnen einen entspannten Tag, einen schönen Donnerstag und dass er richtig gut kreativ und erfolgreich wird für Sie.

0: With me, apropos Spiele spielen, hier ist der Frühsport.
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0: Wie immer diese Woche mit Till Schacht. Guten Morgen.
2: Guten Morgen.
0: Aber heute mal mit einem anderen Thema. Nicht der Blick auf den Rasen bei der Fußball-WM, sondern es geht auf ein anderes Grün, nach Wimbledon, zum Tennis.
2: Genau so sieht's aus. Da geht's jetzt in die heiße Phase. Es ist ja das prestigeträchtigste Tennisturnier der Welt. Und auf dem heiligen Rasen, da läuft's aus deutscher Sicht richtig gut. Heute Halbfinals im Doppel und mit Kevin Krawitz und Tim Bütz sind auch zwei Deutsche am Start.
3: Ja, wahrscheinlich, wie der Kevin es auch schon gesagt hat, ne? Natürlich ist das was Besonderes, irgendwie in ein Grand Slam-Finale zu kommen.
2: Ja, und dafür müssen sie ab 14 Uhr heute alles geben. Es geht gegen zwei Routiniers, Marcelo Arevalo aus El Salvador und dessen kroatischen Partner Mate Pavic.
0: Sag mal nochmal, Herrendoppel, Tennis, Krawitz, Pütz, wer ist das?
2: Ja, sie zählen seit Jahren auf der Tour zu den Spitzenduos, standen vor 3 Jahren auch schon mal im Wimbledon-Halbfinale. Für einen Grand-Slam-Titel hat es aber bisher noch nicht gereicht. Umso motivierter dürften sie deswegen heute sein. Und größter Erfolg war bei den ATP-Finals in Turin vor 2 Jahren. Da haben sie im Finale Arevalo Pavic besiegt, also die Gegner im Halbfinale heute.
0: Besiegt ist ein gutes Stichwort. Alexander Zverev hat im Einzel den Amerikaner Taylor Fritz besiegt bei Wimbledon und der steht jetzt auch im Halbfinale.
2: Genau, und das war ja so ein bisschen sein Angstgegner, den er da gestern in 3 Sätzen vom Platz gefegt hat.
4: Ich habe die letzten 2 Jahre gegen Taylor nicht ein einziges Mal gewonnen. Ich wollte einfach ein gutes Match spielen. Ich wollte mich von Anfang an konzentrieren und von Anfang an da sein.
2: Ja, nach 2 Jahren den Fluch endlich gebrochen, Zverev in unter 2 Stunden zum Sieg. Zur ganzen Wahrheit gehört aber auch Taylor Fritz. Ja, der war so ein bisschen angeschlagen, musste in Satz 2 behandelt werden, wird Zverev aber komplett egal sein. Und damit ist der Deutsche jetzt seit 12 Grand-Slam-Spielen in Folge ungeschlagen, nur noch einen Sieg vom Finale entfernt. Morgen wartet dann der Brite Arthur Ferry.
0: Also man kann sagen, die Deutschen bei der WM auf dem Rasen sind früh raus, bei Wimbledon läuft's dafür auf dem Grün allerdings viel besser. Till Schacht, ich danke dir vielmals.
2: Gerne.
0: 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Die A623 Saarbrücken-Friedrichsthal zwischen Ludwigsberg und Herrensohr. Gegenstände auf der Fahrbahn.

0: Über die SDS ist er bekannt geworden, Joey Heindle, Geschichtenerzähler. Hier ist SR3. Guten Morgen. Das klingt jetzt kurios, wenn ich sage, Rheinland-Pfalz will von Saarland Gefängnispersonal haben, weil sie fragen sich sofort, warum das denn? Es liegt daran, dass das Saarland kein eigenes Frauengefängnis hat und deshalb sind Frauen, die bei uns zu Haftstrafen verurteilt werden, in Rheinland-Pfalz untergebracht, im Frauengefängnis in Zweibrücken. Das Saarland zahlt dafür, soll jetzt aber auch noch JVA-Beamte schicken. Denise Friemann aus der SR-Landespolitikredaktion.
1: Ja, das Problem liegt darin, dass das Saarland mehr Plätze belegt, als es eigentlich gemietet hat. Also dem Saarland stehen 35 Plätze für inhaftierte Frauen zu. Gerade sind aber fast doppelt so viele, 69 um genau zu sein, in der JVA in Zweibrücken untergebracht. Zeitweise waren es sogar 84, also ziemlich viele. Und das Saarland bezahlt zwar auch die zusätzlichen Plätze, ist auch nicht ganz günstig. Ein Platz hat 2024 über 5.500 € im Monat gekostet. Aber das rheinland-pfälzische Ministerium hat jetzt auf SR-Anfrage eben gesagt, dadurch, dass so viele saarländische Frauen dort inhaftiert sind, müsse man jetzt Alternativen suchen und dafür brauche es dringend auch mehr Personal. Wie viel genau, das ist noch unklar. Deshalb hat aber das rheinland-pfälzische Justizministerium jetzt das saarländische Ministerium aufgefordert, eben zu prüfen, ob es saarländische JVA-Beamte nach Rheinland-Pfalz schicken kann.
0: Und da dürften hier die Alarmglocken klingeln, denn die saarländischen Gefängnisse, die haben doch schon mit Personalmangel zu kämpfen.
1: Ja, und für die Gewerkschaft der JVA-Beamten, das ist der Bund saarländischer Justizvollzugsbediensteter, ist das natürlich keine gute Nachricht. Die sind nicht begeistert. Der Bund sagt, Rheinland-Pfalz übe erheblichen Druck auf das Saarland aus und stelle das Saarland quasi vor die Wahl. Also entweder muss es JVA-Beamte zur Unterstützung nach Zweibrücken schicken oder die saarländischen Inhaftierten wieder selbst unterbringen. Aus Sicht dieser Gewerkschaft ist beides nicht denkbar. Zum einen eben wegen des Personalmangels. Das würde laut der Gewerkschaft noch größere Belastungen für die Beschäftigten bedeuten. Und zum anderen, weil das Saarland eben schlicht kein Frauengefängnis hat, wo die inhaftierten Frauen dann hin könnten. Da muss man jetzt aber dazu sagen, so konkret hat das rheinland-pfälzische Ministerium mir gegenüber jetzt nicht gesagt, dass es dann gar keine saarländischen Inhaftierten mehr aufnimmt. Es hat aber auch nicht gesagt, was passieren würde, wenn das Saarland keine zusätzlichen JVA-Beamten nach Rheinland-Pfalz schickt. Das heißt, es wäre schon denkbar, dass die Plätze dann reduziert würden. Wir wissen es aber nicht genau.
0: Sobald wir es wissen, erfahren Sie es hier bei uns auf SR3. Das waren Informationen von Denise Friemann aus der Redaktion SR Landespolitik. Guten Morgen, 6:52 Uhr haben wir es.

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6: Es ist 7 Uhr. Die USA haben in der Nacht die zweite Angriffswelle auf den Iran innerhalb von 24 Stunden gestartet. Sie richteten sich vor allem gegen Stützpunkte der Marine an der Straße von Hormuz. Das US-Militär teilte mit, man wolle dem Iran die Möglichkeit nehmen, die Schifffahrt in der Meerenge zu gefährden. US-Präsident Trump drohte dem Iran mit noch härteren Angriffen, sollten noch einmal Schiffe bombardiert werden. Uwe Lüb berichtet.
7: Auf seiner Rückreise vom NATO-Gipfel in der Türkei sagte er, Verantwortliche Irans hätten ihn angerufen. Sie wollten unbedingt ein Abkommen. Er sei sich jedoch nicht sicher, ob die iranische Führung eines Abkommens würdig sei. In iranischen Medien war von Angriffen in der Nacht auf mehrere Orte des Landes die Rede. Auch Brücken seien Ziele gewesen. Es seien auch Menschen getötet worden. Als Reaktion habe Iran US-Militärstützpunkte in Kuwait und Bahrain mit Raketen und Drohnen angegriffen. Wie groß mögliche Schäden sind, ist nicht bekannt. Irans Revolutionsgarde drohte für den Fall weiterer Angriffe der USA mit einer Ausweitung der Gegenschläge auf Ziele in der gesamten Region.
6: Bundeskanzler Merz wird am Vormittag im Bundestag eine Regierungserklärung zur aktuellen politischen Lage abgeben. Die Opposition dürfte die anschließende Debatte für erneute Kritik an den geplanten Reformen der Bundesregierung nutzen. Der Bundestag will heute auch abschließend über die Einführung des antragslosen Kindergeldes entscheiden. Außerdem sollen Opfer von Unfällen mit E-Scootern künftig leichter Schadenersatz bekommen. Hierfür soll die Haftung von Vermietern und Fahrern verschärft werden. Ein weiterer Punkt auf der Tagesordnung im Parlament, die Abstimmung über einen Gesetzentwurf für den Bau neuer Gaskraftwerke. Bei der Saarbahn stehen ab heute Nachmittag die Züge still. Im festgefahrenen Tarifstreit hat die Lokführergewerkschaft GDL neue Streiks angekündigt. Sie hatte sich gestern Abend erneut mit dem kommunalen Arbeitgeberverband KAV Saar getroffen, ohne Ergebnis. SR-Reporter Peter Sauer.
8: Die Positionen bleiben weiter unvereinbar, zumindest darüber scheinen sich beide Parteien einig zu sein. Unmittelbar vor dem Treffen hatte die GDL für Donnerstag 17 Uhr erneute Streiks angekündigt, vorläufig ohne festes Ende, das solle erst später bekannt gegeben werden. Der KAV Saar erklärte auf SR-Anfrage, dass man zurzeit prüfe, einen Schienenersatzverkehr zu organisieren für den mittlerweile 7. Streik in der laufenden Tarifverhandlung. Bei der vergangenen Arbeitskampfmaßnahme, die in den Zeitraum des Saarbrücker Altstadtfestes fiel, hatte die Saarbahn GmbH erstmals Ersatzbusse eingesetzt. Die GDL wirft der Arbeitgeberseite unter anderem Hinhaltetaktik vor, da sie nach wie vor kein verhandlungsfähiges Angebot erhalten hätte.
6: Nach dem gewaltsamen Tod eines Zugbegleiters in einem Regionalexpress von Landstuhl nach Homburg wird heute das Urteil erwartet. Die Staatsanwaltschaft wirft dem 26-jährigen Angeklagten Körperverletzung mit Todesfolge vor. Sie fordert 12 Jahre Haft. Die Verteidigung dagegen fordert eine mildere Strafe. Anders sehen es die Anwälte der Opferfamilie. Sie bewerten die Tat als Mord aus niedrigen Beweggründen und fordern lebenslange Haft. Bei einer Ticketkontrolle im Februar hatte der Angeklagte auf den Zugbegleiter eingeprügelt und ihn dabei am Kopf verletzt. Das Opfer starb 2 Tage später an einer Hirnblutung. Die Polizei im Saarland sucht nach einem Häftling, der gestern bei einem begleiteten Freigang in Schmelz entflohen ist. Sie bittet um Hinweise, gleichzeitig warnt sie davor, den Mann direkt anzusprechen. Der 44-Jährige ist 1,92 Meter groß, schlank, hat schwarze Haare, braune Augen und einen Oberlippenbart. Am linken Unterarm ist er tätowiert. Zuletzt trug der Mann eine hellblaue Jeans, ein cremefarbenes T-Shirt sowie weiße Nike-Turnschuhe. Der Mann verbüßt derzeit eine langjährige Freiheitsstrafe. Und das waren die Nachrichten mit Stefan Eising. 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
10: Heute ganz viel Sonne bei uns im Saarland. Es bleibt trocken, zwischen 28 und 32 Grad warm bis heiß. Wie es weitergeht mit dem Wetter, welche Temperaturen wir noch erreichen werden in dieser Woche, dazu gleich mehr von Joachim Fitz.
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10: Um kurz nach sieben, keine Meldungen über Verkehrsstörungen. Hier unsere neuesten Blitzer auf der A623, Saarbrücken-Friedrichsthal in der Ausfahrt Sulzbach, in Völklingen in der Heinestraße und in Neunkirchen in der Waldstraße. Wie sieht's aus auf Ihrer Strecke? Alles gut oder klemmt's irgendwo? Geben Sie gerne Bescheid, wir sagen es dann weiter. 0800 700 8000, unter dieser Nummer erreichen Sie uns.
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10: Wann war das nochmal mit diesem Waterloo? 1815. Und Waterloo, das war 1974. Von ABBA. SR3, guten Morgen. 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

0: heute gilt im Saarland viel trinken, Schatten suchen, zwischendurch mal Pausen einlegen. Es wird nämlich wieder richtig heiß.
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0: Joachim Pütz weiß, wie heiß. Guten Morgen.
2: Morgen, Frank. Ja, heute geht's noch. 28 Grad im Hochwald bis 32 Grad an der Saar. Dazu, du hast es schon gesagt, viel Sonnenschein, ab und zu mal ein paar Wölkchen, die auftauchen. Und nach einer ziemlich milden Nacht bis 19 Grad heute Nacht, auch die folgenden Tage Sonnenschein pur, wenn überhaupt nur mal ein paar dünne Schleierwolken. Und mit der Temperatur geht's dann doch deutlich nach oben. Es wird immer heißer. Dann am Wochenende, auch zu Beginn der neuen Woche, sind so 35 bis 36 Grad möglich.
0: Gestern nach unserem Wettergespräch, da kam bei WhatsApp eine Nachricht ins Studio unter 0681 64 064. Nix mit Regen? Fragezeichen. Und ich habe zurückgeschrieben, nee, Joachim hat nix mit Regen gesagt. Nee. Dabei bleibst du auch, ne?
2: Ja, nicht ein Tropfen kommt da runter. Wir könnten wirklich Regen gebrauchen, aber sonnig, trocken, heiß, das sind die drei Stichworte, die bis wohl weit in die nächste Woche reichen.
0: Das Saarland wird da schnell erzählt von Joachim Pütz. Ich danke dir vielmals.
2: Ciao.

0: Udo Jürgens hier bei uns auf SR3. E-Scooter sieht man immer im Stadtbild. Manchmal wut, sind sie ganz schnell an einem vorbei und manchmal fahren die Leute angemessen. Für E-Scooter in Deutschland sollen künftig strengere Regeln gelten. Der Bundestag entscheidet nämlich abschließend über ein Gesetz, das die Rechte von Geschädigten bei Unfällen stärkt. Die sollen nämlich künftig eher und einfacher an den Schadenersatz kommen, ihre Ansprüche durchsetzen können. Geplant ist auch, dass solche Sharing-Dienste stärker in die Pflicht genommen werden, etwa bei Unfällen, wenn so ein E-Scooter rücksichtslos irgendwo einfach hingestellt wurde. Diese Grünen, die kennt man aus dem Stadtbild in Saarbrücken hier zum Beispiel, diese grünen Roller, die es seit ein paar Jahren vor allem in den Städten gibt, nicht nur bei uns, die rollen und stehen auch im Weg oder liegen. Bei uns im Saarland scheiden sich daran die Geister.
1: Ja, das stört mich. Vom Fahren her sind die meiner Meinung nach zu schnell. Die müssten gedrosselt werden und es blickt auch niemand drauf, wo die fahren. Also die fahren überall über rote Ampeln, das sehe ich laufen, das ist halt so.
2: Tatsächlich super geil. Ich bin so aufgestellt, dass ich kein Auto habe. Ne, kurze Wege bin ich immer ein Freund von. Und ich sag mal, wenn man mal ein bisschen zu spät dran ist und sich einfach so einen Roller für unterwegs mal irgendwie holt, ist es eine gute Geschichte.
0: Allerdings kann diese Geschichte künftig wohl ein anderes Ende nehmen, denn ein neues Gesetz soll dafür sorgen, dass, grob gesagt, die Verleiher der sogenannten E-Scooter haften, wenn die für Unfälle oder sonstigen Ärger sorgen. Der Bundestag entscheidet heute darüber und Uwe Berndt sagt, wie die neue Rechtslage dann ist.
3: Natürlich gilt nach wie vor, wer einen Unfall verursacht, der ist schuld und muss für den Schaden gerade stehen, logisch. Der Unterschied ist aber, bisher musste man dem Fahrer oder der Fahrerin das nachweisen, dass sie den Schaden verursacht hat. Und das soll jetzt eben umgedreht werden. Wenn so ein Vorwurf kommt, dann muss der Fahrer seine Unschuld beweisen. Juristisch ausgedrückt ist das die Haftung für vermutetes Verschulden. Und nur wenn man nicht rausfinden kann, wer den Schaden verursacht hat, dann soll die Verleihfirma dafür gerade stehen. Denn diese Schäden sind ja die Folgen ihres Geschäftsmodells.
0: Also neue Haftungsregeln für E-Scooter heute auf der Tagesordnung im Bundestag. Nutzen Sie eigentlich E-Scooter? Jetzt mal Hand aufs Herz. So als Mietscooter in Städten wie Saarbrücken oder vielleicht haben Sie selbst so einen Roller zu Hause? WhatsApp 0681 64 064. Für kurze Strecken finde ich die Dinger echt nicht schlecht. Da braucht man nicht zum Bus oder kann das Auto stehen lassen. Aber wie halten Sie es? Nutzen Sie E-Scooter? Und wenn ja, welche Strecke fahren Sie damit? Ich freue mich über Ihre Sprachnachricht. 0681 64 064. SR3.

0: E-Scooter im Straßenverkehr. Es scheiden sich die Geister, auch unter den SR3-Hörern und Hörerinnen. Manche benutzen E-Scooter, andere sagen, nee, geht gar nicht, wie Katja.
1: Guten Morgen, mein Name ist Katja Schmidt, ich komme aus Höchen. Wir nutzen keinen E-Scooter und sind auch eigentlich gar nicht so darüber erfreut, denn mein Mann ist blind und wenn wir durch Saarbrücken gehen, hat er sich schon einige Male verletzt, weil diese E-Scooter einfach irgendwo abgestellt werden und er dann mit im blinden Zustand oftmals darüber stolpert.
0: Wer ist einer derjenigen, diejenigen, die die E-Scooter benutzen? 0681 64 064.
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0: Franziska Hans ist da, es ist 19:30.
3: Guten Morgen. USA und Iran starten neue Angriffe. Nach US-Militärangaben soll die Fähigkeit Teherans eingeschränkt werden, den Schiffsverkehr in der Straße von Hormus zu gefährden. Iran reagierte mit Attacken auf US-Stützpunkte in Bahrain und Kuwait. Regierungserklärung von Kanzler Merz. Die Opposition dürfte die anschließende Debatte für erneute Kritik an den geplanten Reformen der Bundesregierung nutzen. Der Bundestag will heute unter anderem über die Einführung des antragslosen Kindergeldes entscheiden. Erneuter Streik bei der Saarbahn. Der kommunale Arbeitgeberverband KAV Saar erklärte, es habe bei einem Treffen gestern Abend keinerlei Annäherung gegeben. Bereits zuvor kündigte die Lokführergewerkschaft GDL weitere Streiks für heute 17 Uhr an, vorläufig ohne festes Ende. Urteil im Zugbegleiterprozess erwartet. Angeklagt vor dem Landgericht Zweibrücken ist ein 26-Jähriger. Er soll einen Zugbegleiter bei einer Fahrscheinkontrolle so schwer verletzt haben, dass dieser 2 Tage später starb. Polizei fahndet nach entflohenem Häftling. Dieser ist gestern bei einem begleiteten Freigang in Schmelz geflohen. Der 44-Jährige ist 1,92 Meter groß, schlank, hat schwarze Haare, braune Augen und einen Oberlippenbart. Zuletzt trug er eine hellblaue Jeans, ein cremefarbenes T-Shirt sowie weiße Nike-Turnschuhe. Und Zverev im Wimbledon-Halbfinale. Der deutsche Tennisprofi besiegte gestern Abend in London den US-Amerikaner Taylor Fritz glatt in 3 Sätzen. In der nächsten Runde trifft Zverev auf den Briten Arthur Ferry.
0: Dankeschön, Franziska.
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0: Nochmal schöner Sommertag heute. Die Sonne heute fast überall und die Temperaturen sind spitzenverdächtig. 32 Grad in Ensdorf und 28 Grad in Türkismühle. Ensdorf damit unter den Spitzenreitern heute mit einem leichten, angenehmen Wind aus Norden. In der kommenden Nacht bleibt es klar. Es kühlt auch richtig ab. Zum Durchlüften ist das gut. 19 bis 14 Grad, zum Beispiel in Kirkel. Morgen dann Freitag, am Samstag, am Sonntag Sonne satt und es wird von Tag zu Tag heißer. Am Sonntag, da kratzen wir schon an den 35 Grad und am Montag wird es sogar noch ein bisschen, ja, geht es noch ein Stückchen höher.
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0: Unsere neuesten Blitzer auf der A623, Saarbrücken-Friedrichsthal in der Ausfahrt Sulzbach, in Völklingen, in der Heinestraße und in Neunkirchen in der Waldstraße. Das sind unsere jetzigen Blitzer. Wenn irgendwo noch welche auftauchen, geben Sie gerne Bescheid. Hier ist die Nummer 0800 700 8000.
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0: Mit Frank Hofmann, schön, dass Sie mit dabei sind. Massenschlägerei in Völklingen, das ist bei vielen aufgeploppt in den sozialen Medien gestern Abend. Wir haben recherchiert und verraten Ihnen gleich, was dran ist an diesen Meldungen.

0: Die Eurythmics auf SR3, 20 vor 8 haben wir es. Guten Morgen. Bei vielen ist gestern Abend in den sozialen Medien Völkling aufgeblitzt. Da war von einer Massenschlägerei die Rede in der Innenstadt. Da haben sich plötzlich viele Menschen versammelt. Wir haben mal recherchiert. Also mit wir meine ich SR3-Reporter Lukas Baumann. Guten Morgen, Lukas.
1: Guten Morgen.
0: Was wissen wir denn darüber? Was ist da passiert?
1: Ja, die Polizei hält sich noch recht bedeckt, aber das konnte sie mir bestätigen. Es sind zwei größere Gruppen aufeinander zugegangen und haben sich zum Teil geschlagen. Das Ganze ist auf der Poststraße an einem Imbiss passiert. Um der ganzen Lage Herr zu werden, hat die Polizei in Völklingen sich Hilfe geholt aus Saarbrücken. Von da sind dann auch noch mehrere Polizisten dazugekommen. Es waren am Ende viele Polizisten. Von einem Großaufgebot will die Polizei aber nicht sprechen.
0: Und heute Morgen war ja unter anderem auch die Rede von einem Schwerverletzten. Was ist an dieser Meldung dran?
1: Schwerverletzt ist der Mann nicht, hat mir die Polizei bestätigt. Seine Verletzungen seien jedoch so groß gewesen, dass er noch gestern ins Krankenhaus gebracht wurde, und da ist er wohl jetzt auch noch. Ob dabei Menschen festgenommen wurden, Ermittlungsverfahren eingeleitet oder Dinge beschädigt wurden, wissen wir gerade noch nicht. Im Laufe des Morgens bekomme ich aber noch detaillierte Infos von der Polizei.
0: Wenn wir es wissen, sagen wir es natürlich direkt weiter. Schlägerei mit viel Polizeieinsatz gestern Abend in der Völklinger Innenstadt. Infos von SR3-Reporter Lukas Baumann. Ich danke dir vielmals.
1: Gerne.

0: Gehen Sie den Tag entspannt an, diesen Donnerstag. Der Stress kommt von ganz alleine. 7.47 Uhr ist es, SR3. Guten Morgen.
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2: Guck schon einmal der aktuelle Bericht.
3: Ich gucke der aktuelle Bericht eigentlich regelmäßig.
2: Der aktuelle Bericht ist Pflicht für Saarländer. Muss ich gucken.
3: Ne? Ja, vor allen Dingen, wenn der Joachim kommt, dann muss ich den gucken.
2: Die anderen sind aber auch ganz nett, finde ich. Und pass auf, jetzt macht ja meistens oder oft, wenn ich gucke, der Friemel oder eins von den anderen macht et Wetter.
3: Stimmt.
2: Und dann sahen die am Schluss, weisen die et Bild, wo einer et Wetter geknipst hat.
3: Ja, ne? Mit
2: so knipst einer aus dem Fenster. Da siehst du auch, wie heute Morgen um 9 Uhr in Fräse et Wetter. Da war der Neville schön, da hat einer Bild gemacht.
3: Das Bild hat der Walter aus Überherrn geknipst.
2: Danke
3: das
2: für
3: ist
2: das
3: ein
2: Foto.
3: Schönes Bild. Du kannst aber was gewinnen.
2: Du kannst dann auch selber ein Bild dorthin schicken und dann sagen die immer, schicken Sie es uns an die Mailadresse.
3: Ja.
2: Und das habe ich schon per Mo versucht, das klappt gar nicht.
3: Warum nicht?
2: Klappt nicht, weil da etwas fehlt in der Mailadresse.
3: Was dann?
2: Die sagen doch nie, also die will eine Mail, das ist klar. Ne? Also, aber sie sagen nicht, will es ein Dinkelmehl, will es ein Weizenmehl, will es ein Roggenmehl oder ein Vollkornmehl.
3: Aha.
2: Und ich versuche, das klappt nicht.
3: Kommt immer noch mal zurück?
2: Kommt zurück. Mehl ist nicht richtig.
3: Schick's doch mal an der ihr Mehlbox.
2: Ja, da muss ich auch noch mal wissen. Dinkelmehlbox, Vollkornmehlbox, Weizenmehlbox oder was weiß ich.

in den SR3. Guten Morgen. Jeder, der mit der Saarbahn fährt, muss sich wohl für heute Nachmittag und dann für unbestimmte Zeit eine Alternative einfallen lassen. Ein erneuter Streik der Saarbahn. Es geht nur um die Saarbahnzüge. Die GDL hat nämlich nochmal zum Streik aufgerufen. Ein Thema gleich in der SR-Info-Rundschau um 8.

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6: Um 8 Uhr mit Lea Kielnecker. Guten Morgen. Und das sind heute unsere Themen. Urteilsverkündung im Zugbegleiterprozess steht bevor. USA und Iran beschießen sich wieder gegenseitig. Und das Ende der Sperrung naht. An der L170 zwischen Wallerfangen und Dillingen laufen Hangsicherungsarbeiten. Das Wetter im Saarland sonnig und warm bei 28 bis 32 Grad. Im Prozess um den getöteten Zugbegleiter in einem Regionalexpress von Landstuhl nach Homburg wird heute das Urteil verkündet. Angeklagt vor dem Landgericht Zweibrücken ist ein 26-Jähriger. Er soll den Zugbegleiter bei einer Fahrkartenkontrolle so schwer zusammengeschlagen haben, dass dieser später im Krankenhaus starb. Verena Lörsch berichtet.
7: Die Forderungen der Verteidigung und des Anwalts der Opferfamilie liegen weit auseinander. Für den Verteidiger des Angeklagten liegt hier ein minderschwerer Fall einer Körperverletzung mit Todesfolge vor, der eine Haftstrafe zwischen 1 und 10 Jahren nach sich ziehen könnte. Schließlich sei der Angeklagte zunächst geschubst worden. Auch die Staatsanwaltschaft sieht die Voraussetzungen einer Körperverletzung mit Todesfolge erfüllt und fordert 12 Jahre Gefängnis. Ganz anders sieht das der Nebenklageanwalt. Der kämpft seit Prozessbeginn für eine Verurteilung wegen Mordes aus niedrigen Beweggründen und eine lebenslange Haftstrafe. Da die Kammer des Zweibrücker Landgerichts die Verurteilung wegen Mordes bis zuletzt nicht in Betracht gezogen hat, will die Familie des getöteten Zugbegleiters der Urteilsverkündung aus Protest fernbleiben.
6: Bundeskanzler Merz wird am Vormittag im Bundestag eine Regierungserklärung zur aktuellen politischen Lage abgeben. Die Opposition dürfte die anschließende Debatte für erneute Kritik an den geplanten Reformen der Bundesregierung nutzen. Der Bundestag will heute auch abschließend über die Einführung des antragslosen Kindergeldes entscheiden. Außerdem sollen Opfer von Unfällen mit E-Scootern künftig leichter Schadensersatz bekommen. Hierfür soll die Haftung von Vermietern und Fahrern verschärft werden. Ein weiterer Punkt auf der Tagesordnung im Parlament, die Abstimmung über einen Gesetzentwurf für den Bau neuer Gaskraftwerke. Bei der Saarbahn stehen heute ab dem späten Nachmittag voraussichtlich wieder die Züge still. Die Lokführergewerkschaft GDL hat für 17 Uhr erneut zum Streik aufgerufen, vorläufig ohne festes Ende. Der kommunale Arbeitgeberverband KAV Saar erklärte auf SR-Anfrage, dass man zurzeit prüfe, einen Schienenersatzverkehr mit Bussen zu organisieren. Gestern Abend hatten sich GDL und KAV Saar in Frankfurt getroffen. Die Arbeitgeberseite erklärte danach, es habe keinerlei Annäherung gegeben. Der neue Streik war allerdings schon vorher angekündigt worden. Die USA haben vergangene Nacht wieder etliche Ziele im Iran angegriffen. Ziel waren vor allem Stützpunkte der Marine an der Straße von Hormuz. Uwe Lüb für SR Info.
8: Das US-Kommando für die Region CENTCOM teilte mit, man wolle Iran die Fähigkeit nehmen, die Schifffahrt in der Straße von Hormuz zu gefährden. Zunächst seien die Angriffe beendet. US-Präsident Trump teilt über True Social Aufnahmen von Raketeneinschlägen und Explosionen. Dazu schrieb er, wenn Iran noch einmal Schiffe in der Straße von Hormuz angreife, werde das Land noch härter bombardiert. Auf seiner Rückreise vom NATO-Gipfel in der Türkei sagte er, Verantwortliche Irans hätten ihn angerufen, sie wollten unbedingt ein Abkommen. Er sei sich jedoch nicht sicher, ob die iranische Führung eines Abkommens würdig sei. In iranischen Medien war von Angriffen in der Nacht auf mehrere Orte des Landes die Rede. Auch Brücken seien Ziele gewesen. Es seien auch Menschen getötet worden. Als Reaktion habe Iran US-Militärstützpunkte in Kuwait und Bahrain mit Raketen und Drohnen angegriffen.
6: Bei der Labour-Partei in Großbritannien beginnt heute die Nominierungsphase für einen Parteivorsitzenden. Dieser würde zum designierten Nachfolger von Premierminister Starmer, der seinen Rücktritt angekündigt hatte. Als einziger Labour-Abgeordneter hat der bisherige Bürgermeister von Manchester, Andy Burnham, seine Kandidatur erklärt. Offen ist, ob er noch Konkurrenz bekommt. Sollte das nicht der Fall sein, wird er Mitte Juli zum neuen Labour-Vorsitzenden gewählt. Der Aufsichtsrat von VW wird am Nachmittag über die Sparmaßnahmen bei dem Autobauer beraten. Das Treffen wird begleitet von Protestaktionen der Arbeitnehmer an allen Konzernstandorten in Deutschland. Insidern zufolge geht es bei der Sitzung um die Frage, ob 4 Werke in Deutschland langfristig Bestand haben. Dabei geht es um die VW-Fabriken in Emden, Zwickau und Hannover sowie das Audi-Werk in Neckarsulm. Nach dem Auslaufen der derzeit dort gefertigten Modelle könnte es sein, dass die Werke keine neue Produktion bekommen. In der Gemeinde Mandelbachtal gibt es aktuell heftigen Streit um die freiwillige Feuerwehr. Am Abend haben über 100 Feuerwehrleute vor dem Rathaus in Ormesheim protestiert. Ihre Kritik: die Kommunalpolitik nehme zu viel Einfluss auf die Feuerwehr. Auslöser des Protests ist der überraschende Rücktritt des bisherigen Wehrführers der Gemeinde Schrögler Anfang der Woche. Aaron Klein berichtet.
9: Schrögler hatte am Montag nach 10 Jahren sein Amt als Wehrführer zurückgegeben und ist nach über 40 Jahren aus der Freiwilligen Feuerwehr ausgetreten. In dem Rücktrittsschreiben ist laut der Bürgermeisterin von Mandelbachtal Vermeulen die Rede von unüberbrückbaren Differenzen mit Teilen der Feuerwehr und der Rathausgremien. 8 von 9 Löschbezirken der Gemeinde unterstützten Schrögler am Mittwochabend. Über 100 Feuerwehrleute zogen mit Einsatzfahrzeugen Blaulicht und Martinshorn vor das Rathaus und protestierten. Symbolisch legten sie die Uniform des ehemaligen Wehrführers ab. Die Löschbezirksführer diskutierten währenddessen im Sitzungssaal des Rathauses, unter anderem mit den Ortsvorstehern und Bürgermeisterin Vermeulen. Nach Angaben von Teilnehmern war das Gespräch kurz und hitzig. Was genau die Feuerwehrleute dem Rathaus vorwerfen, blieb auch auf Nachfrage unklar. Auch Bürgermeisterin Vermeulen machte dazu keine Angaben. Nach SR-Infos könnte es um die Vergabe von neuen Fahrzeugen gehen. Wie es mit der Feuerwehr der Gemeinde Mandelbachtal weitergeht, ist derzeit offen. Kommissarischer Wehrführer ist aktuell der bisherige Stellvertreter Fuchs.
6: Nach der Ahrtalflut vor 5 Jahren sind bisher mehr als 3,7 Milliarden Euro Aufbauhilfe bewilligt worden. Das teilte das rheinland-pfälzische Bauministerium mit. Mit rund 1,3 Milliarden Euro wurde der größte Anteil für die allgemeine kommunale Infrastruktur eingesetzt. Knapp 700 Millionen Euro gingen an Unternehmen. Für private Gebäude wurden den Angaben nach über 680 Millionen Euro bewilligt. Im Zwischenlager in Ahaus ist der 6. von 152 Castor-Behältern mit Atommüll angekommen. Wie die Polizei mitteilte, brachte ein Schwerlasttransporter den Behälter ohne Zwischenfälle ans Ziel. Die Strecke quer durch Nordrhein-Westfalen wurde mit einem Großaufgebot der Polizei gesichert. Die betroffenen Autobahnabschnitte wurden gesperrt. Die Strecke war aus Sicherheitsgründen vorher nicht bekannt gegeben worden. Der Atommüll stammt aus dem ehemaligen Forschungsreaktor in Jülich. Seit Jahren ärgern sich Anwohner über die gesperrte Landstraße zwischen Wallerfangen und Dillingen. Sie ist seit dem Starkregen an Pfingsten 2024 zu, wegen Hangrutschgefahr. Jetzt ist ein Ende in Sicht. Aktuell laufen an der L170 Hangsicherungsarbeiten. Für SR Info Florian Rabari-Nijat.
10: Am vergangenen Montag haben die Arbeiten auf der Landstraße begonnen. Dort wird ein Zaun samt Netz aufgebaut, der den Straßenverkehr vor herunterfallenden Erdmassen schützen soll. Dieser Zaun wird in ein sehr stabiles Fundament gesetzt und mit 6 Meter langen Erdnägeln befestigt. Laut der obersten Straßenverkehrsbehörde ist der Hang aufgrund der gestiegenen Trockenheit der letzten Jahre sowie einigen Starkregenereignissen mittlerweile zu einem Sicherheitsrisiko geworden. Im Zuge der Hangsicherungsarbeiten soll auch die Fahrbahndecke saniert werden. Um das Ganze zu beschleunigen, sollen die einzelnen Arbeiten fließend ineinander übergehen und teilweise sogar parallel laufen. Läuft alles nach Plan, könne die Sperrung in 3 bis 4 Monaten aufgehoben werden. An den Sperrungen kam es zu mehreren Fällen von Vandalismus, wobei unter anderem Zäune und Schlösser zerstört wurden. Die oberste Straßenverkehrsbehörde warnt davor, eigenmächtig den gesperrten Bereich zu betreten. Aufgrund des noch nicht gesicherten Hangs sei dies sehr gefährlich.
6: Die Polizei im Saarland sucht nach einem Häftling, der gestern bei einem begleiteten Freigang in Schmelz geflohen ist. Sie bittet um Hinweise. Gleichzeitig warnt sie davor, den Mann direkt anzusprechen. Der 44-Jährige ist 1,92 Meter groß, schlank, hat schwarze Haare, braune Augen und einen Oberlippenbart. Am linken Unterarm ist er tätowiert. Zuletzt trug er eine hellblaue Jeans, ein cremefarbenes T-Shirt sowie weiße Nike-Turnschuhe. Der Mann verbüßt derzeit eine langjährige Freiheitsstrafe. Bei der Tour de France steht heute eine der schwersten Etappen an. Die Fahrer müssen über 4000 Höhenmeter in den Pyrenäen überwinden. Tourreporter Holger Gerska.
11: Es gibt heute einen für die Tour de France typischen abrupten Szenenwechsel. Auf das gestrige Sprinterfinale mit dem starken zweiten Platz des Cottbusers Max Kanter hinter dem Niederländer Olaf Koy folgt eine der schwersten Bergetappen. Es ist ein klassischer Pyrenäenkurs über den Aspin und den Tourmalet, gekrönt von einer Bergankunft. Ein Klettertest für die Podiumskandidaten dieser Tour, also auch für den Vorjahrsdritten Florian Lipowitz. Das gelbe Trikot trägt auf diesen 186 Kilometern der Norweger Torstein Tran. Die Favoriten Jonas Vingegaard und Tadej Pogacar liegen knapp 8 Minuten zurück und werden sicherlich die Gelegenheit nutzen, um den Abstand zu reduzieren.
6: Alexander Zverev steht erstmals im Halbfinale von Wimbledon. Der deutsche Tennisprofi besiegte gestern Abend im Viertelfinale in London den US-Amerikaner Taylor Fritz glatt in 3 Sätzen. In der nächsten Runde trifft Zverev auf den Briten Arthur Ferry. Der hatte sich zuvor gegen den Italiener Flavio Cobolli durchgesetzt. Und das war die SR-Info-Rundschau mit Lea Kielnecker. Es ist genau 8.10 Uhr und im Studio geht es jetzt wieder mit Frank Hofmann weiter. Guten Morgen.
12: Lea, ich danke dir.
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12: Heiß und trocken. 28 Grad in Türkismühle, 32 Grad in Ensdorf. Ensdorf unter den Spitzenreitern. Ein leichtes Lüftchen dazu. Und wie geht's weiter, Joachim Pütz?
13: Nach einer ziemlich milden Nacht bis 19 Grad heute Nacht. Auch die folgenden Tage Sonnenschein pur, wenn überhaupt nur mal ein paar dünne Schleierwolken. Und mit der Temperatur geht's dann doch deutlich nach oben. Es wird immer heißer. Dann am Wochenende, auch zu Beginn der neuen Woche, sind so 35 bis 36 Grad möglich.
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12: Unsere neuesten Blitzer auf der A623 Saarbrücken-Friedrichsthal in der Ausfahrt Sulzbach, in Völklingen in der Heinestraße und in Neunkirchen in der Waldstraße. Dankeschön fürs Durchgeben unter dieser Nummer 0800 700 8000.
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12: Guten Morgen, mein Name ist Frank Hofmann.
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0: Die Band Poco, Shoot for the Moon, hier ist SR3. An diesem Donnerstagmorgen, die Meinungen unter den SR3-Hörerinnen und Hörern in Sachen E-Scooter gehen gerade total auseinander. Ich habe ja per WhatsApp gefragt, wie sehen Sie es? Und da sagen die einen, ja, praktische Sache für kurze Strecken. Andere ärgern sich, wenn die Dinger rumliegen. Das ist auch das, was wir so von den Straßen im Saarland hören. E-Scooter gehören seit ein paar Jahren zum Straßenbild dazu. In Städten, da kann man die auch mieten. Aber viele finden, es gibt zu viele davon.
1: Zu viele, definitiv zu viele und zu gefährlich. Auch zu viele Leute, die sich nicht an die Regeln halten, zu dritt, zu viert auf dem Roller stehen, das kann ich so nicht unterstützen.
2: Aber generell finde ich es gut, also ich würde es auch nicht verbieten oder so, weil es einfach super praktisch ist, wenn dann irgendwie die Bahnen ausfallen und du musst schnell zum Zug oder ans andere in der Stadt oder so.
3: Aber dadurch, dass sie halt oft irgendwie nicht so benutzt werden und eher irgendwie überall rumliegen, im Weg rumliegen, für mich haben die keinen Mehrwert, mich stören die aber auch nicht groß.
0: Andere schon. Wenn nämlich die E-Scooter auf dem Gehwegsteig liegen und der Kinderwagen oder der Rollstuhl kommt nicht durch, dann ist das ärgerlich. Oder die Dinger kippen um, gegen ein Auto zum Beispiel. Da haben die Verleiher bisher meistens mit den Schultern gezuckt, so nach dem Motto, wir waren das ja nicht. Bundesjustizministerin Hubig will das jetzt ändern.
4: Künftig sollen diejenigen, die E-Scooter halten, in Regress genommen werden können, unabhängig von einem Verschulden.
0: Und darüber stimmt heute der Bundestag ab. Und wenn das neue Gesetz kommt, wird's für die Rollerverleiher ungemütlicher. Unsere Kollegin Ulrike Römer erklärt, was sich für die Unternehmen ändern soll.
5: Wollen Sie künftig nicht auf Kosten sitzen bleiben, müssen Sie herausfinden, wer mit dem Roller wann und wo Mist gebaut hat und dann das Geld wieder eintreiben. Der Dachverband der E-Scooter-Anbieter meint, das sei kaum zu machen. Denn ist tatsächlich der letzte Fahrer schuld dran, dass der Roller quer auf dem Gehsteig liegt und jemand drüber gestolpert ist? Ist die letzte Fahrerin verantwortlich dafür, dass der Roller ins parkende Auto gefallen ist? Schwer nachweisbar, sagt die Branche und schreibt in einer Stellungnahme.
6: Damit das Gesetz funktioniert, braucht es eine präzise Regel für abgestellte Fahrzeuge. Sonst entsteht eine faktische Schuldvermutung. Und am Ende landet jede strittige Schadensmeldung vor Gericht.
0: Wie die Sache im Bundestag heute ausgeht, wir sagen Bescheid hier auf SR3, ob die Verleiher der kleinen Elektroroller künftig erstmal grundsätzlich für entstandene Schäden haften müssen. SR3, guten Morgen.

Wer weiß, was morgen ist? Ja. Max Giesinger war das und mir Eggerter hier auf SR3. Man weiß nicht, vielleicht ist bei Patrick morgen die Banane schon da. Patricks Banane beschäftigt uns diese Woche hier in SR3. Guten Morgen. Patrick hat nämlich eine Bananenpalme zu Hause und die wächst und wächst und wächst. Sie ist ihm praktisch schon über den Kopf gewachsen. Und er hat mir per WhatsApp gesagt, dass er vermutet, dass das die größte Bananenpalme im ganzen Saarland ist. Wenn ich die Bilder sehe, die Patrick geschickt hat, dann ist wirklich schon ein Riesenteil. Gestern Abend hat der Patrick für uns nochmal ein Update geschickt und uns erzählt,

0: erzählt, wie es einer Bananenpalme so geht. Also man muss ja auch schon ein bisschen was tun, damit das so eine Riesenpflanze wird.
1: Ich habe jetzt gerade nochmal gegossen und alles nochmal gerichtet. Die ist natürlich immer noch prall gefüllt. Da kommt auch riesige Frucht raus. Ich weiß halt nicht wann. Und wenn die rauskommt, dann sind die Erste, die sie dann bearbeite. Und das ist halt das Problem. Mittlerweile sind schon zwei Stück. Das hätte man nicht gedacht. Das war kleine Ableger gewesen. Ein ganz kleiner Ableger.
0: Ja, Großes entsteht immer im Kleinen. Und Gießen ist ein gutes Stichwort. Bei dem Wetter unbedingt notwendig. Patrick, wir wollen deine Bananenpalme sehen. Wir wollen sie anschauen. Ich frage unseren Freaky Jan, dass der mal bei dir vorbeikommt. Dankeschön fürs Melden unter WhatsApp. Also wenn Sie auch eine riesen Bananenpalme im Garten haben, geben Sie auch gerne Bescheid. Dann machen wir einen Contest. 0681 64 064 SR3. Guten Morgen.

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7: Es ist ganz genau 8.30 Uhr, halb neun.
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9: Mit dem Aaron Kleingemorge. Urteil im Zugbegleiterprozess. Heute gibt's in Zweibrücke vom Landgericht wahrscheinlich ist Urteil gehe 26-Jähriger. Der solle Kontrolleur in der Bahn so geschwart haben, dass der nachher im Krankenhaus gestorben ist. Der Zug war im Februar unterwegs von Landstuhl nach Homburg. Die Verteidigung und die Staatsanwaltschaft sahen, das war Körperverletzung mit Todesfolge. Die Nebenklage sagt Mord. Schon nochmal Saarbahnstreik. Und zwar ab heute Nachmittag um 5 erstmal ohne festes N. Das heißt die SNs zwischen Lebach und Saargemünd fahrt nicht. Die Saarbahn selbst geht von ein paar da aus, wo sie streiken wolle. Ob dort für Ersatzbusse fahre, wisse sie noch nicht. Die Gewerkschaft von der Lokführer und der Arbeitgeberverband, die haben furchtbar Stressgrad wegen Tarifverhandlungen. Anscheinend sind die immer noch nicht weiterkommen. Zores wede Feuerwehr im Gau. Vorm Rathaus in Ormesim han gister Abend über 100 Kameraden von der Freiwillig Feuerwehr Mandelbachtal protestiert. Das han sie gemacht, weil ihr Wehrführer am Montag auf Emo noch 10 Jahre Serie gedreht ist. Der hat gesagt, das hätte er gemacht, weil die aus dem Rathaus bei der Feuerwehr so viel mitschwätzen würde. Was genau passiert sein soll, konnte aber keiner so richtig sahen. Auf der Landstrauß gibt geschafft. Die L170 zwischen Wallerfange und Diddinge ist ja seit dem Pfingsthochwasser vor 2 Jahren gesperrt. Jetzt geht's dort endlich weiter. Die sichere dort jetzt seit der Dorwuchte Hang und später fangen sie dann mit dem Asphalt an. Wenn alles gut geht, kennt die Landstrauß in 3 bis 4 Monaten nochmal aufsinn. An der Baustelle Zäun haben immer wieder Leute randaliert. Das Land sagt, das wäre saugefährlich dort drauf zu gehen, weil der ganze Hang im Moment noch runterkommen kennt. Und Schlägerei in Völklingen. Dort haben sich gestorben 2 Krüpscher gebildet, die dann Schlägerei angefangen haben. Das Ganze ist in der Nähe von so einem Imbiss passiert. Enna ist dort dabei verletzt worden und ist im Krankenhaus gelandet. Und die Polizei in Völklingen hat müssen noch Kollege aus Saarbrücke alarmieren. Viel mehr wissen wir aber noch nicht.
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10: Heute bis zu 32 Grad in Ensdorf und damit liegt Ensdorf auch unter den Spitzenreitern. Ansonsten Türkismühle immerhin mit 28 Grad dabei. Sonnig, trocken, vielleicht im Hochwald mal ein paar Wolken, aber da kommt eben nichts raus. Heute Nacht angenehm kühl, es geht zurück bis auf 14 Grad zum Beispiel in Kirkel. Morgen dann am Freitag, am Samstag, am Sonntag Sonne satt, es wird von Tag zu Tag heißer. Am Sonntag kratzen wir an den 35 Grad und am Montag geht's noch darüber hinaus.
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10: Unsere neuesten Blitzer hier auf der A623 Saarbrücken-Friedrichsthal in der Ausfahrt Sulzbach. In Völklingen steht ein Blitzer in der Heinestraße und in Neunkirchen in der Waldstraße. Wenn irgendwo noch ein Blitzer bei Ihnen auf der Strecke auftaucht, sagen Sie kurz Bescheid. Unter dieser Nummer hier 0800 700 8000.
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10: Erst war es so ein Motown-Ding, so ein Soul-Klassiker 1975 von den Four Tops und dann kam irgendwann Gloria Gaynor und dann ging es mit dem Ding in die Disco. Reach out, I'll be there. Ich bin Frank Hofmann.
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0: Klassiker von damals aus den 80ern, Ice House mit Hey Little Girl, hier ist SR3. 8:41 ist es und jeder hat so seine Baustelle im Saarland, die ihm so Kopfzerbrechen macht. Die Leute, die über die L107 müssen oder die, die da wohnen, die haben schon richtig Spaß über 2 Jahre jetzt, weil der ist schon über 2 Jahre dicht und es kommen wohl auch noch ein paar Monate drauf und genau das sorgt eben für die Leute, bei einigen Leuten im Raum Saarlouis, für Megafrust. Es geht um die Sperrung der L170 zwischen Wallerfangen und Dillingen. Florian Rabari-Nejat, unser Reporter, war dort. Florian, guten Morgen.
1: Guten Morgen.
0: Sag mal, warum gibt es diese Sperrung überhaupt?
1: Ja, aus Sicherheitsgründen, weil der Berg dort, der ist aktuell einfach nicht sicher und da weiter ganz normal den Verkehr entlangfahren zu lassen, das wäre demnach einfach zu riskant. Das Ganze hat mir Ralf Geisert erklärt. Er ist der Leiter der obersten Straßenverkehrsbehörde und er hat auch beschrieben, was genau die Gründe für die Gefahren vor Ort sind.
2: Die Untersuchungen haben gezeigt, dass der Berg sich im Wandel der Zeit geändert hat. Es gibt geologische Ursachen für eine gewisse Instabilität. Es gibt aber auch witterungsbedingte Ursachen. Der Berg trocknet aus, weil es ist immer trockener, als das früher war. Gleichzeitig kommt es dann zu Starkregenereignissen. Dann gibt es ganz viel Wasser, das sich seinen Weg entlang des Berges suchen muss, das nicht versickern kann.
0: Und dagegen will man jetzt was machen?
1: Genau, man will jetzt einfach für mehr Sicherheit sorgen. Und am vergangenen Montag haben da die Hangsicherungsarbeiten begonnen. Ende August sollen die Arbeiten abgeschlossen sein. Und was genau dort gemacht wird, erklärt nochmal Ralf Geisert.
2: Bei dieser Sicherung handelt es sich um einen Zaun, der mit sehr stabilen Fundamenten und mit Erdnägeln von 6 Meter Länge im Boden befestigt sind. Und wenn dort jetzt Erdmassen auch gegen diesen Zaun, der eine Höhe von 3,5 Metern haben wird, schlagen, dann wird zum einen die Energie durch das Netz aufgefangen. Es kann auch sein, dass das Netz dadurch beschädigt wird, dass es dadurch dann auch wieder zu Sperrungen auf der Straße kommt, aber nicht zu den massiven Gefahren für den Verkehr.
1: Ja, und im Zuge der Arbeiten ist auch eine Sanierung der Fahrbahndecke vorgesehen. Man hat aber da versucht, alles so abzustimmen, dass alle Arbeiten, die da jetzt stattfinden, möglichst flüssig ineinander übergehen, beziehungsweise teilweise sogar parallel zueinander ablaufen, einfach damit das Ganze auch möglichst schnell fertig ist und die Strecke wieder entsperrt werden kann.
0: Ich glaube, da freuen sich ganz viele Anwohner, weil der Abschnitt ist ja schon seit 2024 gesperrt.
1: Ja, auf jeden Fall. Ralf Geisert hat auch erzählt, dass es immer wieder vorkommt, dass Leute unbedingt durch den gesperrten Bereich wollen, weil sie wohl einfach keine Lust auf den Umweg haben und deshalb sind da schon mehrere Schlösser oder Zäune einfach zerstört worden, dass Leute da durchgehen können. Aber ich muss auch sagen, ich habe gestern mit ein paar Anwohnern gesprochen. Für die ist der Umweg auch nervig, aber die, mit denen ich gesprochen habe zumindest, die haben mir gesagt, dass sie absolutes Verständnis für die Arbeiten haben, weil es hier einfach um die Sicherheit geht. Aber wie es scheint, gilt das eben nicht für alle.
0: Die L170 zwischen Wallerfangen und Dillingen, Hangsicherungsarbeiten werden durchgeführt. Seit Montag laufen die. Stabile Zäune samt Netz sollen aufgestellt werden und wenn alles nach Plan läuft, dann kann der Abschnitt in 3 bis 4 Monaten wieder geöffnet werden. Dankeschön, Florian, für die.
1: Sehr gerne.

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0: alle guten Dinge.
1: SR3, guten Morgen. Ich verabschiede mich und zwar mit einem Tipp von Isabella heute Morgen. Der Kulturverein Wiesbach hat ein Fest organisiert und die Isabella hat mir bei WhatsApp so nett gesagt, man hätte sich doch so viel Mühe gemacht, Mensch.
2: Hallo liebe SR3-Hörerinnen und Hörer. Heute findet in Eppelborn Wiesbach das Wisperer Sommer Open Air auf dem Utroplatz statt. Tolle Live-Musik, leckeres Essen, erfrischende Cocktails und kühle Getränke. Klappstuhl einpacken, vorbeikommen und einen entspannten Sommerabend in Wiesbach genießen. Tschüss!
1: Tschüssi, die Cocktails, die mixt übrigens der Musikverein Harmonie Wiesbach. Mal gucken, was da so reinkommt. Ob da Hochprozentiges ist oder ob die Säfte da dominieren. Sie können es wahrscheinlich bei der Bestellung sagen, wie Sie Ihren Cocktail gerne haben. SR3, guten Morgen. Ich bin Frank Hofmann. Tschüss.

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6: Es ist 9 Uhr. Das US-Militär hat in der Nacht erneut den Iran angegriffen. Nach US-Angaben sind rund 90 Ziele beschossen worden. Iranischen Staatsmedien zufolge wurden 3 Menschen getötet. Außerdem sei die Zugstrecke zwischen den Metropolen Teheran und Mashhad getroffen worden. Der Iran hat als Reaktion auf die Angriffe Bahrain, Kuwait und Katar beschossen. Bundesverkehrsminister Schnieder sieht Extremwetter als zunehmendes Problem für den Verkehrssektor. Der CDU-Politiker sagte, Hitzeschutz sei eine große Herausforderung. Hier sei im Bereich Verkehr noch einiges zu tun. Aus Berlin, Sabine Henkel.
7: Für die Bahn nennt er als großes Problem die Infrastruktur, also Weichen und Schienen, die bei hohen Temperaturen anfällig sind. Was Klimaanlagen in Zügen betrifft, sieht Schnieder Fortschritte, auch wenn es bei hohen Temperaturen immer wieder Ausfälle gibt. Auf den Autobahnen müssen Reisende mit Sperrungen rechnen. Alte Betonfahrdecken zum Beispiel werden ausgetauscht, da sich diese bei Hitze wölben und aufplatzen, sogenannte Blow-ups. Der Verkehrsminister geht davon aus, dass Hitzephasen zunehmen, ebenso starke Niederschläge. Deshalb will er den Hitzeschutz ausbauen. Ein Tempolimit als Klimaschutzmaßnahme lehnt der CDU-Verkehrsminister ab.
6: Der vergangene Juni war der heißeste je gemessene Monat in Westeuropa. Meteorologen rechnen für Juli und August mit teils extremer Hitze und Dürre ohne nennenswerten Regen. Bundeskanzler Merz beginnt in diesen Minuten im Bundestag mit einer Regierungserklärung zur aktuellen politischen Lage. Die Opposition dürfte die anschließende Debatte für erneute Kritik an den geplanten Reformen der Bundesregierung nutzen. Der Bundestag will später abschließend über die Einführung des antragslosen Kindergeldes entscheiden. Außerdem sollen Opfer von Unfällen mit E-Scootern künftig leichter Schadenersatz bekommen. Hierfür soll die Haftung von Vermietern und Fahrern verschärft werden. Ein weiterer Punkt auf der Tagesordnung im Parlament: die Abstimmung über einen Gesetzentwurf für den Bau neuer Gaskraftwerke. Am Montag haben die Bauarbeiten auf der seit über 2 Jahren gesperrten Landesstraße 170 begonnen. Die Straße zwischen Wallerfangen und Dillingen war seit dem Starkregen an Pfingsten 2024 wegen Hangrutschgefahr nicht mehr befahrbar. SR-Reporter Florian Rabari-Nejat.
8: Am vergangenen Montag haben die Arbeiten auf der Landstraße begonnen. Dort wird ein Zaun samt Netz aufgebaut, der den Straßenverkehr vor herunterfallenden Erdmassen schützen soll. Laut der obersten Straßenverkehrsbehörde ist der Hang aufgrund der gestiegenen Trockenheit der letzten Jahre sowie einigen Starkregenereignissen mittlerweile zu einem Sicherheitsrisiko geworden. Im Zuge der Hangsicherungsarbeiten soll auch die Fahrbahndecke saniert werden. Um das Ganze zu beschleunigen, sollen die einzelnen Arbeiten fließend ineinander übergehen und teilweise sogar parallel laufen. Läuft alles nach Plan, könne die Sperrung in 3 bis 4 Monaten aufgehoben werden.
6: Nach dem gewaltsamen Tod eines Zugbegleiters in einem Regionalexpress von Landstuhl nach Homburg wird heute das Urteil erwartet. Die Staatsanwaltschaft wirft dem 26-jährigen Angeklagten Körperverletzung mit Todesfolge vor. Sie fordert 12 Jahre Haft. Die Verteidigung dagegen fordert eine mildere Strafe. Anders sehen es die Anwälte der Opferfamilie. Sie bewerten die Tat als Mord aus niedrigen Beweggründen und fordern lebenslange Haft. Bei einer Ticketkontrolle im Februar hatte der Angeklagte auf den Zugbegleiter eingeprügelt und ihn dabei am Kopf verletzt. Das Opfer starb 2 Tage später an einer Hirnblutung. In der Völklinger Innenstadt ist es gestern Abend zu einer Auseinandersetzung zwischen 2 größeren Personengruppen gekommen. Das bestätigte die Polizei dem SR. In der Nähe eines Imbisses wurde dabei ein Mensch verletzt. Er wird derzeit in einem Krankenhaus behandelt. Zur Sicherung der Lage forderte die örtliche Polizei Unterstützung aus Saarbrücken an. Zu möglichen Festnahmen oder eingeleiteten Ermittlungsverfahren konnte die Polizei bisher keine Angaben machen. Und das waren die Nachrichten mit Stefan Eising. 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
10: Die Sonne scheint ziemlich ungestört Richtung Hochwald, ein paar Wolkenfelder, Temperaturen bis 32 Grad. Heute Nacht 14 bis 19 Grad und morgen steigt dann das Thermometer auf 34 Grad. Es wird in den kommenden Tagen noch ein bisschen wärmer.
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10: A623 Saarbrücken Richtung Friedrichsthal wird geblitzt in der Ausfahrt Sulzbach. Dann steht ein Blitzer in Völklingen in der Heinestraße und in Neunkirchen in der Waldstraße.
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10: 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Mit Carmen Bachmann. Ich wünsche einen schönen Donnerstag. Musik gibt's von Four Tops, von Cher und Bugs.

Cher, save up all your tears. Sie ist in diesem Jahr 80 geworden, sieht man natürlich überhaupt nicht, ist immer noch fit, wird wahrscheinlich das ein oder andere schon auch gemacht haben, aber tut auch viel dafür, ernährt sich seit Jahren gesund, macht viel Sport und so weiter und so fort. Der Vormittag hier auf SR3 mit Roger Cicero.

0: Roger Cicero hier auf SR3 Saarlandwelle. Wir sollten uns bei den Hitzewellen, die da in diesem Sommer über uns hinwegfegen, die nächste klopft ja im Moment schon an die Tür, sollten wir uns vielleicht so ein bisschen einen mediterranen Lebensstil angewöhnen und sowas wie Siesta machen. Wer dann sich vielleicht über Mittag tatsächlich ins Haus zurückzieht, hat vielleicht Lust, sich irgendwas anzugucken, ein Film, eine Serie und braucht einen Tipp. Rom-Coms, romantische Komödien, das sind so Filme, auf die man sich immer einigen kann. Zwei Turteltäubchen Richtung Happy End, viele Irrungen und Wirrungen. Lustig ist es auch. In den 80ern und 90ern gab es da Riesenerfolge. Im Moment gibt es bei Netflix eine Rom-Com mit einer Diva, die klasse aussieht, Powerfrau. Jennifer Lopez ist Chefin in Office Romance. Der Streaming-Tipp von Christian Job.
1: Bin gestern Abend fertig geworden. Könnten Sie das bitte Mr. Vance geben?
2: Das ging aber schnell. Sie können sich ruhig mehr Zeit lassen. Mr. Vance wird sich aufregen, wenn da Fehler drin sind. Daher...
1: Da sind keine Fehler drin.
3: Daniel Blanchflower ist Brite in Amerika und nicht nur adrett geschniegelt, sondern mit allen Wassern gewaschener Firmenanwalt. Er arbeitet für eine erfolgreiche Fluggesellschaft, an deren Spitze die knackig taffe Jackie Cruz, Frau Lopez, als Vorstandsvorsitzende ein eisernes Regiment führt.
4: Was zum Teufel machen Sie eigentlich?
1: Was erwarten Sie von mir?
4: Vance würde sich gegen jedes Wort aus dem Mund dieses Schleimers wehren. Einspruch!
1: Das werde ich nicht tun.
4: Tun Sie's.
1: Nein.
4: Tun Sie's.
1: Miss Cruz.
4: Tun Sie's oder ich feuer Sie.
1: Dann feuern Sie mich. Ich habe das schon öfters gemacht.
3: Harte Schale, weicher Kern. Jackie ist so kratzbürstig, weil sie tief drinnen unsicher und einsam ist. Der Vorstand lehnt sie als Frau ab. Ihr Vater, der Firmengründer, zieht im Hintergrund immer noch zu viele Fäden selbst. Auch Anwalt Daniel hat Probleme, über die er nicht sprechen will. Seine Schwester sitzt als Mörderin im Knast, hat aber zumindest für ihren Bruder große Gefühle.
5: Kommst du etwa aus dem Buckingham Palace, du Pisser?
1: Du weißt, dass ich so reden muss, Lissy. Ich kann vor Gericht nicht sagen, hey, Einspruch, Arschgesicht.
5: Und? Wie läuft's mit den Weibern?
1: Mit Weibern läuft gerade überhaupt nichts.
5: Ich mach mir Sorgen um dich.
3: Bisweilen feuert Office Romance ein paar derbe Breitzeiten ab, bleibt aber ein herzig witziger Liebesfilm, bei dem sich die einsamen Seelen zwangsläufig irgendwann aneinander festhalten. Was unbekleidet am Morgen danach natürlich zu neuen, noch heftigeren Problemen führt.
6: Diese neue Art steht dir aber gut.
1: Darf ich dir was sagen?
6: Ja.
1: Das war genau so, wie ich es mir erwartet hatte.
3: Mein lieber Scholli, Jennifer Lopez, einst The Butt, der Hintern genannt, Model, Plattenmillionärin und Hollywood-Ikone, ist mit bald 57 eine ultra-attraktive Airline-Chefin. Mit Angel Eyes oder Wedding

NCC, I'm not in love. Der Vormittag hier auf SR3 Saarlandwelle. Jetzt mit bisschen Partymusik können Sie live erleben. Am Freitag, 24.07. auf der Sommeralm, die Hermes Hausband. Na, na, na.

0: Andy Kim im Vormittag auf SR3. Es ist 9.30 Uhr.
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0: Mit Franziska Hans.
2: Gegenseitige Angriffe im Nahen Osten. Nach US-Angaben hat das Militär rund 90 Ziele im Iran beschossen. Dabei wurden laut iranischen Staatsmedien 3 Menschen getötet. Außerdem sei die Zugstrecke zwischen den Metropolen Teheran und Mashhad getroffen worden. Der Iran reagierte mit Angriffen auf Bahrain, Kuwait und Katar. Mehr Hitzeschutz für den Verkehrssektor, das fordert Bundesverkehrsminister Schnieder. Der CDU-Politiker sagte, Hitzeschutz sei eine große Herausforderung. Für die Bahn nennt er als großes Problem die Infrastruktur, also Weichen und Schienen, die bei hohen Temperaturen anfällig sind. Debatte im Bundestag. Kanzler Merz hält aktuell seine Regierungserklärung zur aktuellen politischen Lage. Die Opposition dürfte im Anschluss die Debatte für erneute Kritik an den geplanten Reformen der Bundesregierung nutzen. Und Massenschlägerei in Völklingen. Laut Polizei ist gestern Abend ein Streit zwischen 2 größeren Personengruppen eskaliert. In der Nähe eines Imbisses wurde dabei ein Mensch verletzt. Zur Sicherung der Lage forderte die Völklinger Polizei Unterstützung aus Saarlouis und Saarbrücken an.
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3: Die Sonne scheint heute ungestört. Wir haben bis 32 Grad. Die Nacht kühlt noch recht gut ab, 14 bis 19 Grad in der Früh. Und morgen dann bis 34 Grad. Am Wochenende wird es noch ein bisschen heißer.
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3: Sie melden Blitzer auf der A623 Saarbrücken Richtung Friedrichsthal in der Ausfahrt Sulzbach. In Aschbach wird in der Koblenzer Straße geblitzt, in Völklingen in der Heinestraße und in Neunkirchen in der Waldstraße. Wenn Sie noch was sehen, rufen Sie gern an 0800 700 8000.
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3: SR3. Mit Carmen Bachmann. Ich wünsche einen schönen Donnerstag.

0: Stefan Gwildes und dreh dich. Der Vormittag hier auf SR3.
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2: Der kleine Pinguin steht in der Ecke und bewegt sich leicht bei jedem Windhauch. Letzte Woche habe ich ihn zum Geburtstag geschenkt bekommen. Erst dachte ich, es sei ein Luftballon, doch er hat kleine Füße und steht auf der Erde. Ein laufender Ballonpinguin, so lautet die korrekte Beschreibung. Wenn du an ihm vorbeigehst, dann geht er eine kleine Strecke mit dir mit. Er wird sozusagen von deiner Energie mitgerissen, sagt mir schmunzelnd der Freund, der ihn mir geschenkt hat. Das hat am Anfang auch ganz gut geklappt, doch seit ein paar Tagen kann er sich nicht mehr aufraffen. Zuerst dachte ich, es läge an meiner Energie, doch heute sehe ich es ganz deutlich. Es liegt an seiner Luft, denn die wird immer weniger. Mitleidig schaue ich meinen kleinen Freund an, denn ich kenne das Gefühl nur allzu gut. Das Gefühl, wenn einem die Luft ausgeht. Und meistens kann ich gar nicht sagen, wo sie mir abhanden gekommen ist. Zeiten, in denen ich mich kraftlos fühle, vielleicht auch machtlos und mich auch nicht von der Energie eines anderen mitreißen lassen möchte. Und ich frage mich, was mir frische Luft gibt in diesen Zeiten. Was erfüllt mich, was begeistert mich? Ein gutes Buch, eine süße Überraschung, ein hitziger Spieleabend mit meiner Familie. Und beim Überlegen merke ich, es ist doch die Energie, die zwischen mir und anderen fließt und wirkt, die mich immer wieder mitreißen kann. Heiliger Geist eben. Und so werde ich schauen, ob ich für meinen kleinen Pinguin eine Heliumkartusche bekomme und für mich ein Eis. Haselnuss und Malaga.

0: Chuck Berry hier auf SR3 Saarlandwelle. Jetzt gibt's was ganz brandneues von unseren Nachbarn aus Österreich. Und zwar Wordmaster. Das ist ein Duo, die es seit 10 Jahren gibt. Roland Vogel und Dietmar Baumgartner, die aber keine Lust hatten, sich einfach nur Vogel und Baumgartner zu nennen. Deswegen heißen sie Wordmaster. Und die sind so aus dem Universum um Wolfgang Ambros. Und mit dem zusammen haben sie jetzt eine Sommersingle gemacht, die Sonnenseiten vom Leben.
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SR3 Saarlandwelle. Der Vormittag. Unser Reporter ist losgefahren nach Völklingen, wo es gestern diese Massenschlägerei gab, und hört sich mal um, was da passiert ist und wie das in der Nacht noch weiterging. David Bowie jetzt mit Absolute Beginners.

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6: Es ist 10 Uhr. Deutschland kauft Tomahawk-Marschflugkörper von den USA. Bereits gestern hatte Verteidigungsminister Pistorius von Gesprächen über einen möglichen Kauf berichtet. Nun hat Bundeskanzler Merz im Bundestag erklärt, dass der Kauf beschlossene Sache und von den USA abgesegnet sei. Die Marschflugkörper sollen laut Merz in Deutschland stationiert werden.
7: Wir schließen damit eine wichtige strategische Lücke in unserer Verteidigung und wir werden gleichzeitig daran arbeiten, eigene europäische Systeme zu entwickeln und in Europa zu stationieren. Meine Damen und Herren, die NATO ist und bleibt ein transatlantisches Bündnis. Aber wir sind auch als Europäer stark und wir haben verstanden, dass wir unsere Sicherheit nicht einfach auslagern können. Für unsere Sicherheit sind wir selbstverantwortlich, liebe Kolleginnen und Kollegen.
6: Merz sagte in seiner Regierungserklärung weiter, seine Koalition sei entschlossen, die Krankenkassenreform noch in dieser Woche durch Bundestag und Bundesrat zu bringen. Die Ukraine hat erneut im Asowschen Meer Tanker angegriffen. Nach russischen Angaben wurden 2 Schiffe mit Drohnen angegriffen. Die Besatzungen seien in Sicherheit gebracht worden. Auf beiden Tankern sei ein Feuer ausgebrochen. Einer der Brände sei bereits gelöscht. Schon in den vergangenen Tagen hatte die Ukraine nach eigenen Angaben mehrere Tanker der sogenannten russischen Schattenflotte in der Region attackiert. Das US-Militär hat in der Nacht erneut den Iran angegriffen. Nach US-Angaben wurden rund 90 Ziele beschossen. Darunter sei die Zugstrecke zwischen den Metropolen Teheran und Mashhad. Laut iranischem Gesundheitsministerium sind seit der Wiederaufnahme der Angriffe der US-Armee 14 Menschen getötet und Dutzende weitere verletzt worden. Der Iran hat als Reaktion auf die Angriffe Bahrain, Kuwait und Katar beschossen. Im Saarland sind nach Schätzung des Robert-Koch-Instituts bis Ende Juni 150 Hitzetote registriert worden. Damit gäbe es bislang bereits doppelt so viele hitzebedingte Todesfälle wie im gesamten vergangenen Jahr. Laut aktuellen Zahlen des RKI starben deutschlandweit während der Juni-Hitzewelle mehr als 5000 Menschen. Das Statistische Bundesamt geht sogar von einer sogenannten Übersterblichkeit von rund 6800 Fällen aus, allein zwischen dem 22. und dem 28. Juni. In der Gemeinde Mandelbachtal gibt es Streit über die Freiwillige Feuerwehr. Gestern Abend haben mehr als 100 Feuerwehrleute vor dem Rathaus in Ormesheim protestiert. Sie beklagen unter anderem zu viel politische Einflussnahme aus der Kommunalpolitik auf die Feuerwehr. Konkreter Auslöser des Protests ist der überraschende Rücktritt des bisherigen Wehrführers der Gemeinde Schrögler Anfang der Woche. SR-Reporter Aaron Klein.
8: In dem Rücktrittsschreiben ist laut der Bürgermeisterin von Mandelbachtal Vermeulen die Rede von unüberbrückbaren Differenzen mit Teilen der Feuerwehr und der Rathausgremien. 7 von 8 Löschbezirken der Gemeinde unterstützten Schrögler am Mittwochabend. Über 100 Feuerwehrleute zogen mit Einsatzfahrzeugen Blaulicht und Martinshorn vor das Rathaus und protestierten. Symbolisch legten sie die Uniform des ehemaligen Wehrführers ab. Die Löschbezirksführer diskutierten währenddessen im Sitzungssaal des Rathauses unter anderem mit den Ortsvorstehern und Bürgermeisterin Vermeulen. Nach Angaben von Teilnehmern war das Gespräch kurz und hitzig. Was genau die Feuerwehrleute dem Rathaus vorwerfen, blieb auch auf Nachfrage unklar. Nach SR-Infos könnte es um die Vergabe von neuen Fahrzeugen gehen.
6: Die Saarbahn stellt sich darauf ein, dass ihre Bahnen wegen des Streiks mehrere Tage stillstehen. Das teilte das Unternehmen auf seiner Webseite mit. Hintergrund ist der weiterhin ungeklärte Tarifstreit zwischen der Lokführergewerkschaft GDL und dem kommunalen Arbeitgeberverband KAV Saar. Die GDL hat ab heute 17 Uhr zum Streik aufgerufen. Ein Ende der Streiks werde gesondert mitgeteilt, teilte die Gewerkschaft mit. Der kommunale Arbeitgeberverband KAV Saar erklärte auf SR-Anfrage, dass man zurzeit prüfe, einen Schienenersatzverkehr mit Bussen zu organisieren. Und das waren die Nachrichten mit Stefan Eising. 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
9: Viel Sonne und die scheint nahezu ungestört bis 32 Grad. In der Nacht kühlt es recht gut ab, 19 bis 14 Grad. Und morgen haben wir bis 34 Grad. Am Wochenende wird sogar noch mal ein bisschen heißer.
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9: Blitzer melden Sie uns in Aschbach in der Koblenzer Straße, in Völklingen in der Heine Straße, in Neunkirchen in der Waldstraße und auf der A623 Saarbrücken Richtung Friedrichsthal in der Ausfahrt Sulzbach. Kommen Sie gut an!
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9: Mit Carmen Bachmann. Ich wünsche einen schönen Donnerstag und wir hören gleich ins Album der Woche. Davor gibt's noch Ben Zucker und The Zombies, She's Not There.

0: Ben Zucker hier auf SR3 Saarlandwelle. Gerade kommt die Eilmeldung rein. 10 Jahre Haft gibt's für den Angeklagten, der vor 5 Monaten einen Zugbegleiter so niedergeschlagen hat, dass der an den Folgen gestorben ist. 10 Jahre Haft. Im Moment läuft noch die Urteilsbegründung. Ausführlich gibt's das natürlich im Laufe des Tages hier bei uns bei SR3.
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0: Dream Chaser von Willie Nelson, ein Country-Musiker-Urgestein. 93 Jahre ist er alt. Wenn man so alt wird, geht man, glaube ich, auch zumindest mal relativ gut mit seinem Körper um. Auf seinem Album gibt's einen Song, der sich dem Alkohol widmet. Whiskey Wants Me Too. Der Alkohol als ständige Versuchung, die ihn dazu bringt, die Dinge zu hassen, die er eigentlich liebt. Er muss es ja dann doch einigermaßen im Griff gehabt haben, wenn er da Lage war, hier jetzt mit diesem Album, seinem 79. Studioalbum, auf den Markt zu bringen. Er klingt toll, finde ich. Und hier ist er, Willie Nelson.

Dionne Warwick hier auf SR3 Saarlandwelle, Burt Bacharach Titel. Der hat in der Zeit wahnsinnig viele tolle Hits geschrieben. Wir wollen in die Sommerferien ans Meer. Geht ja häufig auch ganz gut mit dem Flugzeug. Und wenn wir vorher online einchecken, können wir einen Sitzplatz buchen. Aber genau da kann es Probleme geben. Im Moment warnen Verbraucherschützer vor unseriösen Drittanbietern, die sich bei Fluggesellschaften einklinken und dann günstige Sitzplatzreservierungen und Check-ins anbieten. Und das hat oft teure Folgen. Nasir Mahmoud aus der ARD-Verbraucherredaktion erzählt,

0: Tja, und dann beginnt der Ärger.
1: Teilweise wird der Service erbracht, teilweise nicht. Gleichzeitig kann aber unbemerkt ein kostenpflichtiges Abo abgeschlossen werden. Wochen oder Monate später werden dann Beträge von zum Beispiel 79 Euro oder mehr abgebucht. Ein weiterer Nachteil, selbst wenn der Check-in funktioniert, fehlt oft der direkte Kontakt zur Airline. Wird ein Flug verschoben, das Gate geändert oder der Sitzplatz neu vergeben, erhalten Kunden diese Informationen möglicherweise später oder gar nicht. Wer direkt über die Airline bucht, bekommt solche Änderungen in der Regel unmittelbar per E-Mail oder per SMS mitgeteilt.
0: Zur Sicherheit, sagt Nasir Mahmoud, sollten wir dann Folgendes beachten.
1: Der sicherste Weg, Online-Check-in und Sitzplatzreservierung möglichst immer direkt über die Webseite oder die App der Fluggesellschaft machen. Wenn man über eine Suchmaschine geht, sollte man sich vergewissern, ob es sich wirklich um die offizielle Webseite der Airline handelt oder doch nur um eine Werbeanzeige einer Drittplattform.
0: So, und wenn wir jetzt im schlimmsten Fall merken, dass wir tatsächlich in eine solche Falle getappt sind, dann können wir zum Glück auch noch was machen.
1: Dann nicht in Panik verfallen, aber der Leistung unbedingt schriftlich widersprechen. Per E-Mail ist ausreichend. Und alles aufheben. Kontoauszüge, Abrechnungen etc. Und auch ins E-Mail-Postfach schauen, denn oft landen die Benachrichtigungen solcher Anbieter im Spam-Ordner. Dann hat man Chancen, das Geld wiederzusehen, denn der Gesetzgeber fordert von Dienstleistern, dass sie den Kunden ganz klar mitteilen, welche Art von Dienstleistung sie in Anspruch nehmen, was das kostet und vor allem, wie sie aus diesem Vertrag wieder herauskommen.
0: So, für alle, die jetzt in den Ferien in Urlaub fliegen, einfach beim Online-Check-In darauf achten, dass man wirklich auf der Webseite ist der Airline, die man gebucht hat. Dann sollte nichts schiefgehen.

0: OMD auf SR3, es ist 10.30 Uhr.
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0: Mit Franziska Hans.
2: Urteil im Zugbegleiterprozess. Am Landgericht Zweibrücken wurde der 26-jährige Angeklagte zu 10 Jahren Haft wegen Körperverletzung mit Todesfolge verurteilt. Damit bleibt das Gericht unter der Forderung der Staatsanwaltschaft, die 12 Jahre Haft beantragt hatte. RKI schätzt 150 Hitzetote im Saarland. Das seien bislang bereits doppelt so viele wie im gesamten vergangenen Jahr. Deutschlandweit starben laut Robert-Koch-Institut während der Juni-Hitzewelle mehr als 5000 Menschen. Deutschland kauft Tomahawk-Marschflugkörper. Das hat Bundeskanzler Merz in seiner Regierungserklärung bestätigt. Der Kauf sei von den USA abgesegnet. Die Flugkörper sollen laut Merz in Deutschland stationiert werden und eine wichtige strategische Lücke in der Verteidigung schließen. Und Ukraine greift russischen Tanker an. Nach Angaben aus Moskau wurden die Besatzungen der beiden betroffenen Schiffe in Sicherheit gebracht. Auf beiden Tankern sei ein Feuer ausgebrochen. Die Ukraine hatte bereits in den vergangenen Tagen mehrere Tanker der sogenannten russischen Schattenflotte attackiert.
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0: Viel Sonnenschein, bis zu 32 Grad und heute Nacht kühlt es noch recht gut ab. 14 bis 19 Grad in der Früh. Morgen haben wir wiederum viel Sonnenschein, bis 34 Grad.
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0: Vorsicht in Saarbrücken auf der B51 Höhe Breite Straße zwischen der Häfnergasse und der Marienstraße. Wegen eines Feuerwehreinsatzes ist da nur eine Spur frei. Und Blitzer melden Sie in Aschbach in der Koblenzer Straße, in Völklingen in der Heine Straße, in Neunkirchen in der Waldstraße und auf der A623 Saarbrücken Richtung Friedrichsthal in der Ausfahrt Sulzbach. Wenn Sie noch was sehen, melden Sie es uns gern unter 0800 700 8000.
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0: 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Mit Carmen Bachmann, ich wünsche einen schönen Donnerstag.

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1: Gilbert O'Sullivan hier auf SR3 Saarlandwelle. Und in 2 Wochen ist es wieder soweit.
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0: Boni M hier auf SR3 mit Ma Baker. Gibt's eine tolle Doku in der ARD-Mediathek. Boni M, Disco macht Legende. 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

0: Nicht wir gemeint.
1: Lefka hier auf SR3 Saarlandwelle und es gibt einen Klassiker, Pink Floyd. Oh, was für eine schöne Gitarre. Wish you were here.

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4: 11 Uhr. Im Fall des tödlichen Angriffs auf einen Zugbegleiter im Regionalexpress zwischen Landstuhl und Homburg ist der Angeklagte zu 10 Jahren Haft verurteilt worden. Das Landgericht Zweibrücken sprach den 26-Jährigen wegen Körperverletzung mit Todesfolge schuldig. Der Mann hatte Anfang Februar bei einer Kontrolle keine Fahrkarte. Er schlug daraufhin den 36-jährigen Schaffner so heftig, dass dieser eine letztlich tödliche Hirnblutung erlitt. Der Vorgang war von Überwachungskameras aufgezeichnet worden. Der Anwalt der Hinterbliebenen hatte bereits vor dem Richterspruch angekündigt, Revision beim Bundesgerichtshof einzulegen. Die Opferfamilie forderte eine Verurteilung wegen Totschlages oder Mordes. Bundeskanzler Merz hat die bisherige Bilanz seiner schwarz-roten Regierungskoalition im Bundestag verteidigt. In seiner Regierungserklärung warb Merz für Zuversicht. Aus Berlin SR-Info-Korrespondentin Katrin Aue.
5: Kurz vor Beginn der parlamentarischen Sommerpause zeichnet der Kanzler ein höchst positives Bild der geplanten Reformen seiner Koalition. Rente, Steuern, Gesundheit und Arbeitsmarkt. Friedrich Merz spricht von einem wuchtigen Paket, wie es keine Bundesregierung der vergangenen Jahre angefasst habe. Gerade die angestrebte Rentenreform werde die tiefgreifendste Veränderung, die jemals bei der Rente gemacht wurde. Kritik kommt von der Opposition. AfD-Co-Chef Tino Chrupalla spricht angesichts der vorgetragenen Bilanz der Regierungsarbeit von einem Trauerspiel. Er kritisiert unter anderem die hohen Rüstungsausgaben. Auch Grünen-Fraktionschefin Katharina Dröge geht hart mit dem Kanzler ins Gericht. Sie fordert unter anderem, das Gesetz zur Finanzierung der gesetzlichen Krankenversicherung zu stoppen. Eigentlich soll es morgen im Bundestag beschlossen werden.
4: Im Saarland hat es nach Schätzung des Robert-Koch-Instituts bis Ende Juni 150 Hitzetote gegeben. Damit gäbe es bislang bereits doppelt so viele hitzebedingte Todesfälle wie im gesamten vergangenen Jahr. Nach der Statistik ist das Saarland neben Rheinland-Pfalz das Bundesland mit der höchsten Übersterblichkeit durch die Hitze. Laut aktuellen Zahlen des RKI starben deutschlandweit während der Juni-Hitzewelle mehr als 5000 Menschen. Das Statistische Bundesamt geht sogar von 6800 Fällen aus, allein zwischen dem 22. und dem 28. Juni. Der Grund für die unterschiedlichen Zahlen sind andere statistische Berechnungen. Der Georg-Büchner-Preis geht in diesem Jahr an die Schriftstellerin Christine Wunicke. Das gab die Deutsche Akademie für Sprache und Dichtung bekannt. Zur Begründung hieß es, Wunicke erhalte die Auszeichnung für die Überraschungskraft ihrer stets souveränen konzipierten Erzählwerke. Wunicke schreibt in ihren Werken über historisch verbürgte Figuren und Wissenswelten aus dem 17., 18. und 19. Jahrhundert. Der mit 50.000 Euro dotierte Georg-Büchner-Preis gilt als eine der bedeutendsten literarischen Auszeichnungen im deutschsprachigen Raum. Bei der 6. Etappe der Tour de France sind heute wieder die Bergspezialisten gefordert. Auf mehr als 186 Kilometern geht es von Pau nach Gavarnie-Chèdre. Holger Gerska.
6: Das ist eine der schwersten Etappen dieser Rundfahrt, die schwerste Etappe in den Pyrenäen. Insgesamt sind das über 4000 Höhenmeter. Zunächst ist es ein klassischer Kurs in den Pyrenäen mit dem Aspin und dem berühmten Tourmalet. Und dann gibt es am Ende ein ganz neues Bergziel an einem grandiosen Wasserfall, ganz nah an der spanischen Grenze. Das ist ein fast 20 Kilometer langer Schlussanstieg, allerdings nicht allzu steil. Und zwei Fragen werden beantwortet. Zum einen, wie viel des Rückstandes können Tadej Pogacar und Jonas Vingegaard gegenüber Thorstein Tran aus Norwegen in seinem gelben Trikot aufholen. Aktuell sind es ja fast 8 Minuten. Und die Frage nach der Kletterform des Feuersdritten Florian Lipowitz wird sicherlich an diesem Tag in den Pyrenäen auch beantwortet.
4: Und das waren die Nachrichten mit Marc Langels. 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
8: Wir haben Sonnenschein. Im Moment sind noch ein paar Wölkchen da, zumindest hier über Saarbrücken. Die werden sich aber verziehen. Und dann gibt's am Schluss vor allem noch im Hochwald ein paar Quellwolken. Bis zu 32 Grad, egal ob Wolken oder nicht. Und morgen bis 34. Es wird am Wochenende noch ein Tickchen heißer.
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8: Die B51 in Saarbrücken in Höhe Breitestraße ist zwischen Häfnergasse und Marienstraße wegen eines Feuerwehreinsatzes blockiert. Da ist im Moment nur eine Spur frei. Und in Wiebelskirchen in der Kuchenbergstraße Behinderungen nach einem Unfall. Die neuesten Blitzer melden Sie auf der A8 Pirmasens Richtung Saarlouis zwischen Einöd und Limbach, in Aschbach in der Koblenzer Straße und in Schafbrücke am unteren Geisberg. Gute Fahrt!
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8: Mit Carmen Bachmann, ich wünsche einen schönen Donnerstag.

0: Chicago hier auf SR3 Hard to Say I'm Sorry. Seit Samstag rollt sie wieder trotz großer Hitze durch Frankreich, die Tour de France. Gestern hat der Deutsche Max Kanter bei seinem ersten Sprint um einen Etappensieg fast für eine Überraschung sorgen können. Nach 158,3 Kilometern stand am Ende dann der zweite Platz. Er hat den Endspurt so zusammengefasst.
1: Ja, es war ziemlich nervös im Feld. Jeder wollte vorne fahren, weil es halt einige Kreisverkehre, einige Inseln im Finale gab. Da ist es halt immer vorprogrammiert, dass Stürze entstehen. Und dadurch ist es halt extrem stressig gewesen. Und jeder wollte halt in der richtigen Position sein.
0: Aber super, zweiter Platz. Herzlichen Glückwunsch, Max Kanter. Heute steht die 6. Etappe an. Die hat's richtig in sich. Holger Gerska.
2: Ja, es ist eine der schwersten Etappen dieser Rundfahrt, die schwerste Etappe in den Pyrenäen. Insgesamt sind das über 4000 Höhenmeter. Zunächst ist es ein klassischer Kurs in den Pyrenäen mit dem Aspin und dem berühmten Tourmalet. Und dann gibt es am Ende ein ganz neues Bergziel an einem grandiosen Wasserfall, ganz nah an der spanischen Grenze. Das ist ein fast 20 Kilometer langer Schlussanstieg, allerdings nicht allzu steil. Und zwei Fragen werden beantwortet. Zum einen, wie viel des Rückstandes können Tadej Pogacar und Jonas Vingegaard gegenüber Thorstein Tran aus Norwegen in seinem gelben Trikot aufholen. Aktuell sind es ja fast 8 Minuten. Und die Frage nach der Kletterform des Vorjahrsdritten Florian Lipowitz wird sicherlich an diesem Tag in den Pyrenäen auch beantwortet.
0: Heute 12.55 Uhr Livestream auf sportschau.de. Gegen 17.45 Uhr ist die Zielankunft natürlich dann wieder live hier bei uns bei SR3.

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0: Matchbox und Rockabilly Rebel. Es ist 11.30 Uhr.
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0: Mit Ute Mühlbauer.
2: Rocksängerin Bonnie Tyler tot. Nach Angaben ihrer Familie starb sie in einem Krankenhaus in Portugal. Sie wurde 75 Jahre alt. Zu den bekanntesten Hits der britischen Sängerin gehören Total Eclipse of the Heart und It's a Heartache. 10 Jahre Haft für tödlichen Angriff auf Zugbegleiter. Damit blieb das Landgericht Zweibrücken unter der Forderung der Staatsanwaltschaft, die 12 Jahre beantragt hatte. Verurteilt wurde der 26-jährige Angeklagte wegen Körperverletzung mit Todesfolge. RKI schätzt 150 Hitzetote im Saarland. Das seien bisher bereits doppelt so viele wie im gesamten vergangenen Jahr. Deutschlandweit sind es laut Robert-Koch-Institut bisher mehr als 5000 Menschen. Merz verteidigt Reformvorhaben. In seiner Regierungserklärung im Bundestag bekräftigte der Kanzler die Absicht, die Reform der gesetzlichen Krankenversicherung morgen im Bundestag und Bundesrat zu beschließen. Die Opposition kritisierte, über die umfangreichen Änderungen sei zu spät informiert worden.
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0: Viel Sonne, wenige lockere Wolkenfelder, bis 32 Grad und heute Nacht kann man gut durchlüften, 14 bis 19 Grad ist auch nötig, denn morgen wird's bis 34 Grad.
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0: In Saarbrücken B51, breite Straße zwischen Häfnergasse und Marienstraße, ist ein Feuerwehreinsatz. Da ist nur eine Spur frei. Und auch in Wiebelskirchen in der Kuchenbergstraße Behinderungen durch einen Unfall. Die neuesten Blitzer melden Sie in Fischbach-Kamphausen in der Neunkircher Straße, in Schafbrücke am unteren Geisberg und auf der A8 Pirmasens Richtung Saarlouis zwischen Einöd und Limbach. Wenn Sie noch was sehen, melden Sie es uns gern unter 0800 700 8000.
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0: Mit Carmen Bachmann und wir erinnern gleich an Bonnie Tyler. Sie ist gestorben, nachdem sie ja im Frühjahr eine Not-OP hatte. Vor einem Jahr noch hat sie in Luxemburg in Esch-sur-Alzette gespielt. Gleich erinnern wir an sie.

0: Peter Noon hier auf SR3 Saarlandwelle. Bonnie Tyler, Rockröhre mit ganz markanter Stimme. Vor einem Jahr hat sie in Luxemburg in der Rock Hall ein Konzert gespielt, präsentiert von SR3. War fit, war alles klasse, war super toll. Und jetzt im Frühjahr gab es eine Not-OP bei ihr. Sie hat im künstlichen Koma gelegen, das wusste man. Und jetzt ist sie im Alter von 75 Jahren im Krankenhaus in Portugal gestorben. Das hat ihre Familie in einem Statement mitgeteilt. ARD-Korrespondentin Gabi Biesinger aus London blickt auf ihr Leben zurück.
1: Diese Reibeisenstimme hat Generationen von Disco-Fans durch die 70er und 80er Jahre begleitet. Sie gehört Gaynor Hopkins, geboren im walisischen Swansea und weltweit bekannt als Bonnie Tyler. Ihr Markenzeichen, die raue Stimme, hatte sie erst mit Mitte 20 bekommen, nach einer Operation an den Stimmbändern. Dass sie bis ins hohe Alter auf Bühnen in der ganzen Welt stehen würde, gerne auch in Deutschland, das hätte sie sich als junge Frau nie vorstellen können, erzählte sie im Interview mit der BBC, obwohl sie in einer musikalischen Familie aufwuchs. Ihre Mutter war Opernfan, Bruder, Schwester, alle haben gesungen, es war immer Musik im Haus.
2: I was brought up in a musical family. My mother was a wonderful singer. My brother is a singer, my sister is a singer. There was always music on scene.
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1: Für Bonnie Tyler ist schon als Teenager klar, ich will auf die Bühne und ich will singen. Die erste Bühne ist das Bett in ihrem Zimmer, das erste Mikro, ihre Haarbürste, so erzählte sie es später. Dann ging es zügig weiter mit einem Nachwuchswettbewerb und schließlich mit einer eigenen Band. Ich habe 7 Jahre lang in Clubs gesungen und nie eine Aufnahme zu einem Plattenverlag geschickt. Aber dann hat mich ein Talentsucher aus London gehört und ins Studio geholt. Dort habe ich Demos aufgenommen. Eins davon war Lost in France. So ging es los mit meiner Karriere.
2: Recording career started.
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1: Auf den frühen Erfolg folgen Durststrecken und nach Ausflügen in die Country-Szene schließlich die Rückkehr in die Rockmusik, zeitweise übrigens mit Dieter Bohlen als Produzent. Privat hatte Bonnie Tyler schon 1973 ihr Glück gefunden. Seit über 50 Jahren war sie mit ihrem Mann Robert verheiratet. Sie lebten zuletzt in Portugal in einem Haus an der Algarve. Dort war Tyler Anfang Mai zu einer Notoperation am Darm ins Krankenhaus gekommen, von der sie sich nicht mehr erholte. In Erinnerung bleiben werden ihre Hits wie dieser.
0: Bonnie Tyler.
1: Gabi Biesinger, London. Aus London, Gabi Biesinger.
0: Bonnie Tyler, gestorben jetzt im Alter von 75 Jahren in einem Krankenhaus in Portugal. Hier ist sie mit It's a Heartache.

0: gewesen.
1: Revolverheld und der Sommer in Schweden. Was machen wir im Sommer? Wir gehen in die Tropfsteinhöhle nach Nied-Altdorf. Unser Tipp heute, Tour de Kultur nach 12 in der Region am Mittag mit Kerstin Gallmeier. Mein Name ist Carmen Bachmann. Bis morgen. Strum.

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4: 12 Uhr. Im Fall des tödlichen Angriffs auf einen Zugbegleiter im Regionalexpress zwischen Landstuhl und Homburg ist der Angeklagte zu 10 Jahren Haft verurteilt worden. Das Landgericht Zweibrücken sprach den Mann wegen Körperverletzung mit Todesfolge schuldig. Die Opferfamilie forderte eine Verurteilung wegen Totschlags oder Mordes. Alexandra Dietz für SR Info.
5: Das Gericht habe dem 26-jährigen Angeklagten nicht nachweisen können, dass er Sakan Shalam mit den Schlägen habe töten wollen, so der Richter am Landgericht Zweibrücken. Zugunsten des Angeklagten habe gesprochen, dass er keine Vorstrafen hat und versuchte, sich zu entschuldigen. Dass er leichtfertig mehrfach gegen den Kopf des Opfers geschlagen hatte, sprach laut Gericht gegen ihn. Auch die Herabwürdigung des Opfers mit Schimpfworten wurde vom Gericht gegen den 26-Jährigen ausgelegt. Im Februar war laut Landgericht Zweibrücken eine Fahrkartenkontrolle durch den Zugbegleiter Sakan Shalam in einer Regional in Landstuhl eskaliert, weil der Angeklagte kein gültiges Zugticket hatte. Laut Richter schlug der 26-Jährige mehrfach mit so großer Wucht zu, dass Serkan Çalar stürzte, schwerste Kopfverletzungen erlitt und wenig später an einer Hirnblutung starb.
4: Der Anwalt der Hinterbliebenen hatte bereits vor dem Richterspruch angekündigt, Revision beim Bundesgerichtshof einzulegen. Bundeskanzler Merz hat im Bundestag die geplanten Reformvorhaben der Bundesregierung verteidigt. Er sagte in seiner Regierungserklärung, das Land stehe vor umfangreichen Aufgaben bei Steuern, Rente, Gesundheit und Arbeitsmarkt. Keine Regierung vorher habe so viele Reformen gleichzeitig angepackt. AfD-Chef Chrupalla kritisierte, Merz verschleppe Reformen und belaste die Familien. Die Grünen-Fraktionsvorsitzende Dröge warf der Koalition soziale Kälte und ein Versagen im Kampf gegen die Klimakrise vor. Linken-Fraktionschefin Reichinek attestierte der Regierung einen verfehlten Kurs und übte Kritik am Abbau sozialer Rechte. Außerdem gaben Fachpolitiker von Union und SPD bekannt, dass sich die geplante BAföG-Erhöhung um ein halbes Jahr verschiebt. Im Saarland hat es nach Schätzung des Robert-Koch-Instituts bis Ende Juni 150 Hitzetote gegeben. Damit gäbe es bislang bereits doppelt so viele hitzebedingte Todesfälle wie im gesamten vergangenen Jahr. Die bundesweiten Zahlen fasst Matthias Wetzel zusammen.
6: Wie das RKI in Berlin mitteilte, starben bis Ende Juni hitzebedingt etwa 5.100 Menschen. In den Jahren 2023 bis 2025 waren es im Schnitt 2.900 hitzebedingte Todesfälle im gesamten Jahr. Besonders groß war die Zahl der Hitzetoten demnach mit über 4.300 in der Woche vom 22. bis 28. Juni. In der Zeit stiegen die Temperaturen in mehreren Orten in Deutschland auf über 40 Grad Celsius. Betroffen waren vor allem ältere Menschen. Sie machen nach Angaben der Wissenschaftler den größten Teil der Hitzetoten aus. Die Bundesländer mit der höchsten Übersterblichkeit durch die Hitze waren das Saarland und Rheinland-Pfalz.
4: Die britische Rocksängerin Bonnie Tyler ist tot. Nach Angaben ihrer Familie starb sie im Alter von 75 Jahren in einem Krankenhaus in Portugal. Sie war Anfang Mai notoperiert worden. Mitte Juni hieß es noch, die Ärzte seien zuversichtlich, dass sie sich erholen werde. Bonnie Tyler war für ihre raue Stimme bekannt. Ende der 1970er Jahre schaffte sie den Durchbruch mit dem Titel It's a Heartache. In den 80er Jahren wurde sie zum Weltstar mit Total Eclipse of the Heart und Holding Out for a Hero. Die SV Eversberg hat vor ihrer ersten Bundesliga-Saison einen Rekordtransfer vollzogen. Von Borussia Dortmund wechselt Offensivspieler Cole Campbell an die Kaiserlinde. Laut dem Sender Sky fließen als Ablöse rund 6 Millionen Euro nach Dortmund. Wie die SVE mitteilte, erhält der amerikanische Juniorennationalspieler einen Vertrag bis zum Sommer 2030. Dem Bericht zufolge besitzt der BVB eine Rückkaufoption. Und das waren die Nachrichten mit Marc Langels. 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
7: Wieder viel Sonnenschein heute und weiterhin kein Regen in Sicht. Bis 28 Grad werden es heute in Türkismühle, bis 30 in Namborn und 32 werden in Ensdorf erreicht. Morgen am Freitag sieht es ganz ähnlich aus. Die Temperaturen steigen dann auf 30 bis 34 Grad.
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7: Achtung, Autofahrer im Regionalverband Saarbrücken auf der B51. In Höhe der Breite Straße ist zwischen der Häfnergasse und der Marienstraße nur eine Spur frei. Da findet gerade ein Feuerwehreinsatz statt. Und sie haben uns Blitzer gemeldet. Vielen Dank dafür. In Fischbach-Kamphausen steht einer in der Neunkircher Straße auf der A8 Pirmasens Richtung Saarlouis zwischen Einöd und Limbach und noch einer in Schafbrücke im Unterer Geisberg. Alle weiteren Blitzer, wie immer, auf sr3.de. Kommen Sie gut ans Ziel.
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7: Mit Kerstin Gallmeier. 10 Jahre Haft für den Mann, der zwischen Landstuhl und Homburg einen Zugbegleiter tödlich verletzt hat. Das Urteil und die Begründung ist eines der Themen in der Region am Mittag. Hi und herzlich willkommen.
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0: Bangen bei vielen tausenden VW-Beschäftigten in Deutschland. Vor dem Hintergrund der Sparmaßnahmen bei dem Autobauer ist heute der Aufsichtsrat des Wolfsburger Konzerns zu einer Sitzung zusammengekommen. Und dabei geht's Medienberichten zufolge um die Pläne für die Zukunft von VW. Auf Gewerkschaftsseite gibt's große Befürchtungen vor einem möglichen Kahlschlag. Die Aufsichtsratssitzung beobachtet für uns unser Reporter Helmut Eickhoff. Worum wird in Wolfsburg heute denn ganz konkret gerungen?
1: Das wird heute sicherlich ungemütlich im Kontrollgremium. Seit dem Morgen sitzen die Spitzen des Aufsichtsrates ja zusammen. Die Arbeitnehmerseite, die hat dort die Mehrheit. Dazu ist das Land Niedersachsen auch Anteilseigner bei Volkswagen und auf der Seite von Betriebsrat und Gewerkschaft. Und das, was da auf dem Tisch liegt, das ist ja schon ein Hammer. Nachdem man sich Weihnachten 2024 schon einmal auf den Abbau von 50.000 Jobs geeinigt hatte, will der Vorstand jetzt nochmal 50.000 weitere Stellen streichen. Zudem stehen 4 deutsche Werke auf der Streichliste, die VW-Standorte Zwickau, Emden und Hannover, dazu ein Audi-Werk in Neckarsulm. Das werden also harte, sehr harte Gespräche heute und auch sicherlich erst der Auftakt für wochenlange Verhandlungen.
0: Also da stehen möglicherweise harte Einschnitte ins Haus. Viele Jobs sind da möglicherweise gefährdet. Warum will der Vorstand denn überhaupt so hart durchgreifen?
1: Offenbar reicht die erste Sparrunde von Weihnachten 2024 nicht. Volkswagen steht weiter unter Druck. Die Werke sind zu teuer und zu schlecht ausgelastet, vor allem die in Deutschland. Die Konzernspitze, die möchte am liebsten alles auf den Kopf stellen. Modelle, die eigentlich in deutschen Werken produziert werden sollten, könnten künftig in Tschechien, der Slowakei oder auch in Ungarn vom Band laufen. Alles soll schlanker und günstiger werden. Und so soll dann eben auch der Gewinn erhöht werden. Und neben den zu hohen Kosten gibt es auch noch andere Probleme. Das China-Geschäft, das sonst immer viel Gewinn für den gesamten Konzern abgeworfen hat, das läuft nicht. Und die US-Zölle, die belasten den Konzern ebenfalls. Dazu noch die Nahostkrise. Also die Konzernspitze, die hat großen Handlungsdruck.
0: Heute Morgen haben am Volkswagenwerk in Osnabrück nach Angaben der IG Metall schon rund 70 Vertrauensleute und Betriebsräte gegen diese Sparpläne demonstriert. Und welche Auswirkungen das alles auf die saarländischen Zulieferer haben wird, das hören Sie bei uns später noch auf SR3. Jetzt die Dire Straits, So Far Away.

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1: Sie kennen sie vielleicht noch von einem Schul- oder Wochenendausflug, die Tropfsteinhöhle in Niedaltdorf. Die war ja über 10 Jahre für Besucher geschlossen. Sie musste nämlich saniert werden und sie brauchte einen neuen Betreiber. Aber der ist gefunden und jetzt ist es endlich wieder soweit. Seit Sonntag, dem 21. Juni, ist die Höhle endlich wieder offen. Und SR3-Reporterin Lea Kielnäcker erzählt uns, was es da jetzt alles zu entdecken gibt.
2: Wer die Tropfsteinhöhle in Niedaltdorf besucht, wird neuerdings von klassischer Musik begrüßt. Das soll beruhigen und dabei helfen, sich an die Umgebung zu gewöhnen. Eine mitunter ziemlich enge Umgebung.
3: Also die Besucher gestalten die Höhle dann auch mit, wenn die sich immer am selben Stein den Kopf stoßen.
4: Genau.
3: Dann bricht der irgendwann ab.
4: Das passiert automatisch. Also trotz, dass man schon so oft hier unten war, gibt's immer noch mal Stellen, an denen man sich den Kopf stoßt.
2: Weiß Bürgermeister Joshua Pawlak. Und deswegen ist ein Helm für den Besuch auch Pflicht. Ebenfalls neu sind die teils bunte Beleuchtung und der Eingangsbereich zur Höhle. Von hier aus können Besucher durch ein paar Glasplatten im Boden schon einen Blick in die Höhle werfen.
4: Ja, jetzt sind wir nämlich an der Stelle, wo wir eben oben gestanden haben und über die Glasplatte in die Höhle reinschauen konnten. Und jetzt schauen wir von unten nach oben und könnten theoretisch den Personen umwinken.
2: Winken durch einen schmalen Spalt voller Tropfsteine, das ist schon ein besonderer Anblick. Ansonsten erfahren alle, die sich in die enge Höhle trauen, bei der gut einstündigen Führung viel über ihre Entstehungsgeschichte und die verschiedenen Gesteinsformationen hier.
4: Hier stehen wir direkt vor dem versteinerten Vogelnest. Also hier hat ein Vogel mal vor langer, langer Zeit genistet und hat dann irgendwo die Möglichkeit gehabt, aus dieser Höhle dann halt auch nochmal rauszufliegen.
2: Auch versteinerte Spuren von Ästen und Moosen zeugen von der besonderen Entstehungsgeschichte der Höhle, nämlich durch immer weitere Ablagerung von Kalk aus Wasser. Die Kalkschichten haben sich so lange aufgetürmt, bis sie schließlich einen geschlossenen Hohlraum bildeten. Und wer aufmerksam lauscht, der kann hören, wie das Wasser die Höhle bis heute weiter formt. Dieses jahrtausendealte Wunder der Natur erstrahlt jetzt in neuem Licht und empfiehlt sich als Ausflug besonders für heiße Sommertage. Denn unter Tage ist es immer schön kühl.
1: Also optimaler Plan für die kommenden Tage. Stalaktiten und Stalagmiten in Niedaltdorf anschauen kann man alle paar tausend Jahre mal machen. Dann hat sich das Ganze auch verändert.
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Fleetwood Mac Everywhere hier auf SR3 in der Region am Mittag. Und jetzt schauen wir auf die Straßen. Vorsicht bitte auf der A1 Trier Richtung Saarbrücken zwischen Tholey und Eppelborn. Da ist ein Fahrzeug liegen geblieben. Fahren Sie da am besten vorsichtig.

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1: Mit Ute Mühlbauer.
2: Proteste gegen VW-Sparpläne. Am Morgen demonstrierten am VW-Werk in Osnabrück rund 70 Vertrauensleute und Betriebsräte gegen befürchtete Werksschließungen. Vor der Aufsichtsratssitzung am Nachmittag sind auch an allen anderen Werken Proteste geplant. Teile der BAföG-Erhöhung verschoben. Die zuständigen Fachpolitiker von CDU und SPD erklärten, bei der Ausbildungsförderung werde die Wohnkostenpauschale nicht wie geplant zum kommenden Wintersemester von 380 auf 440 Euro angehoben, sondern erst ein halbes Jahr später. 10 Jahre Haft für tödlichen Angriff auf Zugbegleiter. Damit blieb das Landgericht Zweibrücken unter der Forderung der Staatsanwaltschaft, die 12 Jahre beantragt hatte. Der 26-jährige Angeklagte hatte den Zugbegleiter Anfang Februar in einem Regionalexpress mit Schlägen tödlich verletzt. Rocksängerin Bonnie Tyler tot. Nach Angaben ihrer Familie starb sie in einem Krankenhaus in Portugal. Sie wurde 75 Jahre alt. Zu den bekanntesten Hits der britischen Rocksängerin gehören Total Eclipse of the Heart und It's a Heartache.
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3: Wieder viel Sonnenschein heute, kein Regen in Sicht bei 28 bis 32 Grad. Das sind die Höchstwerte. Morgen am Freitag ganz ähnlich, da steigen die Temperaturen auf 30 bis 34 Grad.
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3: Vorsicht weiterhin auf der A1 Trier Richtung Saarbrücken. Da gibt es zwischen Tholey und Eppelborn Gefahr durch ein liegen gebliebenes Fahrzeug. Und ich habe hier noch 3 Blitzer für Sie in Neunkirchen, in der Parallelstraße, in Schafbrücke, im unteren Geisberg und in Dillingen in der Hüttenwerkstraße. Wenn Ihnen noch was auffällt auf den Straßen, Staus oder Blitzer, rufen Sie uns gerne an. Den SR3 Verkehrsservice kostenlos unter der 0800 700 8000. Kommen Sie gut ans Ziel.
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3: Mit Kerstin Gallmeier. Hallo nochmal.
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0: 10 Jahre Haft, das ist die Strafe für den Mann, der einen Zugbegleiter im Regionalexpress zwischen Landstuhl und Homburg so heftig geschlagen hat, dass der 36-Jährige daraufhin eine Hirnblutung erlitt und starb. Das Urteil wurde heute Vormittag verkündet. Unser Kollege Christoph Kehlbach aus der ARD-Rechtsredaktion, der war in Zweibrücken am Landgericht dabei. Christoph, 10 Jahre Haft wegen Körperverletzung mit Todesfolge. Wie haben die Richter denn ihr Urteil begründet und war das überraschend?
1: Nun, überraschend, dass es zu einer Verurteilung überhaupt kam, ist nicht wirklich. Denn an der Täterschaft des Angeklagten, da gab es eigentlich keine vernünftigen Zweifel. Er hat die Tat ja auch eingeräumt. Und es gibt auch Videoaufnahmen, die genau belegen, was in diesem Regionalzug geschehen ist. Und auch, dass es nur in Anführungszeichen zu einer Verurteilung wegen Körperverletzung mit Todesfolge gekommen ist, ist keine wirkliche Überraschung. Der juristische Knackpunkt ist daran nämlich der Tötungsvorsatz, den man für eine Verurteilung wegen Mordes oder Totschlags gebraucht hätte. Und da hat das Gericht eigentlich von Anfang an klargemacht, dass es diesen Tötungsvorsatz nicht sieht. Das hat es schon im Zwischenverfahren, also vor Beginn des Hauptverfahrens, getan und gesagt. Und natürlich hätte sich im Laufe der Hauptverhandlung etwas daran ändern können, aber dann hätte das Gericht einen entsprechenden Hinweis geben müssen und ein solcher Hinweis kam nicht. Deswegen ist die Verurteilung wegen Körperverletzung mit Todesfolge nicht wirklich überraschend. Dass es dann zu diesen 10 Jahren kam, das ist etwa im Mittelmaß dieses Strafrahmens, der von 3 bis 15 Jahren geht. Das hat das Gericht unter anderem damit begründet, dass es gesagt hat, es gab keine Vorstrafen. Es gab zumindest den Versuch einer Entschuldigung beim Täter. Allerdings sieht man auch eine wirklich brutale Tat und ein krasses Missverhältnis zwischen dieser Tat und dem Anlass für die Tat, der ja letztlich einfach in einer normalen Fahrkartenkontrolle bestand.
0: Du hast es eben schon gesagt, Körperverletzung mit Todesfolge war die Begründung für die 10 Jahre Haft, nicht Totschlag oder Mord. Vielleicht kannst du noch mal genauer drauf eingehen, warum nicht?
1: Nun, für Totschlag und auch für Mord braucht man einen Tötungsvorsatz. Das bedeutet, im Zeitpunkt der Tat müsste der Täter erkannt haben, dass das Opfer sterben kann wegen dieser Schläge. Und er muss das auch billigend zumindest in Kauf genommen haben. Und hier sagt das Gericht, der Täter habe zumindest in seinem Verhalten nach der Tat zu erkennen gegeben, dass er selbst davon ausginge, dass das Opfer, der Mann, der Fahrkartenkontrolleur, den er geschlagen hat, dieser Zugbegleiter, dass er nicht stirbt, dass er bald wieder aufsteht und Lehren aus diesen Schlägen zieht, so war die Formulierung. Und dieser Tötungsvorsatz, der war der juristische Knackpunkt. Die Nebenklage, die Vertreter der Familie des Getöteten, die sehen sehr wohl diesen Tötungsvorsatz und haben das im Verfahren auch immer deutlich gemacht. Aber das Gericht ist dem letztlich nicht gefolgt und deswegen hat es auch nicht wegen Mord oder wegen Totschlags verurteilt.
0: Wie hat denn die Verteidigung auf das Urteil reagiert?
1: Da gab es bislang keine Reaktion. Also das Urteil ist in etwa das, was die Verteidigung ja auch beantragt hat, nämlich eben eine Verurteilung wegen Körperverletzung mit Todesfolge. Man hatte da im Plädoyer noch eine etwas tiefere Strafe im niedrigeren Bereich gefordert. Diese 10 Jahre, das ist ja jetzt durchaus auch eine langjährige Haftstrafe. Bis zu 15 Jahren wären es möglich gewesen. Im Gegensatz zur Verteidigung hat die Nebenklage in ihrer ersten Reaktion dieses Urteil dann scharf kritisiert und auch bereits angekündigt, Revision zum Bundesgerichtshof einlegen zu wollen.
0: Damit hatte man auch schon gerechnet, denn der Anwalt der Hinterbliebenen hatte das bereits vor dem Richterspruch angekündigt, dass sie Revision beim Bundesgerichtshof einlegen wollen. Christoph Kehlbach war das aus der ARD-Rechtsredaktion zum Urteil gegen den Mann, der den Zugbegleiter im Regionalexpress getötet hat.

0: Creedence Clearwater Revival waren das mit Hey Tonight hier auf SR3 in der Region am Mittag. Wir haben im Jahr im Saarland einige Überbleibsel aus der Römerzeit. Die Villa Borg mit der römischen Therme zum Beispiel und das Museum in Schwarzenacker. Und jetzt kommt nochmal ein Sensationsfund dazu. Bei Ausgrabungen am Schaumberg, da haben Archäologen eine Befestigungsmauer entdeckt, die zusammen mit einem Turm rund um den Berg verläuft. Heute gab es zum ersten Mal die Gelegenheit, diesen herausragenden Fund zu begutachten. SR3-Reporter Max Zettler war dabei. Max, wie muss man sich das denn vorstellen dort?
1: Die Gelegenheit habe ich tatsächlich gerade noch. Ich stehe nämlich direkt vor dem Bauwerk unter dem Turm hier in Tholey. Und das ist, wir stehen halt groß auf so einem Gerüst, sind runtergegangen, stehen vor dem Bauwerk. Das ist eigentlich, ich habe es mir rot vorgestellt, um ehrlich zu sein. Viele römische Sachen stellt man sich ja rot vor. Es ist eine alte Mauer, aber diese alte Mauer ist halt uralt. Mir wurde gerade nochmal bestätigt, es ist das größte aufstehende römische Bauwerk, was wir hier im Saarland mittlerweile haben. Auch das mit dem Turm ist mittlerweile veraltet. Die Information haben wir ja letzte Woche gekriegt. Wir sind mittlerweile eine Woche weiter. Aber zum Glück Licht ins Dunkel bringen kann mir Steve Bödecker vom Landesdenkmalamt. Was ist das hier für eine Mauer? Es sind ja auch ein Mix aus verschiedenen Mauern, richtig?
2: Ja, wir haben hier mehrere Bauphasen, aber zunächst ganz gut sichtbar. Das sind zwei römische Befestigungsmauern, die eine Höhe von über 4 Metern insgesamt einnehmen. Und offenbar wurde in der ersten Phase vermutlich gegen Ende des 3. Jahrhunderts nach Christus oder im frühen 4. Jahrhundert, als wir eine Krisenzeit hatten, das oberste Plateau vom Schaumberg mit einer mächtigen Befestigungsmauer eingefasst. Das hat uns in der Biegung auch erst auf den Turm gebracht, aber vermutlich ist das eine kleinere Festung, die den Berg Sporn zunächst mal umfasste. Und dann hat man in der Römerzeit dann nochmal die ganze Anlage vergrößert.
1: Ich habe auch gerade eben schon erfahren hier im Vorgespräch, da wo die Schaumbergalm jetzt drauf steht, da war früher auch erstens eine römische Festung und dann ein Merkurturm. Also wir stehen hier wirklich auf historischen Gründen. Mir wurde auch gesagt, dass sie das schon 2010 eigentlich gefunden haben. Wie sind wir jetzt eigentlich dazu gekommen, dass wir jetzt erst hier vorstehen?
2: Ja, man hat das zwar früher schon entdeckt, aber es waren erstmal umfangreiche Sicherungsmaßnahmen für ein Baugerüst notwendig, damit auch die nötige Arbeitssicherheit da ist, damit die Archäologen hier arbeiten können, damit eine Firma auch die Sanierungs-, die Sicherungsmaßnahmen hier vollziehen kann. Und dieses Gerüst allein ist schon eine ganz besondere Leistung. Und es hat auch viele Fördermittel, etwa vom Bund, von der Gemeinde und von der Deutschen Stiftung Denkmalschutz, gebraucht, um sowas zu realisieren.
1: Und einen der Archäologen haben wir auch tatsächlich hier. Stefan Müller von der Firma Archeoplan. Sie sind seit Pfingsten hier im Einsatz und seitdem haben Sie das hier freigelegt wie so ein Zahn. Was haben Sie denn währenddessen alles gemacht?
3: Ja, wir haben hier von der Firma Archeoplan mit 3 bis 4 Personen unter sengender Hitze gearbeitet. Der Spaten ist gestochen worden, die Spitzhacke ist geflogen, aber auch die Messingbürste war viel im Einsatz gewesen, um Steine zu schützen, aber das Moos zu entfernen. Ja, haben uns hier mit, wie gesagt, 4 Personen aufgehalten über 6 Wochen und dabei auch die ein oder andere Ziegelreste, Scherben gefunden, Nägel gefunden.
1: Ja, und tatsächlich noch was ganz Besonderes, wenn ich hier so dran gehe. Wir haben hier Überreste von Fußabdrücken von den Römern. Das sind, man sieht hier so kleine schwarze Punkte mitten im Gestein. Woher kommen diese schwarzen Punkte? Die hatten spezielle Schuhe an, richtig?
3: Ja, die hatten Spikes unter ihren Lederschuhen gehabt, 20, 30 Stück. Und die Dünnheit deutet auf spätrömische Zeit hin. Und da möchte der Steve Bödecker wahrscheinlich noch etwas zu sagen.
1: Da kommen wir dann gleich zu.
0: Max, ich finde, das klingt alles total spannend, was da entdeckt wurde. Eine Frage hätte ich noch, ganz kurz. Kann man sich das denn als Normalo jetzt auch schon demnächst anschauen?
1: Ja, es ist tatsächlich angedacht, also momentan steht noch das Gerüst und bis das hier alles fertig ist, wird es noch ein bisschen dauern. Aber es führt ja auch ein Wanderweg hier dran vorbei und dann, es ist geplant, das Ding hier zu erhalten und dann kann man sich auch, wenn man hier auf die Schaumbergalm kommt, an den Wanderweg runterwandert, auch diese Mauer hier anschauen.
0: Und dann sieht man vielleicht ja auch noch die Archäologen bei ihren Ausgrabungen, wer weiß, klingt auf jeden Fall sehr aufregend. Im Saarland ist das größte aufstehende römische Bauwerk gefunden und freigelegt worden, Mauern aus verschiedenen Bauphasen und SR3-Reporter Max Zettler hat uns schon mal erzählt, was man da alles so sehen kann. Danke dir!

Und wir haben noch eine aktuelle Meldung vom SR3 Verkehrsservice. Vorsicht bitte auf der 8 Saint-Louis-Pirmasens zwischen Heusweiler und dem Kreuzer Brücken gibt es in beiden Richtungen Gefahr durch Personen auf der Fahrbahn. Und das war sie schon, die Region am Donnerstagmittag. Alles, was regional in Deutschland und der Welt gerade wichtig ist, gibt's gleich um 13 Uhr in der SR-Info-Rundschau mit Lisa Huth. Und wir hören uns ab 16 Uhr wieder in der Region am Nachmittag. Bis dahin.

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12: Rundschau. Es ist 13 Uhr im Studio Lisa Huth. Mit diesen Themen: 10 Jahre Haft, Urteil im Zugbegleiterprozess. Streik der Saarbahn-Lokführer, Unternehmen will Schienenersatzverkehr anbieten und RKI über Hitzetote im Saarland wohl 150 bis Ende Juni. Das Wetter sonnig mit wolkigen Abschnitten bis 30 Grad. 10 Jahre Haft für den Angeklagten im Fall des tödlichen Angriffs auf einen Zugbegleiter im Regionalexpress zwischen Landstuhl und Homburg. Das Landgericht Zweibrücken sprach den Mann wegen Körperverletzung mit Todesfolge schuldig. Die Opferfamilie forderte eine Verurteilung wegen Totschlags oder Mordes. Alexandra Dietz für SR Info.
13: Das Gericht habe dem 26-jährigen Angeklagten nicht nachweisen können, dass er Serkan Çalar mit den Schlägen habe töten wollen, so der Richter am Landgericht Zweibrücken. Zugunsten des Angeklagten habe gesprochen, dass er keine Vorstrafen hat und versuchte, sich zu entschuldigen. Dass er leichtfertig mehrfach gegen den Kopf des Opfers geschlagen hatte, sprach laut Gericht gegen ihn. Auch die Herabwürdigung des Opfers mit Schimpfworten wurde vom Gericht gegen den 26-Jährigen ausgelegt. Der noch nicht rechtskräftig verurteilte Mann nahm das Urteil heute teilnahmslos entgegen. Im Februar war laut Landgericht Zweibrücken eine Fahrkartenkontrolle durch den Zugbegleiter Serkan Çalar in einer Regionalbahn in Landstuhl bei Kaiserslautern eskaliert, weil der Angeklagte kein gültiges Zugticket hatte. Laut Richter schlug der 26-Jährige mehrfach mit so großer Wucht zu, dass Serkan Çalar stürzte, schwerste Kopfverletzungen erlitt und wenig später an einer Hirnblutung starb. Gegen das Urteil des Landgerichts Zweibrücken können noch Rechtsmittel eingelegt werden. Der Anwalt der Nebenklage spricht von einem klaren Fehlurteil.
12: Und der Anwalt der Hinterbliebenen hatte bereits vor dem Richterspruch angekündigt, Revision beim Bundesgerichtshof einzulegen. Vor der VW-Aufsichtsratssitzung am Nachmittag sind an allen Werken Protestaktionen geplant. Begonnen haben sie am Vormittag in Osnabrück. Dort demonstrierten rund 70 Vertrauensleute und Betriebsräte gegen die Sparpläne. Der Spiegel berichtet, bis 2034 sei das Aus für 4 Werke geplant. Das hat das Unternehmen nicht bestätigt. Ein VW-Sprecher erklärte aber, es seien harte Einschnitte notwendig. Überkapazitäten müssten abgebaut werden, um den Konzern robuster und wettbewerbsfähiger zu machen. Die Saarbahn-Lokführer streiken von heute 17 Uhr an wieder. Das Unternehmen will ab morgen einen Schienenersatzverkehr anbieten. Das teilte die Saarbahn GmbH Geschäftsleitung auf SR-Anfrage mit. SR3-Reporter Peter Sauer.
14: Die Ersatzbusse sollen laut Saarbahn GmbH ab morgen werktags von 5 bis 23 Uhr fahren. Sonntags startet der Ersatzverkehr um 7 Uhr morgens. Die Busse sollen bis zum Ende des Streiks und in einer ähnlichen Taktung wie die Saarbahn fahren. Nach dem Treffen gestern in Frankfurt sind sich beide Tarifparteien einig, man befinde sich in einer Sackgasse. Stand jetzt werde nicht mehr weiter verhandelt, es gebe keine weiteren Gesprächstermine. Deshalb hat die Saarbahn GmbH den rund 80 Lokführern jetzt angeboten, zukünftig nach dem Verdi-Tarifvertrag bezahlt zu werden. Dort gab es im Frühjahr eine Einigung, eigentlich für die Busfahrer. Der Tarifvertrag decke aber auch die Lokführer ab. Carsten Nagel, der Saarbahn GmbH-Geschäftsführer, sagte dem SR, dass die Lokführer bis September in den Verdi-Tarifvertrag wechseln könnten, mit Besitzstandsschutz, denn sie verdienen einige hundert Euro mehr als die Busfahrer. Dann würden sie in den kommenden 3 Jahren die vereinbarten Tariferhöhungen von insgesamt 8,3% erhalten. Die GDL beharrt weiter auf einen eigenen Tarifvertrag. Bisher hatten sich auch alle Lokführer an den Streiks beteiligt. Nagel sagte dem SR, er setze darauf, dass die Saarbahnfahrer ihre Entscheidung für die Zukunftsfähigkeit des Unternehmens treffen werden.
12: Deutschland kauft von den USA Tomahawk-Marschflugkörper. Verteidigungsminister Pistorius hatte gestern bereits von Gesprächen darüber berichtet. Heute erklärte Bundeskanzler Merz im Bundestag, der Kauf sei mit den USA vereinbart. Die Marschflugkörper würden dann in Deutschland stationiert. Damit werde eine wichtige strategische Lücke in der Verteidigung geschlossen. Gleichzeitig werde daran gearbeitet, eigene europäische Systeme zu entwickeln. Nach Schätzung des Robert-Koch-Instituts hat es im Saarland bis Ende Juni 150 Hitzetote gegeben. Das wären bis dahin doppelt so viele hitzebedingte Todesfälle wie im gesamten vergangenen Jahr. Martina Swetzel über die bundesweiten Zahlen.
5: Die Zahl der Hitzetoten in Deutschland ist nach Schätzungen des Robert-Koch-Instituts im ersten Halbjahr 2026 schon höher als jeweils in den gesamten 3 letzten Jahren. Wie das RKI in Berlin mitteilte, starben bis Ende Juni hitzebedingt etwa 5.100 Menschen. In den Jahren 2023 bis 2025 waren es im Schnitt 2.900 hitzebedingte Todesfälle im gesamten Jahr. Besonders groß war die Zahl der Hitzetoten demnach mit über 4.300 in der Woche vom 22. bis 28. Juni. In der Zeit stiegen die Temperaturen in mehreren Orten in Deutschland auf über 40 Grad Celsius. Betroffen waren vor allem ältere Menschen. Sie machen nach Angaben der Wissenschaftler den größten Teil der Hitzetoten aus. Die Bundesländer mit der höchsten Übersterblichkeit durch die Hitze waren das Saarland und Rheinland-Pfalz. Das Robert-Koch-Institut betonte, die Auswirkungen der extremen Hitze könnten sogar noch größer sein, als sein Rechenmodell ergab. Das Statistische Bundesamt zum Beispiel geht in seiner Schätzung sogar von 6.800 Hitzetoten allein in der Hitzewoche Ende Juni aus. Grund für die Diskrepanz sind unterschiedliche Berechnungsarten.
12: Die geplante Erhöhung der Ausbildungsförderung BAföG wird sich um ein halbes Jahr verschieben. Das teilten Politiker von Union und SPD mit. Die geplante Erhöhung des Fördergeldes um 60 Euro für Schüler und Studenten, die nicht mehr bei ihren Eltern wohnen, soll demnach erst zum Sommersemester 2027 kommen. Die Union begründete die Entscheidung mit fehlendem Geld zur Finanzierung der Maßnahme. Nächste Runde im Streit zwischen dem St. Ingberter CDU-Oberbürgermeister Uli Meier und seinem parteilosen Amtsvorgänger Hans Wagner um den Verkauf der Seniorenwohnanlage der Bläse-Stiftung. Vorige Woche war Wagner mit seiner Untreue-Strafanzeige gegen Meier gescheitert. Nun will er gegen die von der Staatsanwaltschaft verfügte Einstellung vorgehen. SR3-Reporter Thomas Gerber.
15: Wagner war von der Einstellung des Verfahrens, die Meier wie ein Freispruch gefeiert habe, überrascht worden. Nun will er vom Generalstaatsanwalt wissen, was denn die Gründe für das Vorgehen waren und Widerspruch einlegen. Denn er und viele St. Ingberter gingen nach wie vor davon aus, dass der Stiftung durch den Verkauf Schaden entstanden ist. Gekostet habe der Neubau laut Rechnungen rund 3,3 Millionen Euro. Meier habe ihn für 1,2 Millionen verscherbelt. Von einer derart Differenz ist zwar nicht auszugehen, aber dass das Gläserhaus eher zum Schnäppchenpreis veräußert wurde, davon geht offenbar auch die Staatsanwaltschaft aus. Dem SR hatte sie nämlich mitgeteilt, dass die Gutachten, auf deren Grundlage Meier das Gebäude veräußert hatte, zwar fehlerhaft gewesen seien, aber nicht derart gravierend fehlerhaft, dass sich dies Meier hätte aufdrängen müssen. Ein Vorsatz zur mutmaßlichen Pflichtverletzung war so nicht nachweisbar. Ein Freispruch erster Klasse, der sieht allerdings anders aus.
12: Flüchtlinge haben im vergangenen Jahr in erheblichem Umfang dazu beigetragen, den Arbeitskräftemangel im Saarland abzumildern. Das geht aus Daten der Arbeitskammer hervor. Danach ging die Zahl der versicherungspflichtig beschäftigten Deutschen binnen eines Jahres um mehr als 5.000 zurück. Dagegen stieg die Zahl ausländischer Beschäftigter um etwa 2.200. Die Hälfte von ihnen sind Flüchtlinge aus der Ukraine. Weiter erklärte die Arbeitskammer, wesentlichen Anteil an der Entwicklung hätten Sprachförderung, Beratung, Qualifizierung und die kontinuierliche Begleitung vieler Flüchtlinge. Zur Tour de France. Die 6. Etappe ist in der Mittagshitze bereits losgegangen. Sie führt durch die Pyrenäen und damit sind wieder die Bergspezialisten gefordert. Auf mehr als 186 Kilometern geht es von Pau nach Gavarnies-Gèdre. Holger Gerska für SR Info.
16: Es ist eine der schwersten Etappen dieser Rundfahrt, die schwerste Etappe in den Pyrenäen. Insgesamt sind das über 4000 Höhenmeter. Zunächst ist es ein klassischer Kurs in den Pyrenäen mit dem Aspin und dem berühmten Tourmalet. Und dann gibt es am Ende ein ganz neues Bergziel an einem grandiosen Wasserfall, ganz nah an der spanischen Grenze. Das ist ein fast 20 Kilometer langer Schlussanstieg, allerdings nicht allzu steil. Und zwei Fragen werden beantwortet. Zum einen, wie viel des Rückstandes können Tadej Pogacar und Jonas Vingegaard gegenüber Thorstein Tran aus Norwegen in seinem gelben Trikot aufholen. Aktuell sind es ja fast 8 Minuten. Und die Frage nach der Kletterform des Vorjahrsdritten Florian Lipowitz wird sicherlich an diesem Tag in den Pyrenäen auch beantwortet.
12: Die SV Elversberg hat vor ihrer ersten Bundesliga-Saison einen Rekordtransfer vollzogen. Von Borussia Dortmund wechselt Offensivspieler Cole Campbell an die Kaiserlinde. Wie die SVE mitteilte, erhält der amerikanische Junioren-Nationalspieler einen Vertrag bis Sommer 2030. Laut dem Sender Sky fließen als Ablöse rund 6 Millionen Euro nach Dortmund. So viel haben die Elversberger noch nie für einen Spieler ausgegeben. Die britische Rocksängerin Bonnie Tyler ist tot. Nach Angaben ihrer Familie starb sie im Alter von 75 Jahren in einem Krankenhaus in Portugal. Bonnie Tyler war für ihre raue Stimme bekannt. Ende der 1970er Jahre schaffte sie den Durchbruch mit dem Titel It's a Heartache. In den 80er Jahren wurde sie zum Weltstar mit Total Eclipse of the Heart und Holding Out for a Hero. Und das war die SR3-Rundschau mit dieser Hut. Um 13.10 Uhr übernimmt der SR3-Hero Christian Job mit dem SR3-Kiosk. Hallo Christian.
17: Hallo Lisa.
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17: Sonne im Blau und Hitze 28 bis 32 Grad. Morgen genauso und heiß bis 34 Grad. Der Samstag bringt's nach mancherorts tropischer Nacht auf maximal 35 Grad und der Sonntag ist noch heißer.
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17: A8, beide Richtungen zwischen Heusweiler und dem Saarbrücker Kreuz. Gefahr durch und für Menschen an der Autobahn. Aktuelle Blitzer, Neunkirchen, die Parallelstraße, der untere Geisberg in Schafbrücke und Dillingen, die Hüttenbergstraße. Kommen Sie gut an.
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Schuadi Wadi Piep zur A6 Richtung Mannheim. Unser Verkehrsstudio meldet, zwischen Rohrbach und dem Kreuz Neunkirchen liegen Reifenteile. Fahren Sie vorsichtig, kommen Sie gut.

gar nicht so schwer. Und dann macht's piep. Und dann habe ich was aus dem SR3-Verkehrsstudio. Neu, die A623 Richtung Friedrichsthal. Zwischen Sulzbach und dem Autobahndreieck liegen Gegenstände. Kommen Sie gut an.

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0: Mit Lisa Huth.
2: Klage gegen Heizungsgesetz gescheitert. Das Bundesverfassungsgericht hat Eilanträge der Opposition wegen der kurzen Beratungszeit abgewiesen. Damit kann der Bundestag wie geplant morgen über das neue Heizungsgesetz abstimmen. Proteste gegen VW-Sparpläne. Am Morgen demonstrierten am VW-Werk in Osnabrück rund 70 Vertrauensleute und Betriebsräte gegen befürchtete Werksschließungen. Vor der Aufsichtsratssitzung am Nachmittag sind auch an allen anderen Werken Proteste geplant. Das Land Niedersachsen als Großaktionär dementierte inzwischen Berichte über Werksschließungen. Enttäuschte Reaktionen nach Urteil in Zweibrücken. Ein Sicherheitsmanager der Bahn sagte, das Urteil sei viel zu niedrig. Die Familie des Opfers äußerte sich empört. Das Gericht hatte den 26-jährigen Angeklagten nicht wegen eines Tötungsdelikts, sondern nur wegen Körperverletzung mit Todesfolge zu 10 Jahren Haft verurteilt. Der Mann hatte Anfang Februar einen Zugbegleiter in einem Regionalexpress mit Schlägen tödlich verletzt. Saban reagiert auf neuen Streik. Das Unternehmen bietet ab morgen früh 5 Uhr einen Schienenersatzverkehr an. Die Gewerkschaft GDL hat die rund 80 Lokführer bei der Saban aufgerufen, ab heute Nachmittag 17 Uhr die Arbeit bis auf Weiteres niederzulegen.
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0: Sonne im Blau und Hitze 28 bis 32 Grad, morgen genauso und heiß bis 34 Grad. Der Samstag bringt's nach tropischer Nacht auf maximal 35 Grad und der Sonntag ist noch heißer.
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0: Bissl was am Rumliegen auf der A8 zwischen Heusweiler und dem Saarbrücker Kreuz. Beide Richtungen Vorsicht, Menschen. Dann Gegenstände zwischen Sulzbach und dem Dreieck Friedrichsthal. Das ist die A623 Richtung Friedrichsthal. Die A6 zwischen Rohrbach und dem Neunkircher Kreuz. Da liegen Richtung Mannheim Reifenteile und noch neue Blitzer. Neunkirchen, die Parallelstraße, Schafbrücke, der untere Geisberg und Dillingen, die Hüttenbergstraße. Kommen Sie gut an.
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0: Mit Christian Job, schönen Donnerstag. Zum 5. Mal hat er Cowboy Woody synchronisiert in Toy Story. Tom Hanks, heute wird er 70. Da gratulieren wir gleich.

0: Musik wie ein Zug. Hello Sunshine, Bruce Springsteen. 9. Juli, SR3, der Kiosk. Mit Splash, die Jungfrau am Haken, ging's los. Vor 40 Jahren mit Tom Hanks. Heute wird er 70 und der spielt immer Rollen, wo man sagen muss, ach, den mag ich. Und den Tom auch. Mia von Hirsch gratuliert.
1: Mein Name ist Forrest. Forrest Gump. Möchten Sie eine Praline?
2: Aber ja, gern sogar.
3: Es ist wohl der Tom Hanks-Film. Forrest Gump aus dem Jahr 1995. Der Film spielt rund 680 Millionen Dollar weltweit ein und gewinnt 6 Oscars. Hanks wird als bester Hauptdarsteller geehrt. Sein Weg zum Filmstar beginnt bodenständig. Tom Hanks wächst mit seinem Vater und 2 Geschwistern in Kalifornien auf, in, wie er sagt, turbulenten Verhältnissen.
4: Als ich 10 war, war mein Vater schon 3-mal verheiratet gewesen, meine Mutter auch. Ich hatte in 10 verschiedenen Häusern gelebt mit unterschiedlichen Stiefschwestern. Es war unstet und spaßig.
3: Nach der Schule studiert er Schauspielerei, bricht mittendrin ab und zieht nach New York, in der Hoffnung auf bessere Jobchancen. Nach einigen Gastauftritten im Fernsehen feiert Hanks 1984 seinen Durchbruch mit seinem ersten Film, der Komödie Splash, eine Jungfrau am Haken.
5: Ich bin kein Fisch! Wie oft muss ich das euch völlig verblödeten Idioten noch erklären? Würdet ihr jetzt endlich die Freundlichkeit besitzen, mich hier rauszulassen? Bitte, hä?
3: Aber Tom Hanks nimmt sich auch ernsten Themen an. In Philadelphia spielt er an der Seite von Denzel Washington einen jungen Anwalt, dem gekündigt wird, als seine Arbeitgeber herausfinden, dass er homosexuell und HIV-infiziert ist.
6: Also lassen Sie uns darüber reden, worum es in diesem Fall überhaupt
7: ist
6: geht.
7: Ist der wirkliche Grund für Andrew Beckets Entlassung, dass er AIDS hat?
6: Der Hass der Allgemeinheit, unsere Abscheu, unsere Angst.
8: In diesem Gericht, Mr. Miller, ist die Justiz blind gegenüber sexueller Veranlagung.
9: Wir leben allerdings nicht in diesem Gericht, nicht wahr?
3: Der Film bringt ihm seinen ersten Oscar ein, als bester Hauptdarsteller. In seiner Karriere arbeitet er an vielen bekannten Filmen mit. So leiht er dem Cowboy-Spielzeug Woody in Toy Story seine Stimme.
10: Du bist nur ein Kinderspielzeug!
11: Und du bist ein seltsamer kleiner Mann.
3: Macht in Catch Me If You Can als FBI-Agent Jagd auf einen genialen Hochstapler, gespielt von Leonardo DiCaprio. Und überlebt in Cast Away als moderner Robinson Crusoe einen Flugzeugabsturz.
12: Oh, ist da jemand?
3: Auch sein Privatleben ist so bunt wie seine Rollen. Hanks hat 4 Kinder, sammelt Schreibmaschinen und macht Urlaub mit Weltstars.
4: Was ist los mit Social Media, dass Oprah und ich nicht einfach auf einer Milliardärsjacht in Tahiti mit einem ehemaligen US-Präsidenten gehen können? Gute Güte.
3: Der 70-Jährige interessiert sich in seiner Freizeit für Geschichte und soll passenderweise mit dem US-Staatsvater Abraham Lincoln höchst selbst verwandt sein. Den soll Tom Hanks als nächstes spielen in einer Romanverfilmung.
0: Tom Hanks wird 70.

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0: One of these nights. Und jetzt sitzen wir einfach so am Fluss auf dem Poller und gucken aufs Wasser. Sitting on the Dock of the Bay in der neueren Version, aber cool, mit Sting bei SR3.
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13: 14 Uhr. Die Pläne für eine Nordsaarland-Klinik in Wadern sind vorläufig vom Tisch. Die Kassenärztliche Vereinigung KV, die gemeinsam mit Ministerium und Knappschaft eine Absichtserklärung unterschreiben sollte, hat ihre Unterschrift nicht gegeben. Das teilte Gesundheitsminister Jung mit. Einzelheiten von Stefanie Balle.
14: Die Planung war eigentlich ein gemeinsames ambulant-stationäres Angebot mit mehreren niedergelassenen Ärzten und einer kleinen Klinik mit maximal 15 Betten in Wadern zu errichten. Die sogenannte Nordsaarland-Klinik, um die eine Bürgerinitiative seit Jahren kämpft. Die ausgearbeitete Absichtserklärung wollte Gesundheitsminister Jung gemeinsam mit den anderen Akteuren noch vor der Sommerpause präsentieren, doch daraus wird erstmal nichts. Dass ausgerechnet die KV für ein drohend unterversorgtes Gebiet ihre Zustimmung verweigere, könne er nicht verstehen, so Jung. Der stellvertretende Vorsitzende der KV Rehlinger hält dagegen. Für die Errichtung und den Betrieb eines Krankenhauses sei sie nicht zuständig. Das könnten Land, Krankenhausträger und Krankenkassen alleine.
13: Gesundheitsminister Jung will nun allein mit der Knappschaft eine Lösung für die angedachte Nordsaarland-Klinik finden. Im Herbst soll der neue Krankenhausplan stehen. Im Falle des tödlichen Angriffs auf einen Zugbegleiter reagieren Kollegen und Angehörige des Opfers empört auf das Urteil über 10 Jahre Haft. Das Landgericht Zweibrücken sprach den Angeklagten wegen Körperverletzung mit Todesfolge schuldig. Die Opferfamilie forderte eine Verurteilung wegen Totschlag oder Mordes. Alexandra Dietz für SR Info.
15: Ein Sicherheitsmanager der DB Regio Mitte zeigte sich entsetzt von dem Urteil. Er habe gehofft, dass das Landgericht Zweibrücken den Strafrahmen für Körperverletzung mit Todesfolge wenigstens voll ausschöpfen würde, also 15 Jahre. Die Bahnkollegen hätten sich von dem Urteil eine Signalwirkung nach außen erhofft, man sei schließlich kein Freiwild. Auch der Anwalt der Angehörigen von Serkan Çalar spricht von einem ungerechten Urteil. Es sei ein weiterer Schlag ins Gesicht der Familie und aller Menschen, die fürs Gemeinwesen arbeiten und sich täglich in Gefahr begeben. Die Familie kündigt kündigte an, dass sie das Urteil vor dem Bundesgerichtshof anfechten wollen. Der Zugbegleiter und zweifache Familienvater Serkan Çalar wurde im Februar nach einer eskalierten Ticketkontrolle mit mehreren Schlägen ins Gesicht niedergestreckt. Er starb später im Krankenhaus an einer Hirnblutung.
13: Die Bahn plant nach eigenen Angaben einen Mahn- und Gedenkort in Mannheim, dem Dienstort des getöteten Kollegen. Der vergangene Monat war der heißeste Juni in der Geschichte Westeuropas. Nach Angaben des EU-Klimadienstes Copernicus lag die Durchschnittstemperatur im Juni bei 20,74 Grad. Im Vergleich zu den Durchschnittswerten der vergangenen drei Jahrzehnte sind das über 3 Grad Celsius mehr. Während der Hitzeperiode im Juni starben nach Angaben des Robert-Koch-Instituts 5.100 Menschen wegen der extremen Temperaturen. Im Saarland waren es demnach 150 Tote. Damit gäbe es hierzulande bereits doppelt so viele hitzebedingte Todesfälle wie im gesamten vergangenen Jahr. Der Bundestag kann morgen über das Gesetz zur Reform der Krankenversicherung abstimmen. Das Bundesverfassungsgericht hat Eilanträge von Abgeordneten der Grünen und Linken gegen die morgige Abstimmung zurückgewiesen. Die Oppositionsparteien kritisieren, dass sie zu wenig Zeit hatten, um sich mit zahlreichen Änderungen zu befassen. Das Vorhaben der Koalition soll morgen im Bundestag und Bundesrat beschlossen werden. Das Bundesverfassungsgericht erlaubt auch die Abstimmung über das sogenannte Heizungsgesetz. In Luxemburg sind während der Hitzewelle im Juni 2 von 3 Grundschülern zu Hause geblieben. Wie das Luxemburger Wort meldet, haben das jetzt die örtlichen Behörden berichtet. Es handele sich aber um Schätzungen. Konkrete Anwesenheitszahlen lägen nicht vor. Inzwischen seien 3/4 aller Schul- und Betreuungsgebäude mit Sonnenschutzmaßnahmen ausgestattet. Die restlichen Gebäude würden jetzt nachgerüstet. Außerdem seien rund 400 Ventilatoren verteilt worden. Und das waren die Nachrichten mit Marc Langels. 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
16: Sonne im Blau und Hitze, 28 bis 32 Grad. Morgen genauso, heiß bis 34 Grad. Geht weiter, Samstag nach tropischer Nacht maximal 35 Grad und am Sonntag noch heißer.
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16: A620 Richtung Saarbrücken zwischen Klarental und Gersweiler liegen Gegenstände und wir haben Blitzermeldungen. Neunkirchen die Parallelstraße, Völklingen die Heinestraße und Dillingen die Hüttenbergstraße. Kommen Sie gut an, 14.05 Uhr.
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16: Mit Christian Job, Jennifer Lopez ist im Streaming-Fernsehen erfolgreich mit Office Romance. Unser Tipp gleich.

0: halbes Leben ist ebenso wenig genug wie ein halber Fleischkäse weg. 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Gucken wir ins Streaming-Fernsehen. Rom-Coms. Ein bisschen aus der Mode gekommen, diese romantischen Komödien, der Weg zweier Turteltäubchen Richtung Happy End mit Irrungen und Wirrungen in den 80ern und 90ern waren das Riesenerfolge und jetzt gibt's eine Rom-Com-Diva zurück bei Netflix. Äußerst toll anzuschauen als Powerfrau. Jennifer Lopez ist die Chefin in Office Romance.
1: Bin gestern Abend fertig geworden. Könnten Sie das bitte Mr. Vance geben?
2: Das ging aber schnell. Sie können sich ruhig mehr Zeit lassen. Mr. Vance wird sich aufregen, wenn da Fehler drin sind. Daher,
1: da sind keine Fehler drin.
0: Daniel Blanchflower ist Brite in Amerika und nicht nur adrett geschniegelt, sondern mit allen Wassern gewaschener Firmenanwalt. Er arbeitet für eine erfolgreiche Fluggesellschaft, an deren Spitze die knackig taffe Jackie Cruz, Frau Lopez, als Vorstandsvorsitzende ein eisernes Regiment führt.
3: Was zum Teufel machen Sie eigentlich?
1: Was erwarten Sie von mir?
3: Vance würde sich gegen jedes Wort aus dem Mund dieses Schleimers wehren. Einspruch!
1: Das werde ich nicht tun.
3: Tun Sie's.
1: Nein.
3: Tun Sie's.
1: Miss Cruz.
3: Tun Sie's oder ich feuer Sie.
1: Dann feuern Sie mich. Ich habe das schon öfters gemacht.
0: Harte Schale, weicher Kern. Jackie ist so kratzbürstig, weil sie tief drinnen unsicher und einsam ist. Der Vorstand lehnt sie als Frau ab. Ihr Vater, der Firmengründer, zieht im Hintergrund immer noch zu viele Fäden selbst. Auch Anwalt Daniel hat Probleme, über die er nicht sprechen will. Seine Schwester sitzt als Mörderin im Knast, hat aber zumindest für ihren Bruder große Gefühle.
4: Kommst du etwa aus dem Buckingham Palace, du Pisser?
1: Du weißt, dass ich so reden muss, Lissy. Ich kann vor Gericht nicht sagen, hey, Einspruch, Arschgesicht.
4: Und? Wie läuft's mit den Weibern?
1: Mit Weibern läuft gerade überhaupt nichts.
4: Ich mach mir Sorgen um dich.
0: Bisweilen feuert Office Romance ein paar derbe Breitseiten ab, bleibt aber ein herzig witziger Liebesfilm, bei dem sich die einsamen Seelen zwangsläufig irgendwann aneinander festhalten. Was unbekleidet am Morgen danach natürlich zu neuen, noch heftigeren Problemen führt.
5: Diese neue Art steht dir aber gut.
1: Darf ich dir was sagen?
5: Ja.
1: Das war genau so, wie ich es mir erwartet hatte.
0: Mein lieber Scholli, Jennifer Lopez, einst The Butt, der Hintern genannt, Model, Plattenmillionärin und Hollywood-Ikone, ist mit bald 57 eine ultra-attraktive Airline-Chefin. Mit Angel Eyes oder Wedding Planner als Frau auf der Suche nach der großen Liebe war sie vor 25 Jahren ein Leinwandtraum und hat nix vom Diebenfeuer eingebüßt. Und ohne Schnippschnapp wie die Kolleginnen Kidman und Ryan. Das ist schön zu erleben. Wir bleiben doch die Alten und der Butt hat keine Falten.
1: Kommen noch mehr Wörter in diesem Satz vor?
5: Nein, ich bitte nur ungern um Entschuldigung.

Johnny Hates Jazz und Turn Back the Clock. Wir drehen keine Uhr zurück, denn es soll Richtung ein bisschen kühler und Abend gehen mit tollen Songs von den Pretenders, von Mars Seibert und von Thin Lizzy, Whiskey in the Jar.

0: Pretenders als Stand By You. Es ist 2:30.
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0: 3:30. Mit Kerstin Gallmeier.
2: Bundesverfassungsgericht weist Eilanträge zurück. Damit dürfen Bundestag und Bundesrat morgen über die Reform der gesetzlichen Krankenversicherung abstimmen. Abgeordnete von Grünen und Linken hatten mehr Zeit gefordert, sich mit zahlreichen Änderungen zu befassen. Kindergeld künftig ohne Antrag. Der Bundestag hat ein Gesetz beschlossen, das dafür die Voraussetzung schafft. Der Antrag fällt demnächst für Neugeborene weg, bei denen die Eltern für Geschwister schon Kindergeld bekommen. Später soll es auch für Erstgeborene automatisch gezahlt werden. Pläne für Nordsaarland-Klinik vorläufig vom Tisch. In Wadern sollte ein ambulant stationäres Angebot mit niedergelassenen Ärzten und einer kleinen Klinik mit bis zu 15 Betten entstehen. Laut Gesundheitsminister Jung hat die Kassenärztliche Vereinigung eine entsprechende Absichtserklärung nicht unterschrieben. Und Kritik an Urteil im Zugbegleiterprozess. Angehörige des Getöteten zeigten sich empört. Das Landgericht hatte den Angeklagten wegen Körperverletzung mit Todesfolge zu 10 Jahren Haft verurteilt. Die Familie hat Revision angekündigt und forderte eine Verurteilung wegen Totschlags oder Mordes.
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0: Sonne, blauer Himmel und heiß. 28 bis 32 Grad, morgen 34, Samstag 35 und Sonntag noch heißer.
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0: A620 Richtung Saarbrücken zwischen Klarental und Gersweiler, da liegen Gegenstände und sie melden Blitzer in Neunkirchen in der Parallelstraße, Quierschied rein aus Fischbach und in Dillingen in der Hüttenbergstraße.
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0: Mit Christian Job und bom, bom, bom, bom, bom, bom, bom, Dexys Midnight Runners, Come on Eileen mit Geige.

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1: Von einer Legende. Und dieser Song hat mich geflasht, muss ich sagen. Da ist jemand 93 und singt wie früher und hat immer noch tolle Songideen. Mir ist ein Lied eingefallen vergangenen Abend. Es kam so schnell, ich konnte es fast nicht aufschreiben. Ich bin immer noch da und ich bin immer noch auf der Jagd nach meinen Träumen. Dream Chaser, Willie Nelson. Und so klingt das Titelstück.

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1: Wenn du den Träumen nachjagst, musst du immer einen reimen und ein Lied schreiben. So ist richtig. Willie Nelson, unser Album der Woche.

Amy Winehouse und Rehab. Und jetzt noch ganz bisschen schnell telefonieren. Er hat wenig Kleingeld. Dr. Hook will Silvia anrufen. Und dann ist die Mutter am Telefon. Und immer wieder muss man Kleingeld nachwerfen. Das ist schon nicht so einfach.

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6: 15 Uhr. Die Staatsanwaltschaft Saarbrücken ermittelt gegen den Neunkircher Oberbürgermeister Aumann wegen des Verdachts der Untreue in 2 Fällen. Das hat die Staatsanwaltschaft auf SR-Anfrage bestätigt. Aumann steht demnach im Verdacht, dass er sich von Fahrern der Neunkircher Verkehrsgesellschaft NVG von SPD-Bundesparteitagen abholen ließ. Einzelheiten von Aaron Klein.
7: Aumann soll laut Staatsanwaltschaft Dienste von NVG-Fahrern beansprucht haben, die weder seiner dienstlichen Tätigkeit als Oberbürgermeister noch seinem Job als damaligem NVG-Aufsichtsratschef zuzuordnen seien. Konkret soll er sich im Januar vergangenen Jahres von 2 NVG-Fahrern zum SPD-Bundesparteitag nach Berlin fahren gelassen haben. Im Juni soll er sich dann von einem Fahrer auf dem Rückweg, ebenfalls von einem SPD-Bundesparteitag, am Frankfurter Hauptbahnhof abholen und zurückfahren gelassen haben. Beide Fahrten waren schon bekannt. Jetzt ist Aumann deshalb auch im Visier der Staatsanwaltschaft. Bei Bekanntwerden der Fahrt hatte Aumann mitgeteilt, dass er bei mindestens einer der Fahrten davon ausgegangen sei, dass es sich um Freundschaftsdienste gehandelt habe. Daher habe er die Zeiten auch aus den Dienstzeitkonten der NVG-Fahrer streichen lassen und Trinkgeld bezahlt. Für ein Statement zu den staatsanwaltschaftlichen Ermittlungen war Aumann bisher nicht zu erreichen.
6: Die Pläne für eine Nord-Saarland-Klinik in Wadern sind vorläufig vom Tisch. Die Kassenärztliche Vereinigung, KV, die gemeinsam mit Ministerium und Knappschaft eine Absichtserklärung unterzeichnen sollte, hat zurückgezogen. Das hat Gesundheitsminister Jung mitgeteilt. Er könne nicht verstehen, dass ausgerechnet die KV ihre Zustimmung zu einem Versorgungszentrum verweigere. Der stellvertretende Vorsitzende der KV, Rehlinger, sagte, für die Errichtung und den Betrieb eines Krankenhauses seien sie nicht zuständig. Das könnten Land, Krankenhausträger und Krankenkassen allein. Gesundheitsminister Jung will nun allein mit der Knappschaft eine Lösung für die angedachte Nord-Saarland-Klinik finden. Im Herbst soll der neue Krankenhausplan stehen. Der Bundestag kann morgen über das Gesetz zur Reform der Krankenversicherung entscheiden. Das Bundesverfassungsgericht hat Eilanträge von Abgeordneten der Grünen und Linken gegen die morgige Abstimmung zurückgewiesen. Aus Karlsruhe, Frank Bräutigam.
8: Die Kläger hatten sich Hoffnung gemacht, weil das Verfassungsgericht vor 3 Jahren die Abstimmung über das sogenannte Heizungsgesetz der damaligen Ampelregierung vorläufig gestoppt hatte. Nun zeigt sich, so ein Stoppschild aus Karlsruhe schon vor einer Abstimmung im Bundestag ist die absolute Ausnahme. Das Gericht hat die Begründung heute im konkreten Fall zwar noch nicht veröffentlicht, aber es hat vor einigen Monaten darüber verhandelt, ob es so eine Art Tempolimit für die Beratung von Gesetzesentwürfen geben muss. Aus den Fragen der Richter konnte man damals schließen, dass das Verfassungsgericht dem Parlament im Prinzip einen großen Spielraum bei seinen internen Abläufen lassen möchte. Ein abschließendes Urteil zu dieser Grundsatzfrage kommt Ende Juli.
6: Streaming-Dienste dürfen das Widerrufsrecht für ihre Angebote nicht generell ausschließen. Das hat der Europäische Gerichtshof beschlossen. Zuvor hatten viele Anbieter wie Netflix und Sky ihren Kunden das allgemein geltende 14-tägige Widerrufsrecht verwehrt, wenn diese das Angebot direkt nutzten. Das dürfen sie laut EuGH nicht. Sie dürfen sich aber von einem Widerruf gestreamte Inhalte bezahlen lassen. Damit soll verhindert werden, dass Kunden ein Abo nur für ein exklusives Sportereignis abschließen und anschließend widerrufen. Die Gewerkschaft IG Metall hat heute zu Protesten bei VW aufgerufen. Geplant sind Aktionen an allen Standorten. Die Gewerkschaft reagiert damit auf eine Aufsichtsratssitzung in Wolfsburg. Dort will die Konzernspitze ihre Sparmaßnahmen beschließen. Laut Medienberichten gehören zu den Vorschlägen auch Standortschließungen und ein Abbau von weltweit bis zu 100.000 Stellen. Und das waren die Nachrichten mit Marc Langels. 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
9: Sonne in Blau, Hitze 28 bis 32 Grad. Morgen genauso heiß bis 34 Grad. Samstag nach tropischer Nacht maximal 35 Grad und der Sonntag wird noch heißer.
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9: Zwischen Uchtelfangen und Brückenfeld, dieser Brücker Straße, da läuft ein Feuerwehreinsatz. Beide Richtungen sind momentan gesperrt und es gibt aktuelle Blitzer in Neunkirchen in der Parallelstraße, Völklingen, die Rathausstraße ist einer und Quierschied rein aus Fischbach. 15.05 Uhr.
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9: SR3. Mit Christian Job. Schönen Donnerstag.

0: Wonderful Sound, aber eben bei 31 Grad Hitze. Was könnten wir da bieten? Vielleicht eine musikalische Klimaanlage mit schnellem Vorspulen?
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Carole King bei SR3, Where You Lead. Huey Lewis und die News hatten super Hits in den 80ern. Auch das hier, Do You Believe in Love?

0: Joel. Honesty. Es ist genau 3:30.
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0: Mit Kerstin Gallmeier.
2: Ermittlungen gegen Neunkircher Oberbürgermeister. Wie die Staatsanwaltschaft mitteilte, wird Aumann vorgeworfen, in 2 Fällen Untreue begangen zu haben. Er soll in Zusammenhang mit dem SPD-Bundesparteitag Anfang 2025 Dienste von Fahrern der Neunkircher Verkehrsgesellschaft in Anspruch genommen haben. Pläne für Nordsaarland-Klinik vorläufig vom Tisch. In Wadern sollte ein ambulant stationäres Angebot mit niedergelassenen Ärzten und einer kleinen Klinik entstehen. Laut Gesundheitsminister Jung hat die Kassenärztliche Vereinigung eine entsprechende Absichtserklärung nicht unterschrieben. Kindergeld künftig ohne Antrag. Der Bundestag hat ein Gesetz beschlossen, das dafür die Voraussetzung schafft. Der Antrag fällt demnach zunächst für Neugeborene weg, bei denen die Eltern für Geschwister schon Kindergeld bekommen. Später soll es auch für Erstgeborene automatisch gezahlt werden. Und Proteste vor VW-Aufsichtsratssitzung. Mehrere hundert Beschäftigte demonstrierten am Nachmittag vor dem Gebäude in Wolfsburg. Die IG Metall-Vorsitzende Benner erklärte, die Gewerkschaft werde eine Schließung von 4 Werken nicht akzeptieren. Der VW-Konzern hat drastische Sparmaßnahmen angekündigt.
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0: Es wird heiß, und zwar bis 32 Grad, knapp davor. Und morgen 34, am Samstag bis 35 und Sonntag noch heißer.
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0: A6 Richtung Saarbrücken zwischen dem Neunkircher Kreuz und St. Ingbert Mitte. Da liegen Gegenstände. Wir haben zwischen Uchtelfangen und Brückenfeld einen Feuerwehreinsatz. Die Straße ist gesperrt, und zwar beide Richtungen. Und sie melden Blitzer. Neunkirchen die Parallelstraße, Völklingen die Rathausstraße und Quierschiedrhein aus Fischbach.
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0: Donnerstag mit Christian Job. Vorsicht mit Champönchen. Besser Schorle draus machen. Es ist so heiß. Hier sind Sailor.

0: Toten Hosen. Und das ist der Moment, wo uns Michael ans Friemelt.
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2: Also, mir ist das alles zu dunkel. Auf den Handys von meinen Kindern, kennen Sie auch, oder? Die gucken alle nur noch bei 20% Lichtstärke. Wenn die einem mal was zeigen wollen auf ihrem Handy, dann ist das für mich erstmal, als wäre das Handy aus. Die sagen, guck mal, und ich denk so, was denn? Ich brauche meine 100%. Ich schieb den Helligkeitsregler immer bis auf Anschlag. Nur abends im Bett, wenn meine Frau schon das Licht aus hat, dann dimme auch ich mein Display, damit ich die nicht wach halte. Aber morgens ist das Problem dann umso schlimmer. Nicht nur, dass mein Handy mir morgens ohne Brille und mit verknautschtem Gesicht und verpennter Frisur ohnehin den Zugriff verweigert, weil es mich nicht kennt und ich verkrampft versuche, so zu gucken, dass Face ID dann doch Hallo sagt. Nein, hinzu kommt auch, dass ja dann mein Display aus der Nacht noch auf stockfinster steht und ich noch nicht mal den Regler sehe, mit dem ich es wieder heller bekommen würde. Auf gut Glück versuche ich dann mit dem Finger an der Stelle nach oben zu wischen, wo ich den Helligkeitsregler vermute, der aber natürlich dort nicht ist. Bis ich alles andere verstellt, Apps verschoben und unbeabsichtigt erste Anrufe getätigt habe. Sollte ich also demnächst morgens in aller Frühe bei Ihnen anrufen, bleiben Sie entspannt. Sie müssen nicht rangehen. Ich wollte wahrscheinlich nur mein Handy heller stellen.
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Tell me more, ja? Olivia Newton, John und John Travolta aus Grease und Summer Nights. Ich habe noch ein tolles Duett. Und zwar trauriger Anlass heute. Bonnie Tyler ist gestorben mit 75 Jahren. Erst vor ein paar Wochen der Geburtstag, dann gesundheitliche Probleme. Und ich durfte sie vor ein bisschen mehr als einem Jahr interviewen. Eine tolle Frau. In Wales war sie damals. Es war Weihnachten und weil es so heiß ist, kann ich es erzählen. Mach cool. Das Dekorieren der Weihnachtsbäume war das Thema. Sie hätte gerne Kerzen, dann hat's mal gebrannt. Und dann hat der Männer gesagt, zack, hier nur noch elektrische Lichterketten, bitte. War eine tolle, wir erinnern an Bonnie Tyler mit, Duett habe ich gesagt, Shakin' Stevens, A Rocking Good Way.

Major's Destiny, I won't hit wonder, aber ein schöner Ohrwurm, if you catch me out. Wir catchen die SR3-Region am Nachmittag, das nächste heiße Wochenende steht bevor, die Freibäder werden voll, was macht die DLRG in Losheim und wie bereitet man sich vor auf den Ansturm? Das ein Thema bei Kerstin Gallmeier. Jetzt zwei Stars hatten wir schon, die kommen jetzt nochmal, aber nur mit einer Textzeile, das berühmte USA for Africa, vor über 40 Jahren aufgenommen, in einer Nacht nach der Verleihung der American Music Awards. Huey Lewis hat schon gesungen, der bekam seine Zeile von Prince, denn der sollte direkt neben Michael Jackson singen. Das wäre der Knaller geworden. Aber Prince ist nicht gekommen, Huey Lewis war dabei. Und Willie Nelson hören wir auch in USA for Africa. We are the world. We are the kiosk. Im Studio Christian Jurup. Tschüss, bis morgen.

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14: 16 Uhr. Der Bundestag hat den Weg für die Einführung des antraglosen Kindergeldes freigemacht. Das Parlament beschloss den entsprechenden Gesetzentwurf der Bundesregierung. Aus Berlin, Jim Bob Nikschas.
15: Union und SPD geht es darum, dass die Familienkassen das Kindergeld künftig automatisch an die Eltern überweisen können, ganz ohne Antrag. Dazu sollen die Behörden ab kommendem Jahr Daten von selbst untereinander austauschen. Voraussetzung ist, dass von einem Elternteil die IBAN, also die Kontoverbindung, vorliegt. Weil das bei Eltern, die schon ein oder mehrere Kinder haben, der Fall ist, soll die neue Regelung für sie als erste greifen, nämlich schon ab Anfang 2027. Wer sein erstes Kind bekommt, profitiert wohl erst Ende kommenden Jahres. Dann soll das automatische Kindergeld für alle funktionieren. Neben Union und SPD haben auch die Grünen im Bundestag dafür gestimmt. Linke und AfD haben sich enthalten. Die AfD befürchtet, dass die neue Regelung zu mehr Betrug beim Kindergeld führt.
14: Der Bundestag kann morgen über das Gesetz zur Reform der Krankenversicherung entscheiden. Das Bundesverfassungsgericht hat Eilanträge von Abgeordneten der Grünen und Linken dagegen zurückgewiesen. Die Oppositionsparteien kritisieren, dass sie zu wenig Zeit hatten, um sich mit zahlreichen Änderungen zu befassen. Das Vorhaben der Koalition soll morgen im Bundestag und Bundesrat beschlossen werden. Das EU-Parlament hat sich für den digitalen Euro ausgesprochen. Die elektronische Form der Währung soll das Euro-Bargeld ergänzen, aber nicht ersetzen. Ziel ist es, ein europäisches Gegengewicht zu digitalen US-Zahlungsanbietern wie PayPal, Visa oder Mastercard zu schaffen. Kontoeröffnung und die Verwaltung von Guthaben sollen beim digitalen Euro kostenlos sein. Er soll online und offline nutzbar sein. Die Einführung des digitalen Euros ist für 2029 geplant. Die Staatsanwaltschaft Saarbrücken ermittelt gegen den Neunkircher Oberbürgermeister Aumann wegen des Verdachts der Untreue in zwei Fällen. Das hat die Staatsanwaltschaft auf SR-Anfrage bestätigt. Aumann steht demnach im Verdacht, dass er sich von Fahrern der Neunkircher Verkehrsgesellschaft NVG von SPD-Bundesparteitagen abholen ließ. Die Fahrten sollen weder seiner dienstlichen Tätigkeit als Oberbürgermeister noch seinem Job als damaligem NVG-Aufsichtsratschef zuzuordnen sein. Für ein Statement zu den staatsanwaltschaftlichen Ermittlungen war Aumann bisher nicht zu erreichen. In knapp einer Stunde sollen die Saarbahn-Lokführer erneut streiken. Ein Ende der Arbeitskampfmaßnahme soll laut der Gewerkschaft Deutscher Lokomotivführer GDL erst später bekannt gegeben werden. Die Saarbahn will einen Schienenersatzverkehr einrichten. SR-Reporter Peter Sauer.
16: Die Ersatzbusse sollen laut Saban GmbH ab morgen werktags von 5 bis 23 Uhr fahren. Sonntags startet der Ersatzverkehr um 7 Uhr morgens. Die Busse sollen in einer ähnlichen Taktung wie die Saban fahren. Nach dem Treffen gestern in Frankfurt sind sich beide Tarifparteien einig, man befinde sich in einer Sackgasse. Stand jetzt werde nicht mehr weiter verhandelt. Deshalb hat die Saban GmbH den rund 80 Lokführern jetzt angeboten, zukünftig nach dem Verdi-Tarifvertrag bezahlt zu werden. Dort gab es im Frühjahr eine Einigung, eigentlich für die Busfahrer. Der Tarifvertrag decke aber auch die Lokführer ab. Die GDL beharrt weiter auf einen eigenen Tarifvertrag. Bisher hatten sich auch alle Lokführer an den Streiks beteiligt.
14: Die deutschen Buchhändler haben im vergangenen Jahr einen deutlichen Umsatzrückgang verzeichnet. Wie der Börsenverein des deutschen Buchhandels mitteilte, waren davon vor allem Buchläden betroffen. Das Online-Geschäft sei stabil geblieben. Laut Börsenverein sank der Gesamtumsatz der Branche im Vergleich zum Vorjahr um 3% auf rund 9,6 Milliarden Euro. Bei jungen Kunden im Alter von 10 bis 15 Jahren habe es sogar einen Rückgang von über 30% gegeben. Und das waren die Nachrichten mit Marc Langels. 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
17: Viel Sonne weiterhin, es können aber auch mal ein paar lockere Wolken dabei sein. 28 bis 32 Grad heute maximal. Auch in der nächsten Nacht ist von Regen keine Spur. Die Temperaturen sinken immerhin auf 19 Grad in Weißkirchen ab, 17 Grad in Nalbach und auf 14 in Kirkel. Morgen geht's weiter mit dem sonnigen Wetter und mit 30 bis 34 Grad wird's noch mal ein bisschen heißer.
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17: Es ist gerade ruhig auf den Straßen, aber hier unsere neuesten Blitzer, die Sie uns gemeldet haben. In Neunkirchen, in der Parallelstraße, in Völklingen, in der Rathausstraße und noch einer am Ortseingang von Quierschied aus Fischbach kommt. Eine ganze Menge anderer Blitzer finden Sie bei uns auf sr3.de. Kommen Sie gut ans Ziel.
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17: Mit Kerstin Gallmeier, hi und herzlich willkommen. Die geplante Nord-Saarland-Klinik soll doch nicht so kommen wie geplant. Das kam heute raus beim Sommergespräch mit dem Gesundheitsminister. Warum sich die Pläne da erstmal geändert haben, das hören wir gleich.
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0: Wie soll das Saarland in Zukunft mit Krankenhäusern aufgestellt sein? Das ist für uns hier natürlich ein ganz großes Thema. Und so stand es auch für Gesundheitsminister Magnus Jung in seinem Sommergespräch heute ganz oben. SR3-Reporterin Stefanie Balle war dabei. Steffi, eine Neuigkeit haben wir ja schon gehört in den Nachrichten. Die Nord-Saarland-Klinik, die soll nicht kommen.
1: Nee, die soll zumindest nicht so kommen, wie sie angedacht war, nämlich als kleine Klinik mit einer vorgelagerten ambulanten Versorgung durch Haus- und Fachärzte, weil die Kassenärztliche Vereinigung doch nicht unterschrieben hat.
0: Und warum nicht?
1: Weil die Vertreterversammlung der Kassenärztlichen Vereinigung, das sind Delegierte aller Haus- und Facharztpraxen im Saarland, dagegen gestimmt hat. Die Versammlung, die war nach Auskunft durch den stellvertretenden Vorsitzenden der KV, Thomas Rehlinger, der Ansicht, dass das angedachte Angebot zur falschen Zeit käme. Die niedergelassenen Ärzte sehen sich durch das neue Gesetz zur Finanzierung der Krankenkassen nämlich erheblich unter Druck. Dieses neue Gesetz soll morgen im Bundestag und Bundesrat beschlossen werden. Allein die vorhandenen Praxen zu erhalten, wäre mit den darin enthaltenen Kürzungen schon schwierig, geschweige denn, dass man ein zusätzliches Rund-um-die-Uhr-Angebot neu auflegen könne. Und außerdem, argumentiert Rehlinger, wäre die Errichtung eines Krankenhauses genauso wenig Sache der KV wie ein sektorenübergreifendes Angebot, wie eben die Nordsaarland-Klinik eins werden soll.
0: Daran sieht man wieder, alles hängt irgendwie mit allem zusammen, das neue Gesetz. Und jetzt soll dann die Nordsaarland-Klinik erstmal nicht kommen. Die Frage ist natürlich, wie geht's da weiter?
1: Ja, der Minister hat mit der Knappschaft nach Jahren der Suche einen potenziellen Betreiber gefunden. Die Krankenkassen sind auch mit an Bord. Also jetzt will Jung allein mit diesen ein Konzept entwickeln, das dann doch eine Art Nordsaarland-Klinik werden soll. Allerdings drängt die Zeit. Im Herbst soll der neue Krankenhausplan vorgestellt werden. Und bis dahin müsste dann auch der Plan für eine Nordsaarland-Klinik fertig sein.
0: Ja, aber das ist ja schon ziemlich ambitioniert nach Jahren der Suche und Planung. Wenn man das jetzt in wenigen Monaten hinkriegen will. Es gibt ja aber noch mehr Baustellen am Land, was die Krankenhäuser angeht. Ist denn die Zukunft der Psychiatrie in Merzig gesichert?
1: Nein, da ist nach wie vor der Status quo. Der Landkreis trägt einen Großteil der Kosten für die SAG-Klinik, weil die den Standort nicht auskömmlich betreiben kann. Das soll kein Dauerzustand sein, hat der Minister betont. Er habe Land auf Land ab nach einem Investor, einem Betreiber gesucht, der die Psychiatrie in Merzig übernehmen will. Aber er hat noch keinen gefunden. Und das bleibt erstmal eine Hängepartie. Allerdings auch unter erheblichem Zeitdruck. Der Krankenhausplan soll, wie gesagt, im Herbst vorgestellt werden. Und da muss drinstehen, wie es in Merzig weitergeht.
0: Muss man denn befürchten, dass Merzig oder eine andere Klinik schließen muss?
1: Die Krankenhausgesellschaft befürchtet genau das, weil die Kliniken mit dem neuen Finanzierungsgesetz gezwungen werden, viel Geld einzusparen. Aber Minister Jung sieht das anders.
2: Also wir haben überhaupt keine Absicht, irgendeinen der Standorte, die jetzt betrieben werden und die jetzt verständigt sind, zur Disposition zu stellen.
1: Das klingt optimistisch, vielleicht ein bisschen zu optimistisch. Wie genau der Plan aussieht, welches Krankenhaus welche Leistung anbieten wird und ob wirklich dann alle noch am Start sind, das erfahren wir dann irgendwann im Herbst.
0: Und Sie erfahren es natürlich hier bei uns auf SR3 Saarlandwelle. Infos waren das von meiner Kollegin Stefanie Balle. Und jetzt schauen wir noch kurz auf die Straßen. Vorsichtig müssen Sie sein. Auf der A620 Saarbrücken Richtung Saarlouis zwischen Saarbrücken Westspangenbrücke und der Mallstatter Brücke, da gibt es Gefahr durch einen defekten PKW. Kommen Sie gut ans Ziel!

0: Jan Sievers, die Suche in der SR3-Region am Nachmittag. Und wir haben noch eine neue Meldung vom SR3-Verkehrsservice. Vorsicht bitte auf der A6 Saarbrücken Richtung Kaiserslautern in Höhe Saarbrücken-Vechingen. Da ist ein defektes Fahrzeug, da müssen Sie ein bisschen vorsichtiger unterwegs sein. Ja, und falls Sie vorhatten, gleich ab 17 Uhr die Saarbahn zu nehmen, dann müssen Sie leider ein bisschen anders planen, denn die Saarbahnfahrer, die streiken wieder, zum 7. Mal mittlerweile. Der Tarifstreit ist festgefahren und jetzt hat die Saarbahn GmbH immerhin eines angekündigt, ab morgen früh soll es einen Schienenersatzverkehr geben. Peter Sauer, SR3 Wirtschaftsreporter, wie genau soll das denn ablaufen?
1: Ab morgen 5 Uhr sollen laut Saarbahn Ersatzbusse fahren bis ca. 23 Uhr. Sonntags beginnen die Fahrten erst um 7 Uhr. Die Busse sollen über die gesamte Streikdauer fahren. Wann der Streik vorbei sein wird, das will die Gewerkschaft Deutscher Lokomotivführer GDL ja erst zu einem späteren Zeitpunkt bekannt geben. Es ist das zweite Mal, dass die Saarbahn GmbH Ersatzbusse organisiert. Das erste Mal war zum Saarbrücker Altstadtfest. Laut Unternehmen soll es jetzt ähnlich ablaufen. Also die Busse sollen wieder in der vergleichbaren Taktung fahren wie die Saarbahn. Hier am besten laut Unternehmensangaben auf der Saarbahn-Homepage oder in der App nach den genauen Fahrzeiten schauen.
0: Also immerhin stehen dann die Nutzerinnen und Nutzer der Saarbahn morgen nicht ganz ohne da, aber das ist ja nur eine kurzfristige Lösung. Wie sieht's denn in Sachen Verhandlungen zwischen Arbeitgeber und der Lokführergewerkschaft GDL aus?
1: Schlecht. Beide Seiten sind sich in einer einzigen Sache einig. Man befinde sich in einer Sackgasse. Stand jetzt werde nicht mehr weiterverhandelt. Es gebe auch keine weiteren Gesprächstermine. Eine Schlichtungsstelle anzurufen wird von beiden Seiten auch ausgeschlossen. Dazu gibt's hier auch keine Pflicht. Und die GDL, die beharrt auf ihren Forderungen und die Arbeitgeber sagen, das können wir uns nicht leisten. Denn allein in diesem Jahr rechnet die Saarbahn GmbH nach SR-Infos mit einem Minus von rund 23 Millionen Euro. Es fehle also schlicht das Geld, deshalb liegen die Verhandlungen auf Eis.
0: Ja, aber wie soll es denn da weitergehen? Gibt es da irgendeine Lösung am Horizont? Kann ja schlecht so bleiben.
1: Es gibt jetzt zwei Möglichkeiten. Entweder die Saarbahn-Lokführer bleiben bei ihrer aktuellen Haltung. Bisher hatten laut GDL ja auch immer alle 80 Fahrer mitgestreikt. Das heißt, es könnte auch in den kommenden Wochen immer wieder zu Streiks kommen, vor allem zu Lasten der Fahrgäste natürlich. Oder die Lokführer gehen auf ein jetzt unterbreitetes Angebot der Saarbahn GmbH ein. Die hat den Lokführern nämlich angeboten, nach dem Verdi-Tarifvertrag bezahlt zu werden. Der gilt eigentlich für die Busfahrer, deckt aber nach Unternehmensangaben auch die Lokführer ab. Carsten Nagel, der Saarbahn GmbH-Geschäftsführer, sagte dem SR, dass die Lokführer bis September in den Verdi-Tarifvertrag wechseln könnten mit Besitzstandsschutz, denn sie verdienen einige hundert Euro mehr als die Busfahrer. Dann würden sie in den kommenden 3 Jahren die vereinbarten Tariferhöhungen erhalten, insgesamt dann 8,3% mehr Geld bekommen. Das könne auch jeder Saarbahnfahrer ganz individuell entscheiden. Bisher präsentieren sich die Lokführer jedoch als geschlossene Einheit. Es wird spannend sein, ob sich da in den kommenden Tagen etwas tun wird, womöglich erste Fahrer überlegen werden, nehme ich jetzt die fixe Steigerung des Verdi-Tarifvertrags an oder warte ich weiter auf einen eigenen Tarifabschluss. Ob der kommt, ist wie gesagt sehr unklar.
0: Danke, SR3-Reporter Peter Sauer für die Infos. Der Tarifstreit bei der Saarbahn ist festgefahren. Die Saarbahnfahrer streiken deshalb erneut. Gleich um 17 Uhr geht's los. Und wann der Streik zu Ende ist, das ist noch nicht klar. Immerhin, es gibt Ersatzverkehr mit Bussen ab morgen von 5 bis 23 Uhr.

0: Ein Klassiker. Lynyrd Skynyrd, Sweet Home Alabama, hier in der SR3-Region am Nachmittag. Und wir haben es 16:30.
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0: Und die kommen von Lisa Huth.
2: Neuer Streik der Saarbahnfahrer. Der Ausstand beginnt in knapp einer halben Stunde. Wann der Streik endet, will die Gewerkschaft GDL erst später bekannt geben. Laut Saarbahn GmbH gibt es ab morgen früh einen Ersatzverkehr mit Bussen. Ermittlungen gegen Neunkircher Oberbürgermeister. Wie die Staatsanwaltschaft mitteilte, wird Aumann vorgeworfen, in 2 Fällen Untreue begangen zu haben. Er soll in Zusammenhang mit dem SPD-Bundesparteitag Anfang 2025 Dienste von Fahrern der Neunkircher Verkehrsgesellschaft in Anspruch genommen haben. Eilanträge vom Bundesverfassungsgericht zurückgewiesen. Damit darf der Bundestag morgen über die Reform der gesetzlichen Krankenversicherung abstimmen. Abgeordnete von Grünen und Linken hatten mehr Zeit gefordert, um sich mit zahlreichen Änderungen zu befassen. Kindergeld künftig ohne Antrag. Der Bundestag hat ein entsprechendes Gesetz beschlossen. Ab nächstem Jahr wird die automatische Auszahlung schrittweise eingeführt. Zunächst für Neugeborene, deren Eltern schon Kinder haben, später auch für das erste Kind.
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0: Das ist weiterhin sehr sonnig. Es können auch mal ein paar lockere Wolken dabei sein. In der Nacht ist von Regen weiterhin keine Spur bei 9 bis 14 Grad. Morgen geht's weiter mit dem sonnigen Wetter. Und mit 30 bis 34 Grad wird's noch mal eine Spur heißer.
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0: Vorsicht bitte auf der A620. Saarbrücken Richtung Saarlouis. In der Ausfahrt Saarbrücken-Mahlstatter Brücke gibt es Gefahr durch einen defekten PKW. Und ebenfalls vorsichtig fahren müssen Sie auf der A6 Saarbrücken Richtung Kaiserslautern in Höhe Saarbrücken-Fechingen. Da ist Gefahr durch ein defektes Fahrzeug. Im Landkreis Metzig-Wadern zwischen Mettlach und Bachem gibt es Behinderungen nach einem Unfall. Und hier haben wir noch die neuesten Blitzer für Sie in Neunkirchen, in der Parallelstraße, in Völklingen, in der Rathausstraße und am Ortseingang von Quierschied aus Fischbach kommt. Wenn Ihnen noch was auffällt, melden Sie es gern dem SR3-Verkehrsservice kostenlos unter der 0800 700 8000. Kommen Sie gut ans Ziel.
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0: Ziemlich viel Feuerwehr gestern Abend in Mandelbachtal, war aber nicht auf dem Weg zu einem Einsatz. Was da los war, das hören Sie gleich in der Region am Nachmittag mit Kerstin Gallmeier. Hi.
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0: Am Anfang der Stunde war es noch ruhig auf den Straßen, aber jetzt ist ganz schön was los. Vorsichtig müssen Sie nämlich auch sein auf der A6 Mannheim Richtung Saarbrücken zwischen Waldmoor und Homburg. Da gibt es einen defekten LKW und da liegen Reifenteile auf der Fahrbahn. Und auch hier war gestern was los, nämlich in Teilen des Bliesgaus. Da war sehr viel Feuerwehr unterwegs und das nicht zu einem Einsatz, sondern zu einer Protestaktion. Die hat stattgefunden vor dem Rathaus der Gemeinde Mandelbachtal. Und über 100 Feuerwehrleute haben dort protestiert und haben unter anderem symbolisch die Uniform ihres Wehrführers vor dem Rathaus niedergelegt. SR3-Reporter Aaron Klein, du warst vor Ort. Was war das für eine Aktion?
1: Naja, große Teile der Feuerwehr Mandelbachtal haben sich mit ihrem jetzt ehemaligen Wehrführer Michael Schrögler solidarisiert. Der ist nämlich am Montag sehr überraschend zurückgetreten und auch aus der Freiwilligen Feuerwehr ausgetreten. Nach 10 Jahren im Amt und nach über 40 Jahren bei der Feuerwehr insgesamt. Er ist zurückgetreten nach eigener Aussage wegen zu viel politischer Einflussnahme von einzelnen Personen aus dem Rathaus auf die Feuerwehr. Und 7 von 8 Löschbezirken der Gemeinde, also alle außer der Löschbezirk Ommersheim, haben ihn dann gestern unterstützt, haben sich hinter ihn gestellt und sind vors Rathaus gezogen. Eine Handvoll Feuerwehrleute, die war dann auch oben im Sitzungssaal des Rathauses und da gab es nach Angaben der Bürgermeisterin Vermeulen dann eine sehr kurze, aber dafür auch sehr hitzige Diskussion. Mit dabei waren auch die Ortsvorsteher und der Gemeinderat und bei dieser Diskussion wurde ein Brandbrief übergeben und nach der Übergabe dieses Briefes war die Diskussion dann offensichtlich auch sehr schnell beendet. Nach 10 Minuten waren die Feuerwehrmänner wieder unten und haben sich dann, ja, sehr verärgert mit ihren Kameraden wieder auf den Heimweg gemacht. Oben im Ratssaal wurde noch lange weiter diskutiert, also die Ortsvorsteher, die Bürgermeisterin und der Gemeinderat. Zwischendurch war die Diskussion auch so laut, dass ich es vorm Rathaus auch noch gehört habe.
0: Da scheinen auf vielen Seiten gerade Emotionen hochzukochen. Mhm. Du hast mir auch gerade erzählt, du hast sehr viel telefoniert gestern Abend. Ja. Was ist denn der konkrete Vorwurf der Feuerwehrleute und des Ex-Wehrführers und was steht in diesem Brandbrief?
1: Ja, also diesen Brandbrief, den wollte mir gestern Abend niemand geben. Ich habe ihn mittlerweile. Da stehen sehr viele Forderungen drin, teilweise sehr allgemein, ja, teilweise auch schwammig formuliert. Zuständigkeiten einhalten, keine politische Einflussnahme, keine Alleingänge bei Fahrzeugbeschaffungen, Rückhalt für die Wehrführung, also sehr allgemein formuliert. Eine konkrete Forderung steht drin, nämlich der Rücktritt der ersten Beigeordneten, Usna Reinhardt von der CDU. Bei ihr gäbe es persönliche Verflechtungen und einen Interessenskonflikt. Und die Feuerwehrleute setzen in dem Brandbrief auch ein Ultimatum, nämlich sollten diese Forderungen nicht innerhalb von 6 Wochen umgesetzt sein, dann, Zitat, wird es kaum möglich sein, Kameraden zu finden, die bei der anstehenden Wahl der Wehrführung Verantwortung zeigen. Also durch die Blume gesagt, entweder die Beigeordnete geht oder die gesamte Wehrführung, so die Drohung. Konkrete Vorwürfe gegen Usna Reinhardt enthält der Brandbrief dabei allerdings nicht. Sie hat sich dazu auch geäußert. Sie hat mir mitgeteilt, sie sieht keinen Grund für einen Rücktritt. Sie werde sich aber jetzt in Zukunft bei Themen, die die Feuerwehr betreffen, raushalten. Und allgemein zu den Vorwürfen, die könne sie nicht nachvollziehen. Sie hat auch den ja doch sehr lauten Auftritt der Feuerwehrleute im Rathaus gestern kommentiert. Und zwar mit den Worten martialisch und einer öffentlich zur Schau gestellten Hybris.
0: Also so richtig konkrete Vorwürfe sind auch in dem Brandbrief nicht enthalten. Mhm. Ganz kurz deine Einschätzung. Was ist denn überhaupt da dran und ja, was ist die Rolle dieser Beigeordneten?
1: Also die Vorwürfe sind, waren und bleiben irgendwie unkonkret. Das hat auch die Bürgermeisterin Vermeulen bestätigt. Sie hat sich auch irritiert gezeigt vor dem Auftritt gestern. Klar ist, das muss man auf jeden Fall noch dazu wissen, die Beigeordnete Usna Reinhardt, das ist die Ehefrau des Löschbezirksführers von Ommersheim. Der heißt auch Usna. In diese Richtung könnten die Vorwürfe also gehen. Und ja, man muss auch sagen, Usna Reinhardt ist gar nicht zuständig für die Feuerwehr. Und Bürgermeisterin Vermeulen ist da zuständig. Klar ist jetzt aber, es ist eine sehr verfahrene Gemengelage in Mandelbachtal. Und es gibt einen tiefen Riss, der durch die Feuerwehr dort geht.
0: Und wie es da weitergeht, das hören Sie natürlich bei uns auf SR3. Danke, Aaron Klein, für die Infos.
1: Sehr gern.

0: Und wir haben noch eine neue Meldung von den Straßen. Vorsicht bitte auf der A6 Saarbrücken Richtung Mannheim zwischen der Grumbachtalbrücke und St. Ingbert West. Da gibt es ebenfalls einen defekten PKW. Fahren Sie da vorsichtig.
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0: SR3 mit der Region am Nachmittag hier. Seit Beginn der Sommerferien sind sie am Losheimer Stausee und am Boostalsee wieder täglich im Einsatz, die Rettungsschwimmer der DLRG. Und seitdem hatten sie bei uns im Saarland so viele Einsätze wie seit Jahrzehnten nicht mehr. Der wohl wichtigste Grund, die Hitze. Vorletzten Samstag zum Beispiel, bei Temperaturen um die 40 Grad, da hat es alleine rund 110 Erste-Hilfe-Einsätze an beiden Seen gegeben. SR3-Reporter Lukas Baumann, der hat sich deshalb heute mit der DLRG am Stausee Losheim getroffen.
1: Stausee in Losheim in Richtung des Funparks, zu dem wir gleich noch kommen. Vorher spreche ich mit Raphael Irsch von der DLRG hier bei uns im Saarland. Raphael, es hat jetzt vermehrt Unfälle gegeben, so viele wie seit Jahrzehnten nicht mehr hier. Woran liegt das?
2: Also Grund war auf jeden Fall die hohe Hitze und das hohe Besucheraufkommen an dem Wochenende dann auf jeden Fall damit verbunden. Dann gerade Hitzschläge hatten wir viele gehabt. Wir hatten viele Verletzungen, wo Leute in Bienen getreten sind oder einfach Aufschürfungen gehabt. Dann, das sind die Sachen, die hauptsächlich aufgekommen sind dann auch. Und leider auch die Überschätzung, die wir viel hatten dann auch bei Schwimmern, die dann nicht mehr zurückkamen oder Krämpfe bekommen haben. Dann, das sind die Hauptaspekte, die wir hatten bei uns in letzter Zeit.
1: Jetzt sind wir an diesem Funpark angekommen, kann man sich vorstellen, wie eine ziemlich große Landschaft aus ganz vielen aufblasbaren Elementen. Die Kinder können da hochklettern, können runterrutschen, können runterspringen. Jetzt auch einen besonderen Unfall gegeben noch, ne?
2: Genau, wir hatten ja auch eine Person, die gestürzt ist auf dem Funpark und dann auch dort einmal dann zu uns kam, weil sie dort einfach ausgerutscht ist auch. Und dann kam es dann zu einer Situation, die wir dann halt einfach dann versorgen mussten dann auch mit der Person. Aber das haben wir auch relativ gut geklärt dann auch und relativ schnell dann auch wieder alles versorgen können, Gott sei Dank.
1: Jetzt soll es am Wochenende ja wieder besonders heiß werden hier bei uns im Saarland. Es ist auch gerade schon wieder gut warm. Welche Tipps kann man den Leuten mitgeben, dass es halt weniger zu solchen Unfällen kommt und ihr mehr beobachten könnt, statt zu retten?
2: Natürlich ganz wichtig ist, dass man sich selbst nicht überschätzt und seine eigenen Kräfte überschätzt. Also das heißt wirklich in dem Bereich bleiben, wo man schwimmen kann, auch dann, wo man weiß, man kann sicher auch nochmal zurückschwimmen. Auch Kinder immer nur im Nichtschwimmerbereich lassen, wenn sie noch nicht so gefestigt sind darin dann auch. Und ganz großer Punkt ist natürlich immer noch Alkohol, den wir leider haben, dass Leute denken, sie trinken einen Haufen Alkohol und gehen auch noch schwimmen. Das auf jeden Fall unterlassen. Keinen Alkohol trinken, wenn man ins Wasser reingeht und sich ja wirklich dann auch dementsprechend zurücknimmt dann auch. Natürlich auch die Hitze, sich regelmäßig in den Schatten reinlegen, sich eincremen und nicht direkt dann von Hitze aus direkt ins kalte Wasser reinspringen, sondern langsam sich ins Wasser gewöhnen, dass es dann nicht zu den großen Temperaturunterschieden, dann zu Kreislaufproblemen dadurch kommen kann auch.
1: Ich habe hier direkt gemerkt, Sie und Ihre Kollegen sind top ausgebildet. Wir sitzen hier natürlich auch alle mit Rettungsweste im Boot. Wie ist das, wenn so viele Einsätze da sind? Da braucht man ja auch viel Personal. Wie ist da aktuell der Stand bei euch?
2: Genau, wir brauchen auf jeden Fall viel Personal. Wir haben da eine feste Anzahl an Personen, die wir mal haben. Übertreffen wir meistens auch zum Glück. Wir machen das ja alle ehrenamtlich. Das ist auch immer ganz gut, dass wir so viele Leute zusammenkriegen dafür, die das alles machen dann auch. Und es ist einfach eine tolle Arbeit. Wir sind so als Familie zusammengewachsen, wir uns alle einfach gut kennen und dann auch miteinander gut zusammenarbeiten können. Und man hilft sich ja noch gegenseitig immer aus. Das ist immer ganz wichtig, dass man sich auf die Leute verlassen kann dann auch immer.
1: Ja, man merkt auch, es ist eine tolle Atmosphäre hier zwischen euch. Ja. Raphael Irsch, vielen lieben Dank und alles Gute jetzt fürs Wochenende.
2: Vielen Dank.
0: SR3-Reporter Lukas Baumann war heute Vormittag mit den Rettungsschwimmern der DLRG auf dem Losheimer Stausee unterwegs. Die haben seit den Sommerferien ganz schön viel zu tun.
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Die 6. Etappe der Tour de France heute, gestartet in Pau, endet bald in Gavarnie-Gèdre und sie ging über den Tourmalet. Die Zielreportage hören Sie gleich im SR3 Feierabend mit meinem Kollegen Oliver Hottung, der steht hier auch schon. Ich bin Kerstin Gallmeier. Ich wünsche Ihnen einen schönen Abend und jetzt gibt's noch Tom Petty and the Heartbreakers, Learning to Fly. Bis morgen.

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8: 17 Uhr. Die Staatsanwaltschaft Saarbrücken ermittelt gegen den SPD-Bürgermeister von Wattgassen, Greiber, wegen des Verdachts der Untreue und anderer Delikte. Das geht aus einem Schreiben der Staatsanwaltschaft hervor, das dem SR vorliegt. Demnach wird offenbar auch die sogenannte Dienstwagen-Affäre aufgearbeitet. SR-Reporter Marco Karp.
9: Demnach soll Greiber unter anderem einen Dienstwagen der stadteigenen Gemeindewerke ohne entsprechende Vereinbarung für eine private Urlaubsfahrt genutzt haben. Brisanter aber, offenbar hat es Unregelmäßigkeiten bei der Anmietung von Immobilien zur Unterbringung von Geflüchteten gegeben. Sie seien zwar für diesen Zweck gemietet, aber teilweise gar nicht genutzt worden. Trotzdem hat die Gemeinde dafür wohl Geld beim Innenministerium beantragt in Höhe von rund 386.000 Euro. Im Jahr 2022 wurden rund 98.000 Euro davon bewilligt und ausgezahlt. Die Staatsanwaltschaft wollte die aktuellen Ermittlungen nicht kommentieren. Greiber äußerte auf SR-Anfrage, dass er von den Ermittlungen wisse, diese aber nicht kommentieren könne, weil sein Anwalt noch keine Akteneinsicht gehabt habe.
8: Das Blieskasteler Unternehmen Hager hat im vergangenen Jahr rund 3 Milliarden Euro umgesetzt, trotz schwierigem Branchenumfeld. Der saarländische Hersteller von Elektroinstallationsmaterialien hat heute seine Geschäftszahlen für 2025 vorgestellt. SR-Reporter Sven Berzelis.
10: Beim Unternehmen Hager aus Blieskastel zeigt man sich zufrieden und betont in einem Geschäftsbericht das momentan angespannte und schwierige Wirtschaftsumfeld. Große Herausforderung für Hager war im letzten Jahr vor allem die Bauwirtschaft. Diese hatte sich nicht so entwickelt, wie es das Unternehmen erwartet hatte. Über Gewinn und Verlust wollte Hager keine Auskunft geben. Auch der demografische Wandel bleibe eine Dauerbaustelle, heißt es in dem Bericht. Während immer mehr Jahrgänge in den Ruhestand gehen, versuche das Unternehmen, sowohl die Personalzahl zu halten, als auch das technische Know-how nicht mit den abgehenden Fachkräften zu verlieren. Das Familienunternehmen Hager hat nach eigenen Aussagen weltweit aktuell rund 13.000 Mitarbeitende an 23 Standorten in 100 Ländern.
8: Der Bundestag hat beschlossen, dass ab dem nächsten Jahr Kindergeld ohne Antrag ausgezahlt wird. Das Ganze soll in 2 Stufen eingeführt werden. Zunächst nur für Neugeborene, die bereits ein älteres Geschwisterchen haben, ab November nächsten Jahres dann auch für Erstgeborene. Einzige Voraussetzung ist, dass die Bankverbindung von mindestens einem Elternteil bekannt ist, zum Beispiel durch die Steuererklärung. Der Bundesrat muss dem Gesetz noch zustimmen. Beschäftigte des Autobauers Volkswagen haben an mehr als einem Dutzend Standorten gegen Sparpläne demonstriert. Zur Stunde beraten Vorstand und Aufsichtsrat des Konzerns über Einsparungen. Wie das Magazin Spiegel berichtet, sollen 4 Standorte vor dem Ausstehen. Zudem plant die VW-Führung, dem Bericht zufolge rund 90.000 Stellen zu streichen. Auch eine Senkung der Investitionen des Autobauers um 45 Milliarden Euro ist offenbar geplant. Die Rendite des Konzerns war zuletzt deutlich gesunken. Hauptgründe sind der Absatzeinbruch in China und die Sonderzölle der USA. Nach einer Brandserie in der Gemeinde Schiffweiler steht ein Feuerwehrmann unter Verdacht. Der 20-Jährige soll nach Angaben der Polizei mindestens 7 Flächenbrände in der Kommune gelegt haben. Er soll außerdem Mitarbeiter der Firma in Schiffweiler sein, auf deren Gelände Ende Mai mehrere Holzpaletten brannten. Heute hatten die Ermittler unter anderem den Spind des Verdächtigen im Feuerwehrgerätehaus in Landsweiler-Rheden durchsucht. Dabei konnten den Angaben nach Beweismittel sichergestellt werden. Der Mann wird außerdem verdächtigt, für eine Serie von weiteren Bränden im Umfeld leerstehender Gebäude im Raum Schiffweiler verantwortlich zu sein. Und das waren die Nachrichten mit Marc Langels. 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
11: Vor uns liegt wieder eine klare Nacht, Tiefstwerte 19 bis 14 Grad, morgen auch wieder viel Sonne und bis zu 34 Grad.
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11: A6 Mannheim Richtung Saarbrücken zwischen Waldmoor und Homburg Behinderung, da steht ein defekter LKW. A6 Saarbrücken Richtung Mannheim in Höhe der Talbrücke Fechingen, ebenfalls ein defektes Fahrzeug auf der rechten Spur. Nochmal A6 Saarbrücken Richtung Mannheim zwischen der Grumbach-Talbrücke und St. Ingbert West Behinderungen, da wiederum ein defekter PKW. Und Blitze haben sie uns gemeldet, und zwar die neuesten in Neunkirchen in der Parallelstraße, in Völklingen in der Rathausstraße und in Merchweiler in der Eisenbahnstraße. Noch mehr Blitzer finden Sie auf sr3.de.
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11: Ich mache gleich mit Martin Daumen in unserem Fachgespräch zum Wetter Wolken zählen, und zwar für die nächsten 2 Wochen. Hier ist der Feierabend. Mein Name ist Oliver Hottong. Schönen guten Abend und hallo.
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Feierabend mit einer aktuellen Meldung für die Autofahrer. Vorsicht auf der A8 Saloy Richtung Pirmasens zwischen Schwalbach und Schwalbach-Schwarzenholz. Da liegen Gegenstände auf der Fahrbahn. Fahren Sie da vorsichtig. Gute Fahrt mit SH3.

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0: großer Sommer von Herbert Grönemeyer. Apropos Sommer.
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0: Mit Martin Daume, grüß dich, hallo.
2: Hi.
0: Hallo Martin, ich habe zur Vorbereitung, zur minutiösen Vorbereitung dieses Gesprächs nicht nur wie sonst einfach aus dem Fenster geguckt. Nein, ich bin zum Fenster gegangen und habe rausgeschaut und habe die Wolken gezählt und ich kam bei Null an. Könntest du eine Voraussage über die Zahl der Wolken, sagen wir mal, in den nächsten 48 Stunden machen?
2: Ja, null, mehr oder weniger. Ich kann dir noch ganz andere Zahlen liefern.
0: Okay.
2: Ich kann dir eine 16 geben. Also die volle Punktzahl, nicht nur astronomisch, astrologisch, also astronomisch. Für die Sonne 16 Stunden sind ja möglich. Also die Sonne schafft das auch. Deswegen halt auch null Wolken. Das gleiche Nullsummenspiel morgen, also auch 16 Stunden Sonnenschein. Am Samstag 16 Stunden. Oh, am Sonntag, da gibt's wohl ein paar Wolken.
0: Ui.
2: Nur 15
0: Frechheit.
2: Stunden. Also da kommst du aber auch auf keine Unsumme. Aber ich kann dir noch andere Zahlen, Daten und Fakten liefern. Ich kann dir was erzählen zum UV-Index. Der ist nämlich bei 8 und das ist ziemlich hoch, also sehr hoch. Da muss man Maßnahmen ergreifen. Hier sind schon mal 6, also nicht in die Mittagssonne gehen. Schatten aufsuchen, Sonnencreme, Lichtschutzfaktor 50+. Man sollte eine Sonnenbrille aufsetzen mit UV-Filter und sollte einen Sonnenhut tragen bei diesem Wetter. Die dritte Hitzewelle, die Zahl 3. Wir hatten jetzt die erste Hitzewelle Ende Mai, dann Ende Juni und jetzt das. Aber es ist nicht die anstrengende Hitze, das haben wir schon durchdekliniert und konjugiert. Es ist ja eine trockene Hitze und keine schwüle Hitze, sodass sich diese Temperaturen über 30 Grad eigentlich ganz gut anfühlen, also angenehm anfühlen. Vielleicht ein bisschen unangenehmer die 37 Grad am Montag oder am Dienstag die 37 Grad. Und für die oder den anderen oder einen auch nicht so angenehm ist die 2 vor der 0 in den Nächten, weil das so ein bisschen tropisch ist. Aber sehr angenehm ist die Temperatur des Boostalsees. Rate mal, wie viel?
0: Also ich würde sagen 23 Grad.
2: 24.
0: Ah, knapp.
2: Und es ist steigerungsfähig, denn durch die Hitze durch kann das nochmal hochgehen auf 26, 27. Das ist dann wieder nicht so schön, weil dann die Seen gerne kippen. Aber schauen wir mal.
0: Okay, nur eine kurze Frage. Gibt es irgendwann mal ein Ende, das absehbar ist? Also ein Regenschauer, irgendwie ein bisschen Gewitter?
2: Nein. Ja, also Mitte der nächsten Woche könnte es nach der Hitze die ersten Blitze geben, also Hitzegewitter. Wird aber auch wieder nicht jeden treffen bei uns im Saarland, sondern den einen oder anderen. Aber die große Abkühlung ist das dann auch nicht, sondern das ist dann wieder ein Prozess, der dann angestoßen wird, der dann so allmählich geht. Also die Hitze bleibt uns schon noch ein bisschen erhalten.
0: Nennt man auch Sommer. Von daher, Dankeschön, Martin Daume. Bis morgen. Ciao.
2: Bis morgen.

0: 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Ja, die Regionalbahn von Mannheim nach Trier vor einem knappen halben Jahr. Auf Höhe Landstuhl fing ein Fahrgast plötzlich an, auf einen Zugbegleiter einzuschlagen, nachdem ihn dieser beim Schwarzfahren ertappt hat. 2 Tage später ist der Bahnangestellte an seinen Verletzungen gestorben. Ein Ereignis mit Folgen. Unter anderem entfachte es eine sehr grundsätzliche Diskussion um die Sicherheit von Zugpersonal. Und heute nun erfolgte nach einem emotionalen Prozess das Urteil gegen den Täter. 10 Jahre Haft wegen Körperverletzung mit Todesfolge. Nicht wegen Totschlags, nicht wegen Mordes. Alexandra Dietz über den Fall, den Prozess und die Reaktionen auf das Urteil.
1: Mehrere harte und blitzschnelle Schläge ins Gesicht. Der Zugbegleiter und alleinerziehende Familienvater Serkan Çalar stirbt nach einer eskalierten Fahrkartenkontrolle in einer Regionalbahn Mitte Februar in Landstuhl bei Kaiserslautern. Heute dann das Urteil, 10 Jahre Haft wegen Körperverletzung mit Todesfolge. Für Eray Çalar, den Bruder des Opfers, unfassbar.
2: Wir sind sehr frustriert, wir sind aufgeregt, angespannt, wir sind traurig. Also wir wissen nicht, wie wir über diese Nachricht hinwegkommen sollen, weil mein Bruder einfach gnadenlos ermordet wurde und sein Mörder nur 10 Jahre Haft bekommen hat. Damit können wir auf jeden Fall nicht abschließen.
1: Der Prozess am Landgericht Zweibrücken drehte sich vor allem um eine Frage. Wollte der 26-jährige Angeklagte töten oder nicht? Die Gutachterin sprach von 11 bis 12 Schlägen gegen den Kopf, einige gingen daneben. Mordmerkmale habe das Gericht aber nicht gesehen, erklärt Sprecherin Corinna Zellmann.
3: Schließlich äußerte der Angeklagte gegenüber dem Zugbegleiter etwas in der Art wie, das wird ihm eine Lehre sein, was denklogisch voraussetzt, dass er davon ausgeht, ging, dass der Zugbegleiter das Geschehen überlebt.
1: Für die Familie war der Prozess eine enorme Belastung. Warum, erklärt der Anwalt der Opferfamilie Yalçın Tekinoglu.
4: Die Familie hatte hier 6 Hauptverhandlungstage lang sehr aufmerksam, sehr geduldig zugehört, hatte dem Täter unmittelbar gegenüber gesessen und musste leider ertragen, wie der Täter nicht eine Reaktion, nicht ein Anzeichen von Reue gezeigt hat.
1: Die Anwälte des 26-jährigen Angeklagten widersprechen dem. Die Verteidiger hatten während der Verhandlung eine Erklärung vorgelesen, in der es hieß, dass ihrem Mandanten die Tat leid tue. Mit dem Urteil sind die Anwälte des 26-jährigen überwiegend zufrieden. Barbara Schammer.
5: Das Gericht hat sachlich richtig entschieden, es hat differenziert entschieden, es hat den Sachverhalt ordnungsgemäß gewürdigt. Was wir anders beurteilen, ist das Strafmaß. Wir sehen das verhängte Strafmaß als zu hoch an.
1: Seit der Tat wird bundesweit über den Schutz von Zugbegleitern diskutiert. Im Fernverkehr wurden Bodycams eingeführt. Im Nahverkehr dürfen Beschäftigte Kontrollen abbrechen, wenn Situationen eskalieren. Klar ist, die Erinnerung an den bei einer Ticketkontrolle getöteten Zugbegleiter Serkan Çalar soll wachgehalten werden. Für den zweifachen Familienvater soll ein Mahn- und Gedenkort am Mannheimer Hauptbahnhof, seinem Dienstort, entstehen.
0: Heute das Urteil nach der Tötung eines Zugbegleiters. Für SR3 war das Alexandra Dienz. Hier ist der Feierabend. 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

0: Die Bengals gehen wie ein Ägypter, wie auch immer Ägypter gehen mögen. Es ist 17:28 Uhr.
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0: Mit Kerstin Kallmeier.
2: Pogacar gewinnt Tour de France-Etappe. Der Slowene fuhr nach 186 Kilometern über mehrere Berge der Pyrenäen als erster über die Ziellinie und holte sich damit das gelbe Trikot zurück. Zweiter wurde der Däne Jonas Vingegaard. Umsatz bei Hager stabil. Der Blieskastler Hersteller von Elektroinstallationsmaterial meldet für das vergangene Jahr einen Umsatz von 3 Milliarden Euro. Vor allem die wirtschaftliche Entwicklung in der Bauwirtschaft sei hinter den Erwartungen zurückgeblieben. Ermittlungen gegen Wattgasser Bürgermeister Greiber. Laut Staatsanwaltschaft geht es unter anderem um den Verdacht der Untreue. Es soll auch Unregelmäßigkeiten bei der Anmietung von Immobilien für Geflüchtete gegeben haben. Der SPD-Politiker wollte sich zu den Ermittlungen vorerst nicht äußern. Und Feuerwehrmann unter Verdacht. Die Polizei geht davon aus, dass der 20-Jährige in Schiffweiler und Umgebung mehrere Flächenbrände gelegt hat, auch im Umfeld leerstehender Gebäude. Den Ermittlern zufolge wurde in seinem Spind im Feuerwehrgerätehaus in Landsweiler-Rehden Beweise sichergestellt.
0: Dankeschön, Kerstin.
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0: In der Nacht sehen wir am Himmel die Sterne und auf dem Thermometer sehen wir, wie die Temperaturen bis zum Morgen auf 19 bis 14 Grad sinken. Morgen wieder viel Sonne und bis zu 34 Grad.
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0: Auf der L158 zwischen Mettlach und Bachem gibt es Behinderungen, da hat sich ein Unfall ereignet. Und das sind die neuesten Blitzer, die sie uns gemeldet haben in Neunkirchen, in der Parallelstraße, in Völklingen, in der Rathausstraße und in Merchweiler in der Eisenbahnstraße. Wenn Sie sonst was sehen, gerne anrufen unter 0800 700 8000.
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0: Ja, wir haben es gehört, vor wenigen Minuten gab es den Zieleinlauf der Tour de France. Das wollen wir uns gleich noch mal ein bisschen genauer anhören. Hier ist der Feierabend. Mein Name ist Oliver Hottong. Schönen guten Abend und hallo.
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0: Also Radfahren.
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0: Die heutige Etappe führte von Pau nach Gavarnie-Gaîtres. Sie wurde für uns beobachtet von Holger Gerska und hier ist eine Zusammenfassung.
2: Was für eine Machtdemonstration. Rund 45 Kilometer vor dem Ziel und damit 5 Kilometer vor der Passhöhe des berühmten Tourmalet attackierte der Topfavorit Tadej Pogacar und ließ der Konkurrenz fast spielerisch gar keine Chance. Jonas Vingegaard hatte bis zum Gipfel des Tourmalet knapp 30 Sekunden verloren. Bis zum Ziel wuchs dieser Rückstand auf deutlich mehr als 2 Minuten. In der Gesamtwertung sind es jetzt schon 2 Minuten und 42 Sekunden auf den neuen Träger des gelben Trikots. Denn diese Attacke von Tadej Pogacar war auch der bisherige Träger des gelben Trikots, Thorstein Tran aus Norwegen, nicht gewachsen. Der Norweger stürzte sogar noch. Eine starke Leistung, vor allem berghoch, zeigte aber auch Florian Lipowitz, der Dritte des vergangenen Jahres, fuhr in einer kleinen Verfolgergruppe deutlich vor seinem Teamkollegen Remco Evenepoel über den Tourmalet. Der Olympiasieger schloss aber bis zum Ziel wieder auf. Lipowitz ist in der neuen Gesamtwertung jetzt Siebter. Sein Rückstand auf Tadej Pogacar beträgt zwar 4 Minuten, aber sein Rückstand auf das Podium nur 33 Sekunden.

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Ja, es ist Folgendes passiert, da hat man in der Nähe des Schaumbergs so ein bisschen gegraben und da ist man auf was gestoßen, nämlich womöglich eine der größten Überbleibsel der römischen Besiedlung hier im Saarland. Also richtig großer archäologischer Fund. Das ist eins der Themen gleich hier um 18 Uhr in der SR-Info-Rundschau mit Lisa Huth. Und jetzt gibt's bei uns noch eine Runde Queen.

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6: Es ist 18 Uhr im Studio Lisa Huth. Guten Abend. Darum geht es gleich. Unterschrift verweigert. Pläne zur Nord-Saarland-Klinik vorläufig geplatzt. Vorwurf der Untreue. Staatsanwaltschaft ermittelt gegen den Neunkircher OB Aumann. Und Viertelfinale. Heute Abend spielt Frankreich gegen Marokko. Die Pläne für eine Nordsaarland-Klinik in Wadern sind vorläufig vom Tisch. Die Kassenärztliche Vereinigung KV, die gemeinsam mit Ministerium und Knappschaft eine Absichtserklärung unterschreiben sollte, hat ihre Unterschrift nicht gegeben. Das erklärte Gesundheitsminister Jung im Rahmen der Sommergespräche der Landesregierung am Morgen. SR3-Reporterin Stefanie Balle.
7: Die Planung war eigentlich ein gemeinsames ambulant-stationäres Angebot mit mehreren niedergelassenen Ärzten und einer kleinen Klinik mit einer zweistelligen Anzahl an Betten in Wadern zu errichten. Die sogenannte Nordsaarland-Klinik, um die eine Bürgerinitiative seit Jahren kämpft. Die ausgearbeitete Absichtserklärung wollte Gesundheitsminister Jung gemeinsam mit den anderen Akteuren eigentlich noch vor der Sommerpause präsentieren, doch daraus wird erstmal nichts. Dass ausgerechnet die KV für ein drohend unterversorgtes Gebiet ihre Zustimmung zu einem gemeinsamen medizinischen Versorgungszentrum verweigere, könne er nicht verstehen, so Jung. Der stellvertretende Vorsitzende der KV Rehlinger hält dagegen. Für die Errichtung und den Betrieb eines Krankenhauses sei sie nicht zuständig. Das könnten Land, Krankenhausträger und Krankenkassen alleine. Auch eine sektorenübergreifende Einrichtung sei nicht Sache der KV. Außerdem würde die ambulante Versorgung rund um die Uhr in der angedachten Nordsaarland-Klinik die KV personell und finanziell in der aktuell angespannten wirtschaftlichen Lage überfordern, so Rehlinger. Gesundheitsminister Jung will nun allein mit der Knappschaft eine Lösung für die angedachte Nordsaarland-Klinik finden. Die Zeit drängt. Im Herbst soll der neue Krankenhausplan stehen.
6: Der Bundestag hat beschlossen, dass ab dem nächsten Jahr Kindergeld ohne Antrag ausgezahlt wird. Das Ganze soll in 2 Stufen eingeführt werden. Zunächst nur für neugeborene Kinder, die bereits ältere Geschwister haben. Ab November nächsten Jahres dann auch für Erstgeborene. Einzige Voraussetzung ist, dass die Bankverbindung von mindestens einem Elternteil bekannt ist, zum Beispiel durch die Steuererklärung. Der Bundesrat muss dem Gesetz noch zustimmen. Der Bundestag kann morgen über das Gesetz zur Reform der Krankenversicherungen entscheiden. Das Bundesverfassungsgericht hat Eilanträge von Abgeordneten der Grünen und Linken gegen die morgige Abstimmung zurückgewiesen. Die Oppositionsparteien kritisieren, dass sie zu wenig Zeit hatten, um sich mit zahlreichen Änderungen zu befassen. Das Vorhaben der Koalition soll morgen im Bundestag und Bundesrat beschlossen werden. Das Bundesverfassungsgericht erlaubt auch die Abstimmung über das sogenannte Heizungsgesetz. Die Staatsanwaltschaft Saarbrücken ermittelt gegen den Neunkircher Oberbürgermeister Aumann wegen des Verdachts der Untreue in 2 Fällen. Das hat die Staatsanwaltschaft auf SR-Anfrage bestätigt. Aumann steht demnach im Verdacht, dass er sich von Fahrten der Neunkircher Verkehrsgesellschaft NVG von SPD-Bundesparteitagen abholen ließ. SR3-Reporter Aaron Klein.
3: Aumann soll laut Staatsanwaltschaft Dienste von NVG-Fahrern beansprucht haben, die weder seiner dienstlichen Tätigkeit als Oberbürgermeister noch seinem Job als damaligem NVG-Aufsichtsratschef zuzuordnen seien. Konkret soll er sich im Januar vergangenen Jahres von zwei NVG-Fahrern zum SPD-Bundesparteitag nach Berlin fahren gelassen haben. Im Juni soll er sich dann von einem Fahrer auf dem Rückweg, ebenfalls von einem SPD-Bundesparteitag, am Frankfurter Hauptbahnhof abholen und zurückfahren gelassen haben. Beide Fahrten waren schon bekannt. Jetzt ist Aumann deshalb auch im Visier der Staatsanwaltschaft. Bei Bekanntwerden der Fahrt hatte Aumann mitgeteilt, dass er bei mindestens einer der Fahrten davon ausgegangen sei, dass es sich um Freundschaftsdienste gehandelt habe. Daher habe er die Zeiten auch aus den Dienstzeitkonten der NVG-Fahrer streichen lassen und Trinkgeld bezahlt. Für ein Statement zu den staatsanwaltschaftlichen Ermittlungen war Aumann bisher nicht zu erreichen.
6: Die Staatsanwaltschaft Saarbrücken ermittelt gegen den SPD-Bürgermeister von Wattgassen-Greiber wegen des Verdachts der Untreue und anderer Delikte. Das geht aus einem Schreiben der Staatsanwaltschaft an die Gemeinde hervor, das dem SR vorliegt. Demnach hat es offenbar Unregelmäßigkeiten bei der Anmeldung von Immobilien zur Unterbringung von Geflüchteten gegeben. Sie seien zwar für diesen Zweck gemietet, aber teilweise gar nicht genutzt worden. Die Gemeinde hat trotzdem wohl Geld dafür beim Innenministerium beantragt in Höhe von rund 386.000 Euro. Im Jahr 2022 wurden rund 89.000 Euro davon bewilligt und ausgezahlt. Kleine Sensation am Schaumberg. Dort wurde eine große antike Mauer freigelegt. Die Gemeinde Tholey hat das Bauwerk heute zusammen mit dem Landesdenkmalamt präsentiert. SR3-Reporter Max Zettler.
8: Das Landesdenkmalamt spricht bei der etwa 4 Meter hohen Mauer neben dem Schaumbergturm vom größten aufrechtstehenden römischen Bauwerk im ganzen Saarland. Die frühesten Bauten stammten aus dem 4. Jahrhundert. Freilegungsarbeiten hätten in den letzten Wochen außerdem Abdrücke genagelter Sandalen im Mörtel zutage gefördert. Entdeckt worden sei die Mauer schon 2010 bei anderen Ausgrabungsarbeiten. Ideen für eine Sanierung seien damals aber nicht weiter verfolgt worden. Bis im Herbst sollen archäologische sowie befestigende Arbeiten am Mauerwerk abgeschlossen sein. Die Gemeinde Tholey will das Mauerwerk erhalten und damit die Tholix-Wanderrunde aufwerten, die am Schaumbergplateau entlang führt. Für die Arbeiten erhält die Gemeinde laut dem Landesdenkmalamt Fördergelder in Höhe von rund 65.000 Euro von der Deutschen Stiftung Denkmalschutz und vom Bund.
6: Nach einer Brandserie in der Gemeinde Schiffweiler steht ein Feuerwehrmann unter Verdacht. Der 20-Jährige soll nach Angaben der Polizei mindestens 7 Flächenbrände in der Kommune gelegt haben. Er soll außerdem Mitarbeiter der Firma in Schiffweiler sein, auf deren Gelände Ende Mai mehrere Holzpaletten brannten. Heute hatten die Ermittler unter anderem den Spind des Verdächtigen im Feuerwehrgerätehaus in Landsweiler-Rehden durchsucht. Dabei konnten den Angaben nach Beweismittel sichergestellt werden. Der Mann wird außerdem verdächtigt für eine Serie von weiteren Bränden im Umfeld leerstehender Gebäude im Raum Schiffweiler verantwortlich zu sein. Zur Tour de France. Die 6. Etappe war wohl die schwerste. Sie ging über 186 Kilometer durch die Pyrenäen von Pau nach Gavarnie-Gèdre. Holger Gersker für SR Info über das sensationelle Ergebnis.
9: Was für eine Machtdemonstration. Rund 45 Kilometer vor dem Ziel und damit 5 Kilometer vor der Passhöhe des berühmten Tourmalet attackierte der Topfavorit Tadej Pogacar und ließ der Konkurrenz fast spielerisch gar keine Chance. Jonas Vingegaard hatte bis zum Gipfel des Tourmalet knapp 30 Sekunden verloren. Bis zum Ziel wuchs dieser Rückstand auf deutlich mehr als 2 Minuten. In der Gesamtwertung sind es jetzt schon 2 Minuten und 42 Sekunden auf den neuen Träger des gelben Trikots. Denn diese Attacke von Tadej Pogacar war auch der bisherige Träger des gelben Trikots, Torstein Tran aus Norwegen, nicht gewachsen. Der Norweger stürzte sogar noch. Eine starke Leistung, vor allem berghoch, zeigte aber auch Florian Lipowitz, der Dritte des vergangenen Jahres, fuhr in einer kleinen Verfolgergruppe deutlich vor seinem Teamkollegen Remco Evenepoel über den Tourmalet. Der Olympiasieger schloss aber bis zum Ziel wieder auf. Lipowitz ist in der neuen Gesamtwertung jetzt Siebter. Sein Rückstand auf Tadej Pogacar beträgt zwar 4 Minuten, aber sein Rückstand auf das Podium nur 33 Sekunden.
6: Der frühere deutsche Fußballnationalspieler Sami Khedira wird neuer Co-Trainer von Real Madrid. Wie der Sportinformationsdienst meldet, soll der 39-Jährige als Partner des neuen Chefcoachs Mourinho zu seinem Ex-Verein zurückkehren. Der ehemalige Fußballnationalspieler verbrachte 5 Jahre seiner aktiven Karriere bei Real Madrid und gewann mit dem Club unter anderem die Champions League. Ja, und dann spielt heute noch Frankreich gegen Marokko im Viertelfinale der Fußball-WM. Jenseits der Grenze gibt es Public Viewing etwa in Kreuzwald und gemeinsames Gucken in vielen Kneipen, etwa der neben dem Kino in Saargemünd. Die Sicherheitskräfte in Frankreich sind in Alarmbereitschaft. Das Public Viewing in Stiring-Wendel wurde deswegen abgesagt. Desiree Krause für SR Info.
10: Viele Franzosen haben marokkanische Wurzeln und andersherum. Dieses Spiel ist also ein besonderes für beide Länder. Zuletzt trafen die beiden Teams im WM-Halbfinale 2022 aufeinander. Damals setzte sich Frankreich mit 2:0 durch. Heute Abend gibt es für Marokko die Möglichkeit auf eine Revanche. Dabei müssen die Marokkaner allerdings auf ihren Offensivmann Ismaël Saibari verzichten. Der Neuzugang des FC Bayern wird nach seiner Muskelverletzung nicht schnell genug fit. Bisher im Turnier hat die eingespielte marokkanische Mannschaft gezeigt, dass sie es ihren Gegnern schwer machen kann. Mit Frankreich wartet nach Brasilien und den Niederlanden der nächste Hochkaräter auf die Atlaslöwen. Die Franzosen haben 5 Spiele in Folge gewonnen und ihre Mannschaft voller Weltstars wie Kylian Mbappé oder Ousmane Dembélé gilt als einer der großen Favoriten. Gegen Paraguay tat sich Frankreich erstmals richtig schwer und konnte nur dank eines Elfmeters jubeln. Wer heute gewinnt, spielt im Halbfinale gegen Belgien oder Spanien.
6: In Luxemburg sind während der Hitzewelle im Juni 2 von 3 Grundschülern zu Hause geblieben. Wie das Luxemburger Wort meldet, haben das jetzt die örtlichen Behörden berichtet. Es handelt sich aber um Schätzungen. Konkrete Anwesenheitszahlen liegen nicht vor. Inzwischen seien 3/4 aller Schul- und Betreuungsgebäude mit Sonnenschutzmaßnahmen ausgestattet. Die restlichen Gebäude wurden jetzt nachgerüstet. Außerdem seien rund 400 Ventilatoren verteilt worden. Und das war die SR3 Rundschau mit Lisa Huth. Um 18.10 Uhr übernimmt wieder Oliver Hottong mit dem SR3 Feierabend.
11: Dankeschön, Lisa.
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11: Heute Nacht sehen wir am Himmel die Sterne und wir sehen das Thermometer fallen auf 19 bis 14 Grad und dann liegt es da am Boden. Nein, das Thermometer fällt nicht, aber die Temperatur 19 bis 14 Grad. Morgen wieder viel Sonne und bis zu 34 Grad und dieses heiße Hochsommerwetter wird sich wohl noch mindestens bis Mitte nächster Woche halten.
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11: Das sind die neuesten Blitzer, die Sie uns gemeldet haben. Dankeschön dafür. In Völklingen in der Rathausstraße wird geblitzt, in Fischbach-Kamphausen in der Neunkircher Straße und in Merchweiler in der Eisenbahnstraße. 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
11: 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Gleich mit Graf Drakeli. Mein Name ist Oliver Hottong. Schönen guten Abend und hallo.
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1: Dat brauchen Sie mir ja nicht zu sagen.
0: 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Da kannst du nicht mehr so sehr flehen. Da kommst du nicht mehr so hinterher. Was du dann doch noch kriegst, das ist ja dann meistens doch ein bisschen marsch dir.
1: Ah ja. Was wollten Sie da gehen weitergemacht?
0: Ah ja, ich hab ja gesagt, das sag ich.
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0: 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Einmal kriegst du den Deckel nicht mehr richtig drauf. Und dann kriegst du von der Seite Lichterin.
1: Das ist ein bisschen ungewöhnlich. Das müssen Sie vielleicht mal Schreiner anrufen.
0: Ah ja, da hat der Tage hieß, das ging auch nicht. Die hat mal direkt gern einen neuen Verkauf.
1: Ei, dann datet mal leid, da kann ich Ihnen aber weiß auch nicht weiterhelfen.
0: Oh, das ist gerade noch mal gut. Guten Abend. Du kriegst nicht mehr gemacht. Heute sollst du immer direkt etwas Neues kaufen. Du kennst gerade Männer, die Leute hätten alle Geldschisser.

größter Erfolg für Nena. International 99 Luftballons stieg auch in die amerikanischen Charts ein, in deutscher Sprache. Das hat, glaube ich, vorher nachher kein Mensch geschafft. Hier ist der Feierabend, hier ist SR3. Die Mamas und die Papas, die haben viele tolle Songs geschrieben. Den hier, den haben sie nicht geschrieben, den haben sie aber entdeckt und wunderschön interpretiert. Dream a little dream of me.

0: ziemlich genau 18.30 Uhr.
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0: Mit Carmen Bachmann.
2: Ermittlungen gegen Neunkircher Oberbürgermeister Aumann. Laut Staatsanwaltschaft geht es um den Verdacht der Untreue. Aumann soll zweimal Chauffeurdienste von Fahrern der Neunkircher Verkehrsgesellschaft NVG in Anspruch genommen haben. Es ging jeweils um Reisen zu Bundesparteitagen der SPD. Bundestag beschließt Förderung von Gaskraftwerken. Das neue Gesetz sieht milliardenschwere staatliche Anreize und gelockerte Regeln vor. Ziel ist es, Investoren zu gewinnen, die ab 2031 die Stromversorgung sichern, wenn Wind- und Solarstrom nicht ausreichen. Umsatz bei Hager stabil. Der Blieskasteler Hersteller von Elektroinstallationsmaterial meldet für das vergangene Jahr einen Umsatz von 3 Milliarden Euro. Vor allem die wirtschaftliche Entwicklung in der Bauwirtschaft sei hinter den Erwartungen zurückgeblieben. Und SV Elversberg mit Rekordtransfer. Der Fußball-Erstligist hat Nachwuchsspieler Cole Campbell von Borussia Dortmund verpflichtet. Laut einem Bericht von Sky fließen als Ablöse rund 6 Millionen Euro nach Dortmund. Die höchste Summe, die SVE je investiert hat.
0: Danke, Carmen.
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0: In der Nacht sehen wir am Himmel die Sterne und auf dem Thermometer sehen wir, wie die Temperaturen bis zum Morgen auf 19 bis 14 Grad sinken. Morgen wieder viel Sonne und bis zu 34 Grad.
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0: Die neuesten Blitzer, die Sie uns gemeldet haben, die stehen in Völklingen in der Rathausstraße, in Fischbach-Kamphausen in der Neuenkircher Straße und in Merchweiler in der Eisenbahnstraße. Und wenn Sie sonst was sehen, gerne Bescheid sagen unter 0800 700 8000.
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0: In wenigen Minuten gehe ich mit Ihnen nochmal auf Tour de Kultur. Das ist unsere große Serie hier im Sommer. Mein Name ist Oliver Hottong. Schönen guten Abend. Hallo.
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SR3, hier ist gerade noch eine Verkehrsmeldung reingekommen. Vorsicht auf der A26 Saarlouis Richtung Saarbrücken zwischen Liesdorf und Wattgassen. Gefahr durch Gegenstände auf der Fahrbahn. Fahren Sie da vorsichtig. Gute Fahrt mit SR3.

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1: Und jetzt und heute besucht Lea Kielnecker mit uns die Tropfsteinhöhle Niedaldorf.
2: Wer die Tropfsteinhöhle in Niedaldorf besucht, wird neuerdings von klassischer Musik begrüßt. Das soll beruhigen und dabei helfen, sich an die Umgebung zu gewöhnen. Eine mitunter ziemlich enge Umgebung.
3: Also die Besucher gestalten die Höhle dann auch mit, wenn die sich immer am selben Stein den Kopf stoßen.
4: Genau.
3: Dann bricht der irgendwann ab.
4: Passiert automatisch. Also trotz, dass man schon so oft hier unten war, gibt es immer noch mal Stellen, an denen man sich den Kopf stoßt.
2: Weiß Bürgermeister Joshua Pawlak. Und deswegen ist ein Helm für den Besuch auch Pflicht. Ebenfalls neu sind die teils bunte Beleuchtung und der Eingangsbereich zur Höhle. Von hier aus können Besucher durch ein paar Glasplatten im Boden schon einen Blick in die Höhle werfen.
4: Ja, jetzt sind wir nämlich an der Stelle, wo wir eben oben gestanden haben und über die Glasplatte in die Höhle reinschauen konnten. Und jetzt schauen wir von unten nach oben und könnten theoretisch den Personen oben winken.
2: Winken durch einen schmalen Spalt voller Tropfsteine, das ist schon ein besonderer Anblick. Ansonsten erfahren alle, die sich in die enge Höhle trauen, bei der gut einstündigen Führung viel über ihre Entstehungsgeschichte und die verschiedenen Gesteinsformationen hier.
4: Hier stehen wir direkt vor dem versteinerten Vogelnest. Also hier hat ein Vogel mal vor langer, langer Zeit genistet und hat dann irgendwo die Möglichkeit gehabt, aus dieser Höhle dann halt auch nochmal rauszufliegen.
2: Auch versteinerte Spuren von Ästen und Moosen zeugen von der besonderen Entstehungsgeschichte der Höhle, nämlich durch immer weitere Ablagerung von Kalk aus Wasser. Die Kalkschichten haben sich so lange aufgetürmt, bis sie schließlich einen geschlossenen Hohlraum bildeten. Und wer aufmerksam lauscht, der kann hören, wie das Wasser die Höhle bis heute weiter formt. Dieses jahrtausendealte Wunder der Natur erstrahlt jetzt in neuem Licht und empfiehlt sich als Ausflug besonders für heiße Sommertage. Denn unter Tage ist es immer schön kühl.
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Es gab mal in den 70er Jahren eine Zeit, tatsächlich, da haben Bands oder Musiker gewusst, wenn sie für sich einen Song geschrieben haben, dann ist der möglicherweise so leidlich erfolgreich, obwohl der Song gut gelungen ist. Wenn sie aber diesen selben Song dann nochmal zum Covern an Linda Ronstadt weitergegeben haben, war das auf einmal ein Riesenerfolg. Bei den Eagles war das zum Beispiel in ihrer Frühzeit so, dass sie gewusst haben, so den und den Song, den haben wir jetzt aufgenommen, aber den geben wir nochmal Linda Ronstadt, weil die so toll singt und dann wird das ein Knüller. Ist halt so. Hier ist auf jeden Fall, Sie ahnen es, Linda Ronstadt, It's So Easy.

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11: Es ist 19 Uhr. Der Bundestag hat mit den Stimmen von Union und SPD eine milliardenschwere Förderung für neue Gaskraftwerke beschlossen. Das neue Gesetz sieht höhere staatliche Anreize und gelockerte Regeln vor. Aus Berlin berichtet Jasper Ruppert.
12: Die Regierung hält das Vorhaben für notwendig, da sonst Versorgungslücken in den kommenden Jahren drohen würden. Der Kohleausstieg ist beschlossen. Das letzte Kernkraftwerk ging vor 3 Jahren vom Netz. Erneuerbare Energien spielen eine wichtige Rolle, aber man brauche Sicherheit für die Zeit, wenn die Sonne nicht scheint und der Wind nicht weht. Diese Sicherheit sollen nun neue Gaskraftwerke liefern. Mehrere Ausschreibungsrunden soll es dafür geben, die ersten bereits in diesem Jahr. Daran gibt es Kritik. In der Debatte nennen die Grünen das Gesetz fatal für den Klimaschutz, die Linke warnt vor steigenden Energiepreisen und die AfD fordert die Rückkehr zur Atomkraft.
11: Die Staatsanwaltschaft Saarbrücken ermittelt gegen den Neunkircher Oberbürgermeister Aumann wegen des Verdachts der Untreue in 2 Fällen. Das hat die Staatsanwaltschaft auf SR-Anfrage bestätigt. Aumann steht demnach im Verdacht, dass er sich von Fahrern der Neunkircher Verkehrsgesellschaft NVG von SPD-Bundesparteitagen abholen ließ. Die Fahrten sollen weder seiner dienstlichen Tätigkeit als Oberbürgermeister noch seinem Job als damaligen NVG-Aufsichtsratschef zuzuordnen sein. Aumann äußerte sich bislang nicht öffentlich dazu. Der Untreueverdacht im saarländischen Landesamt für Soziales hat erste Konsequenzen. Wie Sozialminister Jung dem SR sagte, sollen Sachbearbeiter künftig nach einer bestimmten Zeit ihre Fälle untereinander tauschen. Aus dem SR-Rechercheteam Caroline Uhl.
13: Bisher gäbe es bereits stichprobenhafte Checks der im Landesamt für Soziales bearbeiteten Fälle, sagte SPD-Minister Jung. Im Bereich der Eingliederungshilfe etwa würden 1000 Fälle pro Jahr intern überprüft. Der nun im Raum stehende Untreueverdacht gegen einen Mitarbeiter des Amts war dabei aber offenbar nicht aufgefallen. Nun soll es laut Jung daher zusätzlich regelmäßige Sachbearbeiterwechsel geben. Das heißt, ein Sachbearbeiter solle nicht mehr unbegrenzt lange für einen Fall verantwortlich sein. Der SR hatte öffentlich gemacht, dass die Staatsanwaltschaft gegen einen Beschäftigten des Landesamts ermittelt. Der Behörde zufolge geht es um den Verdacht der Untreue im hohen sechsstelligen Bereich. Der Mann soll 11 Jahre lang Auszahlungen unrechtmäßig auf sein eigenes Konto umgeleitet haben.
11: Die Pläne für eine Nord-Saarland-Klinik in Wadern sind vorläufig vom Tisch. Die Kassenärztliche Vereinigung KV, die gemeinsam mit Ministerium und Knappschaft eine Absichtserklärung unterzeichnen sollte, hat zurückgezogen. Das teilte Gesundheitsminister Jung mit. Er könne nicht verstehen, dass ausgerechnet die KV ihre Zustimmung zu einem Versorgungszentrum verweigere. Der stellvertretende Vorsitzende der KV, Rehlinger, sagte, für die Errichtung und den Betrieb eines Krankenhauses seien sie nicht zuständig. Das könnten Land, Krankenhausträger und Krankenkassen sein. Gesundheitsminister Jung will nun allein mit der Knappschaft eine Lösung für die angedachte Nord-Saarland-Klinik finden. Im Herbst soll der neue Krankenhausplan stehen. Bei der Tour de France hat sich Radprofi Tadej Pogacar das gelbe Trikot des Gesamtführenden zurückerobert. Der Slowene gewann die schwere Pyrenäen-Bergetappe über den Tourmalet. Er führt nun mit einem Vorsprung von 2 Minuten und 38 Sekunden auf Jonas Vingegaard aus Dänemark. Das waren die Nachrichten mit Michaela Berger. 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
14: Vor uns liegt wieder eine klare Nacht. Tiefstwerte 19 bis 14 Grad. Morgen auch wieder viel Sonne und bis zu 34 Grad. Und dieses heiße Hochsommerwetter wird sich wohl noch mindestens bis in nächster Woche halten.
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14: Die neuesten Blitzer, die Sie uns gemeldet haben, stehen in Völklingen, in der Rathausstraße, in Fischbach-Kamphausen, in der Neunkircher Straße und in Merchweiler in der Eisenbahnstraße. Alle Blitzer wie immer auf sr3.de.
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14: Mit Informationen, Aktionen und Musik. Mein Name ist Oliver Hottong. Schönen guten Abend. Hallo.
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Heute kam die traurige Nachricht, Bonnie Tyler ist gestorben im Alter von 75 Jahren in Portugal. Hat uns alle wirklich so ein bisschen kalt erwischt. Sie war ja bekannt für ihre Reibeisenstimme, für ihr sympathisches Wesen, für ihre tolle Ausstrahlung. Christian Jupp hat sie ja mal interviewt und war wirklich ganz begeistert von ihr, so als charakterlicher Mensch. Und sie war bekannt für ihre Hits. It's a Heartache oder Lost in France oder Holding Out for a Hero. Also sie hatte viele Hits. Aber sie hatte vor allem ein musikalisches Monument zu verantworten, nämlich das hier, Total Eclipse of the Heart, Bonnie Tyler.

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hatte eben schon hier Besucher im Studio. Die haben gesagt, oh toll, gleich läuft Unheilig. Voilà, gern geschehen. Hier ist France Gall, Poupée de Cire, Poupée de Son.

0: 19.31 Uhr, gleich 32.
1: Ui. 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
0: In der Nacht sehen wir am Himmel die Sterne und auf dem Thermometer sehen wir, wie die Temperaturen bis zum Morgen auf 19 bis 14 Grad sinken. Morgen wieder viel Sonne und bis zu 34 Grad.

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1: Die neuesten Blitzer, die Sie uns gemeldet haben, stehen in Völkling in der Rathausstraße, in Fischbach-Kamphausen, in der Neunkircher Straße und in Merchweiler in der Eisenbahnstraße. Und wenn Sie sonst was sehen, gerne anrufen, kostenlos unter 0800 700 8000.
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1: Mein Name ist Oliver Hottong. Schönen guten Abend und hallo. Und das hier sind die Beatles.
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0: 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Draußen ist es soweit ganz schön. Hier ist der Sommer in Zahlen. Martin Daume.
1: Ich kann dir was erzählen zum UV-Index. Der ist nämlich bei 8 und das ist ziemlich hoch, also sehr hoch. Da muss man Maßnahmen ergreifen. Hier sind schon mal 6, also nicht in die Mittagssonne gehen. Schatten aufsuchen, Sonnencreme, Lichtschutzfaktor 50+. Man sollte eine Sonnenbrille aufsetzen mit UV-Filter und sollte einen Sonnenhut tragen bei diesem Wetter. Die dritte Hitzewelle, die Zahl 3. Wir hatten jetzt die erste Hitzewelle Ende Mai, dann Ende Juni und jetzt das. Aber es ist nicht die anstrengende Hitze, das haben wir schon durchdekliniert und konjugiert. Es ist ja eine trockene Hitze und keine schwüle Hitze, sodass sich diese Temperaturen über 30 Grad eigentlich ganz gut anfühlen, also angenehm anfühlen. Vielleicht ein bisschen unangenehmer die 37 Grad am Montag oder am Dienstag die 37 Grad. Und für die oder den anderen oder einen auch nicht so angenehm ist die 2 vor der 0 in den Nächten, weil das so ein bisschen tropisch ist. Aber sehr angenehm ist die Temperatur des Bostalsees. Rate mal, wie viel?
0: Also ich würde sagen 23 Grad.
1: 24.
0: Ah, knapp.
1: Und es ist steigerungsfähig, denn durch die Hitze durch kann das nochmal hochgehen auf 26, 27. Das ist dann wieder nicht so schön, weil dann die Seen gerne kippen. Aber schauen wir mal.

gerade eine aktuelle Verkehrsmeldung reingekommen, hier von SA3. Vorsicht auf der A6er Brücken Richtung Mannheim zwischen der Talbrücke Bischmisheim und der Grumbach-Talbrücke. Achtung, defektes Fahrzeug.

0: Schwimmerkönne. Na, wenn das mal kein Ohrwurm ist. Die Räuber schwimmen könne. 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
0: Sechste Etappe, Tageszusammenfassung von Steffen Gahr.
2: Es war die große Tadej Pogacar-Show. Mit einem unfassbaren Solosieg raste der Slowene zurück ins gelbe Trikot. 5 Kilometer vor dem Gipfel des Tourmalet attackierte Pogacar mit einem Teamkollegen. Danach erhöhte der viermalige Toursieger an diesem Berg der Ehrenkategorie das Tempo und fuhr alleine Richtung Ziel. Als er über den Zielstrich rollte, verbeugte sich Pogacar, so wie sich das nach einer großen Show gehört. Nach den Pyrenäen sitzt das gelbe Trikot enger denn je auf seinen Schultern. Erst 2,5 Minuten später kam Jonas Vingegaard ins Ziel. Kurz danach weitere Verfolger, darunter Florian Lipowitz als Tagessechster. In der Gesamtwertung ist der Ulmer Siebter, 4 Minuten hinter Tadej Pogacar. Aber bis zum Podium sind es für Lipowitz nur 30 Sekunden.
0: Und das war der Feierabend. Ich wünsche Ihnen einen schönen Sommerabend. Machen Sie es gut. Tschüss, bis morgen, sagt Oliver Hottung.

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4: Es ist 20 Uhr. Der Bundestag hat eine milliardenschwere Förderung für neue Gaskraftwerke beschlossen. Das neue Gesetz sieht höhere staatliche Anreize und gelockerte Regeln vor. Ziel ist es, Investoren zu gewinnen, die ab 2031 die Stromversorgung sichern, wenn Wind- und Solarstrom nicht ausreichen. Neue Gaskraftwerke müssen später auf Wasserstoff umgerüstet werden können und ab dem Jahr 2045 klimaneutral betrieben werden. Nach den tödlichen Schüssen in einer Mutter-Kind-Einrichtung im niedersächsischen Stade stellt sich auch im Saarland die Frage nach der Sicherheit von solchen Einrichtungen. Nach Angaben des Sozialministeriums und Trägern gibt es bereits Schutzkonzepte, verschärft wurden sie nach der Tat bislang nicht. Einzelheiten von Daniel Magar.
5: Die Träger von Eltern-Kind-Einrichtungen im Saarland setzen nach eigenen Angaben auf verschiedene Schutzmaßnahmen. Dazu gehören Gewaltschutzkonzepte, Besucherregelungen, klare Meldewege und Schulungen der Mitarbeitenden in Deeskalation und Krisenintervention. Besteht für Familien ein besonderer Schutzbedarf, kann laut Sozialministerium auch eine anonyme Unterbringung geplant werden. Nach der Gewalttat in Stade haben die Einrichtungen ihre Teams sensibilisiert und bestehende Schutzkonzepte überprüft. Zusätzliche Sicherheitsmaßnahmen seien bislang aber nicht eingeführt worden. Eine konkrete Bedrohungslage gebe es derzeit nicht. Konflikte zwischen Eltern kämen in den Einrichtungen zwar vor, körperliche Gewalt gegen Mitarbeitende sei nach Angaben der Träger aber selten bzw. nicht bekannt.
4: Die Staatsanwaltschaft Saarbrücken ermittelt gegen den Bürgermeister von Wattgassen, Greiber, SPD, wegen des Verdachts der Untreue und anderer Delikte. Das geht aus einem Schreiben der Staatsanwaltschaft an die Gemeinde hervor, das dem SR vorliegt. Demnach hat es offenbar Unregelmäßigkeiten bei der Anmietung von Immobilien zur Unterbringung von Geflüchteten gegeben. Sie seien zwar für diesen Zweck gemietet, aber teilweise nicht genutzt worden. Die Gemeinde hat trotzdem wohl Geld dafür beim Innenministerium beantragt, in Höhe von rund 386.000 Euro. Im Jahr 2022 wurden rund 98.000 Euro davon bewilligt und ausgezahlt. Im Finale von Wimbledon treffen Karolina Muchova und Linda Noskova, beide aus Tschechien, aufeinander. Muchova gewann gegen Coco Gauff aus den USA, Noskova gegen die Ukrainerin Kustjuk. Das waren die Nachrichten mit Michaela Berger. 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Das Wetter. Die Nacht wird überwiegend sternenklar bei 18 bis 14 Grad. Morgen scheint bei wenigen Schleierwolken den ganzen Tag die Sonne. Es wird mit 30 bis 34 Grad wieder sehr warm. Die weiteren Aussichten. Es bleibt sonnig, trocken und heiß. Die Temperaturen steigen wieder an. Die Zeit. Es ist 20.03 Uhr.
6: Dankeschön fürs 3-Minuten Nachrichten-Update. Von mir ist der Blick auf die Straßen im Lande. Hier ist der Verkehrsservice im ARD-Abend. A2 Richtung Berlin zwischen Königslutter und Helmstedt-West. 4 Kilometer Stau, es dauert hier 30 Minuten länger durchzufahren. A4 Frankfurt Richtung Dresden zwischen Wilsdruff und Dreieck Dresden-West. 4 Kilometer Stau an einer Baustelle. Auch hier längere Fahrzeit einplanen, bitte 20 Minuten sind es wohl aktuell. Und dann die Autobahn 71 Richtung Schweinfurt ist zwischen Gräfenroda und Oberhof wegen Tunnelwartungsarbeiten mal wieder gesperrt. Und zwar die ganze Nacht über bis morgen früh ca. 6 Uhr. Damit weiter gute Fahrt durch den Abend.
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6: Für alle geht's voller Schwung in den Donnerstagabend mit Hanno Bauer in Magdeburg und mit Musik von zwei Ausnahmekünstlern. Phil Collins, vorher bei Genesis, und Philip Bailey von Earth, Wind and Fire. Jetzt zusammen mit ihrem Duett Easy Lover.

0: Was ist denn dieser Easy Lover für einen Bruder Leichtfuß? Ach Quatsch, die Herren, die heitern sich ja daran, schießen Easy Lover. Also eine Frau, wohl eher ein leichtes Mädchen, über das sich hier die Herren ein Gesangsduell liefern. Keine Ahnung, ich habe wirklich noch nicht die Zeit gehabt, mal auf den Text genauer zu hören. Song ist ja auch erst von 1984, aber nächstes Mal, da mache ich es auf jeden Fall. Hier ist der Soundtrack für den Abend. Hier ist der ARD-Abend, jetzt mit wirklicher Filmmusik vom Feinsten, von Celine Dion nämlich.
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0: Aus dem coolen Film mit dem großen Eisberg. My Heart Will Go On.

0: Der 9. Juli geht so langsam zu Ende und ich muss mal sagen, es ist ja wieder so viel passiert in der Welt. Hätten wir doch mal jemanden, der einfach mal schnell die Welt retten kann. So wie Tim Bensko, der das schon vor Jahren versprochen hat und einfach offensichtlich noch nicht die Zeit gehabt hat durch seine ganzen... Wie viel waren es? 830.000 Mails zu drüber zu lesen? Ja. Also jetzt mal eine Dringlichkeitsmail an Tim Bensko. Er ist jetzt dran, nur kurz die Welt zu retten.
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1: Hier ist der ARD-Abend. Und James Kim Kerr, ja, der war auch mal so ein Weltretter als Leadsänger von den Simple Minds. Er hat zum Beispiel ja dieses wunderbare Lied hier als große Ode an die Nordirländer geschrieben.
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1: Die Simple Minds, ja. Großartiges Lied und lädt einen zum Innehalten und hat den Nordirland-Konflikt so wunderbar auf menschliche Ebene heruntergebrochen. Heute hat er Geburtstag, am 9. Juli 1959 wurde er geboren in Glasgow und wir hören jetzt auch natürlich die Simple Minds, allerdings mit einem fröhlichen Geburtstagslinchen, Alive and Kicking, also ich lebe und ich trete noch, also vielleicht in manche Hintern.

Alive and Kicking, Simple Minds und Jim Kerr hat Geburtstag, deswegen haben wir es gespielt und ja, er hat ja seinen Seelenfrieden gefunden. Als Hotelbesitzer des malerischen Boutique-Hotels Villa Angela auf Sizilien, gelegen an einem Berghang mit Panoramablick aufs Ionische Meer und den Ätna, ja, eine Nacht kostet 338 Euro. Könnte man mal bei ihm vorbeischauen. Aber ob er dann auch wirklich da ist, ist natürlich ungewiss. Hier ist der ARD-Abend.

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8: 20.30 Uhr. Hier ist der Verkehrsservice für den ARD-Abend. A4 Frankfurt Richtung Dresden zwischen Wilsdruff und Dreieck Dresden-West. 4 Kilometer Stau an der Baustelle. 20 Minuten dauert's hier länger. Und die Autobahn 71 Richtung Schweinfurt ist zwischen Gräfenroda und Oberhof wegen Tunnelwartungsarbeiten bis morgen früh ca. 6 Uhr gesperrt. Und damit weiter gute Fahrt durch den Abend. Vergessen Sie nicht, hin und wieder in den Rückspiegel und die Seitenspiegel zu gucken. Wer weiß, vielleicht sehen Sie da überraschenderweise den Man in the Mirror.
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8: Mit Hanne Bauer in Magdeburg und zumindest in den Autolautsprechern ist er jetzt. Der Man in the Mirror. Hier ist Michael Jackson.

0: Woman. Und Elton John sagt well, well und schluchzt dabei. Genau, in diesem Lied. Und wenn wir schon sind bei Woman, was für eine Frau. Rockröhre mit Hitgarantie. Die Nachricht von Bonnie Tylers Tod machte so schnell am frühen Nachmittag die Runde. Alle waren geschockt und traurig. Hieß es doch vorher, sie sei auf dem Wege der Genesung.
1: Ich bin erschüttert. Ich bin in dem Alter, wo man sie noch sehr gut kennt. Ich fand die Stimme einmalig. An der Stimme hat man sie ja nun sehr doll erkannt.
2: Eine Bombensängerin.
3: Ja, ich habe sie gern gehört. Sie war so unbefangen.
4: Ja, schade, ja traurig. Also ich kenne sie gut. Also ich hatte mich so früher, als ich noch jünger war, begleitet. Ich bin jetzt 70.
5: Ich glaube, das war eine Ikone. Es ist wirklich eine Legende gewesen. Ein Verlust für die Musikgeschichte, aber im Herzen bleibt sie uns immer treu, würde ich sagen.
0: Das mit dem Herzen ist so eine Sache. Mit 75 Jahren ist sie nun von uns gegangen und Tobi Kluge aus unserer Musikredaktion hier beim MDR hat es auch kalt erwischt, denn es hieß ja eigentlich, es sollte ihr besser gehen.
6: Ja, man hat lange geglaubt, wahrscheinlich, weil sie ja auch so eine Kämpferin war, ja, so eine Powerfrau, dass sie das zackig durchsteht oder wegsteckt, doch das war eben nun nicht so. Sie sollte sich wohl noch kurieren, aber ihre Konzerte wollte sie wohl unbedingt nachholen im Herbst. So der ursprüngliche Plan, wollte sie eigentlich wieder singen, ihr Konzert in Sachsen-Anhalt, das hätte sie im Juli nächsten Jahres nachgeholt. Ich erinnere auch gerne an diese Doppeltournee zusammen mit Chris Norman, die ja ebenfalls von uns präsentiert wurde, bei der sie auch noch voller Power dabei war. Und es ist auch nur wenige Monate her, dass wir sie zum Interview an der Strippe hatten. Und ich sag mal, das ist wahrscheinlich eines ihrer letzten Interviews, die sie überhaupt gegeben hatte, ja, wo sie nochmals bekräftigte, dass sie wohl nie aufhören will zu singen, weil sie es einfach liebt, mit ihrer Band zu spielen.
0: Ganz genau, jung im Herzen geblieben. Und es ist natürlich ein sehr trauriger Anlass, heute Bonnie Tyler zu spielen und das mit ihren schönsten Liedern den ganzen Tag über in vielen Radiostationen Deutschlands. Wir hören jetzt im ARD-Abend Fool's Lullaby aus dem Jahr 1992. Hier ist Bonnie Tyler im ARD-Abend.

0: Das Narrenschlaflied Fool's Lullaby, Bonnie Tyler im ARD-Abend. Und ja, man sagt ja immer so, sie ist so jung im Herzen gewesen, als sie noch auf der Bühne stand und auch das im hohen Alter und eigentlich ja eben auch ihre Tour noch spielen wollte, ihre Tourneen noch spielen wollte, in so vielen Städten, in Deutschland zum Beispiel auch. Da ist mir natürlich der Gedanke gekommen, was bedeutet das eigentlich für uns alle, jung im Herzen zu bleiben? Also was steckt eigentlich genau dahinter? Was hält sie jung im Herzen? Was ist so das, wo sie sagen, okay, ich gehöre noch nicht zum alten Eisen, sondern ich halte mich jung im Herzen? Ist doch ein Thema für heute Abend. Wenn Sie sich beteiligen möchten, ard-abend@mdr.de ist unsere E-Mail-Adresse oder Sie kontaktieren uns kostenlos an unserem Mitmachtelefon unter 0800 80 80 110. Also jung im Herzen wie Bonnie Tyler, die heute leider gestorben ist und nie wieder auf die Bühnen in Europa zurückkehren wird. Aber was hält sie jung? Was hält sie am Leben? Was betrachten Sie als jung im Leben? Und was sind vielleicht Ihre Vorbilder, die jung im Herzen sind? Einfach mitmachen hier bei uns im ARD-Abend.
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0: Bin gespannt, was Sie uns zu sagen haben.

0: das Electric Light Orchestra im ARD-Abend mit Living Thing. Und Andi aus Nebra ist der Erste, der reagiert hat. Er hat geschrieben an ard-abend@mdr.de. Hallo Hanno. Ich mache jetzt gerade Feierabend und sende ganz viele Grüße an das gesamte Team des ARD-Abends und an alle Hörer eurer tollen Sendung. Ich war erschüttert und tief traurig, als ich vom Tod Bonnie Tylers heute erfahren habe. Sie war wirklich eine tolle Sängerin und eine sehr sympathische Persönlichkeit. Gute Reise, Bonnie Tyler, schreibt unser Stammhörer Andi aus Nebra. Andi, schönen Gruß erst einmal zurück. Und das eben, das bringt mich ja nochmal zum Thema des Abends. Eine tolle Sängerin, hat Andi geschrieben, sympathische Persönlichkeit, Powerfrau, hat er nicht erwähnt, aber so war sie auf jeden Fall. Unstoppable, also unaufhaltsam, als Künstlerin auf den Bühnen, Vollblutmusikerin und jung im Herzen. Unser Thema heute, was hält sie jung im Herzen? Was machen sie vielleicht auch Verrücktes, um jung im Herzen zu bleiben? Einfach bei uns mitmachen, unter ard-abend@mdr.de, schriftlich, oder Sie rufen uns an 0800 80 80 110.
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1: Es ist 21 Uhr. Der Bundestag hat mit den Stimmen von Union und SPD eine milliardenschwere Förderung für neue Gaskraftwerke beschlossen. Das neue Gesetz sieht höhere staatliche Anreize und gelockerte Regeln vor. Aus Berlin berichtet Jasper Ruppert.
2: Die Regierung hält das Vorhaben für notwendig, da sonst Versorgungslücken in den kommenden Jahren drohen würden. Der Kohleausstieg ist beschlossen, das letzte Kernkraftwerk ging vor 3 Jahren vom Netz. Erneuerbare Energien spielen eine wichtige Rolle, aber man brauche Sicherheit für die Zeit, wenn die Sonne nicht scheint und der Wind nicht weht. Diese Sicherheit sollen nun neue Gaskraftwerke liefern. Mehrere Ausschreibungsrunden soll es dafür geben, die ersten bereits in diesem Jahr.
1: Nach der jüngsten Eskalation im Iran-Krieg ist der Schiffsverkehr in der Straße von Hormus stark zurückgegangen. Bis zum späten Nachmittag durchquerten nur 6 Frachtschiffe die Meerenge. Gestern waren es 21 gewesen. Trotzdem fiel der Ölpreis etwas. Er war nach der Eskalation zunächst deutlich gestiegen. Nach den tödlichen Schüssen in einer Mutter-Kind-Einrichtung in Stade stellt sich auch im Saarland die Frage nach der Sicherheit von solchen Einrichtungen. Nach Angaben des Sozialministeriums und Trägern gibt es bereits Schutzkonzepte, wie etwa Besucherregelungen und Schulungen der Mitarbeiter in Deeskalation und Krisenintervention. Verschärft wurden sie nach der Tat bislang nicht, da es derzeit keine konkrete Bedrohungslage gebe. Allerdings haben die Einrichtungen ihre Teams sensibilisiert und die bestehenden Schutzkonzepte überprüft. Konflikte zwischen Eltern kämen in den Einrichtungen zwar vor, körperliche Gewalt gegen Mitarbeiter sei nach Angaben der Träger aber selten bzw. nicht bekannt. Bei der Fußball-WM wird in rund einer Stunde das erste Viertelfinale angepfiffen. In Boston treffen Frankreich und Marokko aufeinander. Desiree Krause.
3: Vor dem Viertelfinale wurden die Sicherheitsvorkehrungen in Frankreich, wo viele Menschen marokkanischer Herkunft leben, erhöht. Die französischen Behörden haben Fußballfans vor der Partie zu friedlichem Verhalten ermahnt. Sportministerin Marina Ferrari appelliere an das Verantwortungsbewusstsein aller. Es müsse ein Fest bleiben, sagte sie. In der Vergangenheit hatte es bei Spielen der beiden Nationen immer wieder Ausschreitungen gegeben. Der Sieger der Partie spielt am Dienstag im Halbfinale gegen Spanien oder Belgien.
1: Das waren die Nachrichten mit Michaela Berger. 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Das Wetter. Die Nacht wird überwiegend sternenklar bei 18 bis 14 Grad. Morgen scheint bei wenigen Schleierwolken den ganzen Tag die Sonne. Es wird mit 30 bis 34 Grad wieder sehr warm. Die weiteren Ausrichten. Es bleibt sonnig, trocken und heiß. Die Temperaturen steigen weiter an. Samstag und Sonntag bis 35, Montag bis 36 und Dienstag bis 37 Grad.
4: Dankeschön. Jetzt sind wir wieder auf dem neuesten Stand. Fehlt noch der Blick auf die Straßen im Lande. Hier ist der Verkehrsservice im ARD-Abend. Die A1 Hamburg Richtung Bremen ist zwischen Elsdorf und Bockel nach einem Unfall gesperrt. Dadurch staut sich hier an dieser Stelle. Auf der A1 Köln Richtung Euskirchen ist die Abfahrt Köln-Bocklemünd bis 6 Uhr gesperrt. A2 Richtung Berlin zwischen Königslutter und Helmstedt-West 4 Kilometer Stau an einer Nachtbaustelle. 20 Minuten dauert es hier länger, falls Sie sich gerade hinten angestellt haben. Dann A4 Frankfurt Richtung Dresden ebenfalls eine Verzögerung durch einen Stau. Und zwar zwischen Wilsdorf und Dreieck Dresden-West. Hier wird auch gebaut und deswegen der 4-Kilometer-Stau. 30 Minuten längere Fahrzeit einplanen, bitte. A42 Kamp-Lindfort Richtung Dortmund. Hier wird zwischen Oberhausen Zentrum und Kreuz Essen Nord ab 22 Uhr wegen Bauarbeiten bis ca. 5 Uhr gesperrt. Und die Autobahn 71 Richtung Schweinfurt ist zwischen Gräfenroda und Oberhof wegen Tunnelwartungsarbeiten bis morgen früh ca. 6 Uhr gesperrt. Damit weiter gute Fahrt durch den Abend.
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4: Heute ist Hanno Bauer für Sie beim MDR in Magdeburg im Abendstudio. Herzlich willkommen, schön, dass Sie dabei sind. Und dadurch auch keiner von uns allein bleibt. Hier sind die Bee Gees mit ihrem späten Hit Alone.

0: die Bee Gees. Alone. An einem Tag, wo wir uns ein bisschen einsamer fühlen, weil Bonnie Tyler von uns gegangen ist. Und so oft habe ich heute gehört, Bonnie Tyler, so eine Powerfrau, so eine Vollblutmusikerin und so jung im Herzen. Unser Thema heute Abend ist deswegen auch so ein bisschen, was bedeutet für sie jung im Herzen? Im Herzen jung, was hält sie jung? Was sind so ihre Vorbilder? Muss ja nicht unbedingt eine Sängerin sein. Vielleicht sind es Menschen, die einfach mit 80 Jahren immer noch mit dem Quad draußen rumfahren oder irgendwelchen Quark machen, wo sie sagen, wow, das würde ich mir vielleicht nicht zutrauen. Oder vielleicht trauen sie sich ja genau das gerade zu. Also jung im Herzen, unser Thema heute Abend im ARD-Abend. Und Andreas aus Wolkenstein im Erzgebirge hat geschrieben, hallo, der Andreas hier. Ja, die Nachricht vom Tod dieser großen Künstlerin wird viele Fans sehr getroffen haben. Zum Thema jung im Herzen kann ich sagen, ich bin bei der Freiwilligen Feuerwehr, um dort Menschen zu helfen, die dankbar sind. Das ist eine Seite von mir. Des Weiteren gehe ich in einen Tanzverein für die Kondition mit behinderten Menschen zusammen und zu unserer Line-Dance-Gruppe, wo wir gemeinsam regelmäßig Auftritte absolvieren und älteren Menschen wiederum Freude bringen. So halte ich mein Herz jung und lebe die Hilfsbereitschaft vor, ehrenamtlich. Einen schönen Abend und viele Grüße an das gesamte Team. Andreas aus Wolkenstein im Erzgebirge. Ich kann nur sagen, wunderbar, Andreas. Herzlichen Dank dafür, vor allem eben auch für diese aufopferungsvolle, ehrenamtliche Tätigkeit. Und natürlich hält genau das jung im Herzen.
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0: Wenn Sie sich beteiligen möchten, ard-abend@mdr.de ist die E-Mail-Adresse oder Sie rufen an 0800 80 80 110.

0: Graceland. Paul Simon im ARD-Abend auf Solotouren. Graceland haben wir gerade gehört. Und Lothar aus Gera hat bei uns angerufen im ARD-Abend zum Thema Bonnie Tyler und ihr Ableben heute, das uns alle bestürzt gemacht hat.
1: Sehr traurig, dass die Bonnie Tyler von uns gegangen ist. Aber es sind schon viele Künstler von uns gegangen. Siehe Tamara Danz, siehe Freddie Mercury und alles Größen, die wir nie vergessen werden, dank euch, weil ihr die immer wieder am Radio spielt. Und das ist was ganz Wunderbares. Ich bedanke mich bei euch.
0: Dankeschön, Lothar, und Dankeschön für den Anruf bei uns unter 0800 80 80 110. Und wenn Sie schreiben möchten, ard-abend@mdr.de. Und das hier ist auch ein Künstler, der von uns gegangen ist, der auch ein Loch in unserem Herzen hinterlässt. Chris Rea, Josephine.

Hier ist der ARD Abend und Annette aus Leipzig hat geschrieben, ja, wie halte ich mein Herz jung, egal wie alt man ist, im Herzen ist man doch immer noch ein Kind. So wie Peter Maffay singt, erst wenn ich es nicht mehr spüren kann, ist alles vorbei. Ich halte mich auch jung, indem ich a little bit English lerne mit Gleichgesinnten und mit Spaziergängen. Dass Bonnie Tyler gestorben ist, das habe ich sehr betroffen zur Kenntnis genommen. Ich habe sie und ihre Stimme sehr gemocht. Liebe Grüße. Sprache lernen also, Annette. Traumhaft, sehr gut. Die grauen Zellen fördern mit a little bit English. Jetzt auf Englisch zum Zuhören des Orchestra Manoeuvres in the Dark mit Dreaming.

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3: 21.30 Uhr ist es, Zeit für den Verkehrsservice im ARD-Abend. Auf der A1 Köln Richtung Euskirchen ist die Ausfahrt Köln-Bocklemünd bis 6 Uhr gesperrt. A2 Richtung Berlin zwischen Königslutter und Helmstedt-West gibt's immer noch 3 Kilometer Stau an der Baustelle. 20 Minuten dauert's hier länger durchzufahren. Einen 4 Kilometer Stau gibt's auf der Autobahn 4 Frankfurt Richtung Dresden zwischen Wilsdruff und dem Dreieck Dresden-West. Eine halbe Stunde Verzögerung hier an dieser Stelle. A42 Kamp-Lindfort Richtung Dortmund. Hier wird zwischen Oberhausen Zentrum und Kreuz Essen Nord ab 22 Uhr wegen Bauarbeiten bis ca. 5 Uhr gesperrt. Und dann noch der Blick auf die A71 Richtung Schweinfurt. Hier ist zwischen Gräfenroda und Oberhof wieder mal wegen Tunnelwartungsarbeiten gesperrt. Gute Fahrt!
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3: Hanno Bauer grüßt aus Magdeburg.

0: Truly, Madly, Deeply, Savage Garden, hier ist der ARD Abend, jung im Herzen, wie wir sind. Und was Bonnie Tyler bis ins Alter von 75 jung gehalten hat, das waren ihre vielen Auftritte. In diesem Monat hätten wir sie so gerne noch erlebt hier bei uns in Deutschland. Und Frauke hat ebenfalls so einen Jungbrunnen, den sie lebt.
1: Mich hält jung, mit Kindern zu arbeiten, im pädagogischen Sinne, und ich singe in zwei Chören und bin auch Solosängerin. Und das Singen, die Gemeinschaft, das alles hält mich jung. Das macht einfach Freude und hält jung.
2: Hier ist euer Stammhörer, der Jörg aus Lübeck. Ich wollte nur sagen, ich habe tolle Lust aufs Leben, ich liebe das Leben. Mir ist vor 4 Jahren ein kleiner Kater zugelaufen, den ich aufgepäppelt habe und der heute mein Alles in Eins ist und ich helfe allen. Und ich wollte nur sagen, das Leben geht immer weiter, man darf nie den Kopf in den Sand stecken, egal ob es einem schlecht geht oder gut geht. Wenn es einem gut geht, dann umso mehr, wenn es einem schlecht geht, sollte man auch mal auf den Rat anderer Leute hören. In dem Sinne, liebe Grüße aus Lübeck, tschüss.
0: Ja, Jörg, also wenn ich das so höre, auf andere hören, mal einen Perspektivwechsel wagen, ja, auch das hält natürlich das Herz jung. Und Jörg und Frauke, manchmal auch zu träumen und den Träumen auch nachzugeben.
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0: Jetzt bei uns Nena, nur geträumt und damit ganz liebe Grüße nochmal an Frauke. Ich weiß gar nicht, woher sie angerufen hat, aber Jörg hat sich gemeldet aus Lübeck im ARD Abend.
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1: Liebe ist ein Schlachtfeld, Liebe ist ein Traum oder ein Märchen. Sie brennt wie Feuer oder ist kalt wie Eis. Geheimnisse der Liebe, also Gleichnisse, Metaphern für die Liebe, gibt es in der Popmusik zu Tausenden. Aber in nur ganz wenigen Fällen sind diese Gleichnisse auch wissenschaftlich korrekt. Wie im heutigen Hitversteherfall aus dem Periodensystem der Elemente.
2: 1977-78. Die Glamrock-Ära ist zu Ende, der Punk steht vor der Tür. Und The Sweet müssen sich neu erfinden. Gitarrist Andy Scott hat die Idee zu einem Song, der zum Klassiker werden soll, aber auch zum letzten großen Hit für die Band. Die Liebe ist hier mal keine Droge, sondern das chemische Element mit der Ordnungszahl 8, ohne dass wir nicht leben könnten. Sauerstoff ist wie Liebe. Liebe ist wie Sauerstoff. Love is like oxygen. Liebe ist wie Sauerstoff. Bekommst du zu viel, macht sie dich high. Aber zu wenig bringt dich um. Liebe macht dich high. Die Zeit war auf meiner Seite. Ich hatte alles. Ich hörte auch, dass Hochmut immer vor dem Fall kommt. Da geht ein Gerücht in der Stadt herum, dass du mich nicht mehr bei dir haben möchtest. Und ich werde diese Großstadt-Traurigkeit, diesen City-Blues nicht mehr los. Egal, wo ich hin will, ich kann nur verlieren. 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
1: So, den Text haben wir jetzt schon mal eingeatmet, aber das O wie Ohren, muss nun auch noch zum Klingen kommen. Ordnungszahl 8 jetzt also in der zweiten Periode und in der 16. Gruppe des Periodensystems zu hören. Da steht L wie Liebe. Und Achtung bitte, auf der Autobahn 1 zwischen Hemelingen und Uphusen, Bremen, Mahndorf. Hier werden Gegenstände von einer Brücke auf die Fahrbahn geworfen. Also Achtung bitte, auf der A1 zwischen Hemelingen und Uphusen, Bremen, Mahndorf gibt's Trolle, die Gegenstände auf die Straße werfen. Vorsicht dort, in beiden Richtungen.

Kilo Living Thing und Junge im Herzen, unser Thema des Abends. Und dieses genau behandeln wir noch ein Stück weiter. Nächste Stunde hier im ARD-Abend. Gleich gibt es erstmal die 22 Uhr Nachrichten in exakt 3 Minuten. Nach Musik von Mink DeVille. Each bird's a beat of my heart.

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1: 22 Uhr. Nach der jüngsten Eskalation im Irankrieg ist der Schiffsverkehr in der Straße von Hormus stark zurückgegangen. Bis zum späten Nachmittag durchquerten nur 6 Frachtschiffe die Meerenge. Gestern waren es 21 gewesen. Trotzdem fiel der Ölpreis etwas. Er war nach der Eskalation zunächst deutlich gestiegen. Seit dem späten Nachmittag streiken die 80 Fahrer der Saarbahn. Wann der Streik enden soll, hat die Lokführergewerkschaft GDL nicht mitgeteilt. Die Saarbahn richtet aber einen Schienenersatzverkehr ein. SR-Reporter Peter Sauer.
2: Die Ersatzbusse sollen laut Saarbahn GmbH ab morgen werktags von 5 bis 23 Uhr fahren. Sonntags startet der Ersatzverkehr um 7 Uhr morgens. Die Busse sollen in einer ähnlichen Taktung wie die Saarbahn fahren. Nach dem Treffen gestern in Frankfurt sind sich beide Tarifparteien einig, man befinde sich in einer Sackgasse. Stand jetzt werde nicht mehr weiter verhandelt. Deshalb hat die Saarbahn GmbH den rund 80 Lokführern jetzt angeboten, zukünftig nach dem Verdi-Tarifvertrag bezahlt zu werden. Die GDL beharrt weiter auf einen eigenen Tarifvertrag. Bisher hatten sich auch alle Lokführer an den Streiks beteiligt.
1: Der Bundestag hat eine milliardenschwere Förderung für neue Gaskraftwerke beschlossen. Das neue Gesetz sieht höhere staatliche Anreize und gelockerte Regeln vor. Ziel ist es, Investoren zu gewinnen, die ab 2031 die Stromversorgung sichern, wenn Wind- und Solarstrom nicht ausreichen. Neue Gaskraftwerke müssen später auf Wasserstoff umgerüstet werden können und ab dem Jahr 2045 klimaneutral betrieben werden. Eine geplante Honorarkürzung für Psychotherapeuten ist vorerst gestoppt. Das Landessozialgericht Berlin-Brandenburg entschied im Eilverfahren, dass die Honorarsenkung von Therapiestunden um 4,5% vorerst nicht umgesetzt werden darf. Erst wenn über die Klage der Kassenärztlichen Bundesvereinigung rechtskräftig entschieden ist. Die Selbstverwaltung des Gesundheitswesens wollte die Honorare kürzen. Dies hatte bundesweit Proteste ausgelöst. Bei der Tour de France hat sich Radprofi Tadej Pogačar das gelbe Trikot des Gesamtführenden zurückerobert. Der Slowene gewann die schwere Pyrenäen-Etappe über den Tourmalet. Er führt nun mit einem Vorsprung von 2 Minuten und 38 Sekunden auf Jonas Vingegaard aus Dänemark. Der Norweger Thorstein Træen, der 2 Tage lang gelb getragen hatte, fiel weit zurück. Das waren die Nachrichten mit Carmen Bachmann. 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Das Wetter? Die Nacht wird überwiegend sternenklar bei 18 bis 14 Grad in der Früh. Morgen scheint bei wenigen Schleierwolken den ganzen Tag die Sonne. Es wird 30 bis 34 Grad. Die weiteren Aussichten? Es bleibt sonnig, trocken und heiß. Die Temperaturen steigen weiter an. Samstag und Sonntag bis 35, Montag bis 36, Dienstag bis 37 Grad.
3: Schönen Dank für das aktuelle Nachrichtenupdate. Von mir ist der Blick auf die Straßen. Hier ist der Verkehrsservice im ARD Abend. Und Achtung nochmal in beiden Richtungen auf der Autobahn 1 zwischen Hemelingen und Uphusen, Bremen-Mahndorf. Hier werden immer noch Gegenstände von einer Brücke auf die Fahrbahn geworfen. Hoffe, die Polizei fährt schnell mal vorbei und zieht den Menschen mal richtig ordentlich an den Ohren. Für so groben Unfug. So, dann weiter auf der Autobahn 1 Bremen Richtung Osnabrück zwischen Bremen-Arsten und dem Dreieck Stur. 3 Kilometer Stau, 30 Minuten längere Fahrzeit bedeutet das für Autofahrer. Auf der A1 Köln Richtung Euskirchen ist die Abfahrt Köln-Bocklemünd bis 6 Uhr gesperrt. A2 Hannover Richtung Berlin. Im Kreuz Hannover-Ost ist die Parallelfahrbahn wegen eines Schwertransportes gesperrt. A2 Richtung Berlin zwischen Königslutter und Helmstedt-West. 2 Kilometer Stau an einer Nachtbaustelle. 15 Minuten längere Fahrzeit hier bitte einplanen. A3 Richtung Passau zwischen Bad Honnef-Linz und Neustadt-Wied, 4 Kilometer Stau, das heißt 20 Minuten aktuell mehr Fahrzeit. 30 Minuten werden Ihnen geraubt auf der Autobahn 4 Frankfurt Richtung Dresden zwischen Wilsdorf und Dreieck West. Hier gibt es 4 Kilometer Stau an einer Baustelle. A42 Kamp-Lindfort Richtung Dortmund. Hier ist zwischen Oberhausen Zentrum und Kreuz Essen Nord wegen Bauarbeiten bis ca. 5 Uhr gesperrt. Und die Autobahn 71 Richtung Schweinfurt ist zwischen Gräfenroda und Oberhof mal wieder wegen Tunnelwartungsarbeiten die Nacht über gesperrt. Damit weiter gute Fahrt durch den Abend.
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3: Mit Hanno Bauer in Magdeburg. Schön, dass Sie den Abend mit uns gemeinsam genießen.

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1: Mensch, wir hatten 2022 das Halbfinalspiel zwischen Marokko und Frankreich in der WM. Ja, die Franzosen zogen mit einem 2:0 ins Finale ein. Also eine Rechnung natürlich noch offen für Marokko. Heute ist die Chance, das gerade zu ziehen. Mal sehen, ob es geschafft wird. Gerade gestartet das Spiel zwischen Frankreich und Marokko. Diesmal ist es ein Viertelfinalspiel. Da wird bestimmt mit vollem Einsatz gekämpft. Noch steht die Partie nach wenigen Minuten gespielt. 0:0.

0: Hier ist der ARD-Abend. Wir hatten gerade Musik von Mark Ormond, Tears Run Rings, und das in unserer Abendsendung für ganz Deutschland. Ja, heute ein wirklich trauriger Tag, weil bekannt wurde, dass Bonnie Tyler nun nach ihrer Operation und dem nachfolgenden Koma und eigentlich der frohen Kunde, dass es ihr wieder besser ginge, doch gestorben ist. Heute hat sich diese Kunde verbreitet. Was wir in Erinnerung von ihr behalten, sind natürlich all ihre großen Hits und natürlich, wie jung sie immer noch auf der Bühne gewirkt hat. Bis letztes Jahr war sie ja unterwegs, und Matthias erinnert sich da mit Freude daran, an einen ihrer letzten Auftritte.
1: Matthias aus Horst hat mich schon sehr betroffen gemacht mit Bonnie Tyler, aber es war schön, dass ich sie letztes Jahr in der Jungen Garde in Dresden noch live erleben durfte. Zusammen mit Chris Norman. Ja, und was hält mich jung? Meine paar Touren, die ich ab und zu mache, sei es von Prag nach Dresden oder im September nach Banzin an der Ostsee. Ja, und das hält mich jung.
2: Ich finde, Bonnie Tyler lebt in jedem Herzen einer Bonnie Tyler-Fans weiter. Da ist nichts dran zu machen. Lebt bitte schön weiter, so wie Sie Ihre Musik machen.
3: Ich verfolge gerade Ihre Sendung und finde es ganz toll, dass Sie an Bonnie Tyler erinnern. Ich bin im Herzen jung geblieben. Durch die Musik, durch viel Sport und viel Arbeit. Und habe in meinem Leben mehr Schlechtes erlebt als Gutes.
0: Oh, dafür klingen Sie jetzt aber sehr jung im Herzen und vor allem auch in der Stimme. Kompliment dafür. Bestimmt auch dank der wunderbaren Musiken.
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Achtung bitte, ein Falschfahrer ist unterwegs. Achtung, auf der Autobahn 39, deswegen zwischen Dreieck Südwest und Braunschweig-Grüningen Süd, ist ein Falschfahrer gemeldet worden. Achtung bitte, ein Falschfahrer auf der Autobahn 39 zwischen Dreieck Südwest und Braunschweig-Grüningen Süd ist ein Falschfahrer unterwegs. Bitte ganz rechts fahren, nicht überholen und Vorsicht hier in beiden Richtungen.

0: 22.30 Uhr ist es. Zeit für den Verkehrsservice im ARD-Abend. Und Achtung bitte, der Falschfahrer noch unterwegs auf der Autobahn 39 zwischen Salzgitter-Lebenstedt Süd und Kreuz Braunschweig Süd ist ein Falschfahrer gemeldet. Bitte ganz rechts fahren, nicht überholen. Wir melden, wenn die Gefahr vorüber ist. Achtung weiter in beiden Richtungen auf der A1. Da wurden vorhin zwischen Hemelingen und Uphusen Bremen-Mahndorf Personen gemeldet, die Gegenstände von einer Brücke werfen. Schauen wir auf die Autobahn 1 Köln Richtung Euskirchen. Hier ist die Abfahrt Köln-Bocklemünd bis 6 Uhr gesperrt. A2 Hannover Richtung Berlin. Im Kreuz Hannover Ost ist die Parallelfahrbahn wegen eines Schwertransportes gesperrt. A2 Richtung Berlin zwischen Königslutter und Helmstedt West. 2 Kilometer Stau an einer Nachtbaustelle. 10 Minuten längere Fahrzeit hier. A3 Richtung Passau zwischen Bad Honnef-Linz und Neustadt-Wied. 4 Kilometer Stau. 15 Minuten längere Fahrzeit. A4 Frankfurt Richtung Dresden zwischen Wilsdruff und Dreieck Dresden-West, 4 Kilometer Stau an einer Baustelle, bedeutet hier 30 Minuten längere Fahrzeit. A42 Kamp-Lindfurt Richtung Dortmund, hier ist zwischen Oberhausen Zentrum und Kreuz Essen Nord wegen Bauarbeiten gesperrt bis ca. 5 Uhr. Die Autobahn 71 Richtung Schweinfurt ist zwischen Gräfenroda und Oberhof wieder mal im Tunnel gesperrt bis ca. 6 Uhr. Und dann die Autobahn 555 Bonn Richtung Köln, hier ist zwischen Bornheim Rheinland und Wesseling nach einem Unfall gesperrt. Gute Fahrt!
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0: Mit Hanno Bauer in Magdeburg. Schön, dass Sie auch dabei sind.

0: ARD-Abend. Und Roberto immer unterwegs mit seinem Transporter voll druckfrischer Zeitungen auf der Autobahn 2 hat eine Ergänzung zu unserer A2-Meldung in den Verkehrsnachrichten eben.
1: Ich wollte nur sagen, insofern mit dem Kreuz Hannover Ost, dass die Parallelfahrbahn gesperrt ist, hast du recht. Aber dadurch, dass die Parallelfahrbahn gesperrt ist, ist gleichzeitig die Überfahrt zur A7 in Richtung Kassel und in Richtung Hamburg nicht möglich. Ja? Müssen die Leute bis Lehrte und umdrehen und dann wieder zurückfahren. Judith, wollte ich dir nur sagen. Schöne Sendung noch, bis dann.
0: Roberto, Dankeschön für die Ergänzung und ganz gute Fahrt wünsche ich natürlich. So. Da ist also Overload wegen dem defekten Schwertransport. Die Schuckabebs ebenfalls mit Overload jetzt im ARD-Abend.

Hier ist der ARD-Abend und bei uns gibt es gerade die Entwarnung von der Autobahn 39. Wenn Sie unterwegs sind, kein Falschfahrer mehr zwischen Salzgitter-Lebenstedt Süd und dem Kreuz Braunschweig Süd. Fahren alle wieder in die richtige Richtung. Das ist sehr gut so. Eine entspannte Fahrt wünschen wir und The Cars passen doch dann wunderbar dazu mit Drive. Also Drive into the Right Direction mit dem ARD-Abend in den Lautsprechern.

0: Hier ist der ARD-Abend und dieser Abend geht ja so langsam zu Ende. Sie haben sehr oft angerufen, viele Menschen haben E-Mails geschrieben und die letzten, die wir hören werden für heute mit Thema Jung im Herzen sind Veronika und Michael.
1: Ich wollte eigentlich noch zu Ihrem Konzert in unserem schönen Harzer Bergtheater. Wir denken an Sie und schicken ganz liebe Grüße in den Himmel. Charlie Chaplin hat mal gesagt, die Jugend wäre eine viel schönere Zeit, wenn sie erst später im Leben käme. Mich hält jung, mein Leitspruch, lernen, leben, lieben, lachen. Und natürlich verbringe ich viel Zeit mit meinen 4 Enkelkindern. Das hält mich jung.
2: Guten Abend, ich bin Michael aus Hannover. Ich lese Geschichten vor für Kinder, die krank sind. Und das hält mich jung, bin 72 Jahre alt. Und es gibt einen sehr guten Spruch, jeder, der die Fähigkeit erhält, schön ist zu erkennen, wird niemals alt werden.
0: Das ist Franz Kafka, oder? Veronika, Michael, alles Gute und weiter so mit den jüngeren Generationen und der Jugend im Herzen sozusagen. The best. Wir hören jetzt Bonnie Tyler hier bei uns mit einem tollen Lied, das dann später von Tina Turner gecovert wurde.

Bonnie Tyler, Simply the Best, das Original aus dem Jahr 1988 hören wir hier gerade. Mit dem Besten der Musik geht's übrigens auch weiter, gleich ab 23 Uhr, aber mit der ARD-Hitnacht aus Dresden und Heiko Rasch, der sie durch die Nacht begleitet. Hanna Bauer sagt jetzt ciao, ciao und tschüss und schöne Nacht wünsche ich.

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1: 23 Uhr. Der Bundestag hat ein Gesetz zur finanziellen Entlastung von Ländern und Kommunen beschlossen. Bis 2029 soll jährlich 1 Milliarde Euro verteilt werden. Ein Viertel der Summe soll direkt an die Kommunen gehen. Außerdem werden die ostdeutschen Bundesländer bei Rentenzahlungen aus der DDR-Zeit unterstützt. Länder und Kommunen fordern schon länger eine Unterstützung des Bundes, auch weil manche Ausgaben der Kommunen durch Gesetze des Bundes erst entstehen. Der Bundesrat muss dem Gesetz noch zustimmen. Der Aufsichtsrat von Volkswagen hat am Abend über mögliche Sparpläne des Konzernvorstandes beraten. Insgesamt sollen weltweit 100.000 Jobs und 4 deutsche Werke auf der Kippe stehen. Aus Hannover, Elmut Eickhoff.
2: Stundenlang hat das Kontrollgremium in Wolfsburg getagt. Konkrete Ergebnisse wurden im Anschluss nicht präsentiert. In einem offiziellen Statement spricht der Konzernvorstand von einem Zukunftsplan. Volkswagen solle schlanker werden, mit weniger Modellen und niedrigeren Kosten. Von Werksschließungen oder auch Stellenabbau keine Rede. Der Konzern vermied es, davon zu sprechen. Es bleibt nach dieser Aufsichtsratssitzung also offen, wie hart die Einschnitte sein werden. Gewerkschaft und Betriebsrat haben schon erbitterten Widerstand angekündigt.
1: Eine geplante Honorarkürzung für Psychotherapeuten ist vorerst gestoppt. Das Landessozialgericht Berlin-Brandenburg entschied im Eilverfahren, dass die Honorarsenkung von Therapiestunden um 4,5% vorerst nicht umgesetzt werden darf. Erst wenn über die Klage der Kassenärztlichen Bundesvereinigung rechtskräftig entschieden ist. Die Selbstverwaltung des Gesundheitswesens wollte die Honorare kürzen. Dies hatte bundesweit Proteste ausgelöst. Nach einer Brandserie in der Gemeinde Schiffweiler steht ein Feuerwehrmann unter Verdacht. Der 20-Jährige soll nach Angaben der Polizei mindestens 7 Flächenbrände in der Kommune gelegt haben. Er soll außerdem Mitarbeiter der Firma in Schiffweiler sein, auf deren Gelände Ende Mai mehrere Holzpaletten brannten. Heute hatten die Ermittler unter anderem den Spind des Verdächtigen im Feuerwehrgerätehaus in Landsweiler-Rehden durchsucht. Dabei konnten den Angaben nach Beweismittel sichergestellt werden. Der norwegische Radprofi Torstein Tran muss bei der Tour de France aufgeben und wird morgen zur 7. Etappe nicht mehr an den Start gehen. Wie sein Team mitteilte, erlitt der 30-Jährige bei seinem Sturz heute eine Gehirnerschütterung sowie mehrere Rippenbrüche. Tran war 2 Etappen im gelben Trikot des Gesamtführenden gefahren. Und das waren die Nachrichten mit Carmen Bachmann. 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Das Wetter? Die Nacht ist sternklar bei 18 bis 14 Grad. Morgen wenige Schleierwolken und viel Sonne. Es wird 30 bis 34 Grad. Und die weiteren Aussichten? Es bleibt sonnig, trocken und heiß. Die Temperaturen steigen weiter an. Samstag und Sonntag bis 35 Grad.
3: Und da schauen wir auf die Straßen. Hier ist der Verkehrsservice in der ARD-Hitnacht. A3 Köln Richtung Frankfurt. Zwischen Bad Honnef, Linz und Neustadt-Wied 2 Kilometer Stau. A4 Erfurt-Chemnitz. Zwischen Bucher und Jena-Göschwitz ist der Tunnel in beiden Richtungen wegen technischer Probleme gesperrt. A4 Chemnitz Richtung Dresden. Zwischen Wilsdruf und Dreieck Dresden-West 3 Kilometer Stau wegen Bauarbeiten. A5 Karlsruhe Richtung Frankfurt. Zwischen Karlsruhe-Nord und Bruchsal 2 Kilometer Stau, hier wegen einer Nachtbaustelle und da ist nur ein Fahrstreifen aktuell frei. Die A42 Kamp-Lintfurt Richtung Dortmund ist zwischen Oberhausen Zentrum und dem Kreuz Essen Nord wegen Brückenarbeiten noch bis ca. 5 Uhr gesperrt. Die A71 Erfurt Richtung Suhl ist zwischen Gräfenroda und Oberhof wegen Tunnelwartungsarbeiten bis ca. 6 Uhr gesperrt. Die A94 München Richtung Passau ist zwischen Altötting und Neuötting-Ost wegen einer Nachtbaustelle bis ca. 5.30 Uhr gesperrt. Die A555 Bonn Richtung Köln ist zwischen Bornheim-Rheinland und Wesselingen nach einem Unfall aktuell gesperrt. Und B96 Berlin-Tiergarten und Berlin-Moabit. Der Tiergartentunnel ist wegen Wartungsarbeiten in beiden Richtungen bis ca. 5 Uhr gesperrt. Ihnen, da wo Sie unterwegs sind, gute und sichere Fahrt.
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3: Mit Imme Tröger heute aus Dresden. Der Donnerstag ist ja fast geschafft. Jetzt kommt die ARD-Hitnacht. Und durch die letzte Stunde des Tages gehen wir gleich zusammen mit Bruno Mars und Mary You. Und vorher gibt's noch ordentlich Mädel-Power mit den Bengals und If She Knew What She Wants. So lassen wir mit Ihnen den Donnerstag ausklingen. Ich wünsche eine angenehme Nacht.

So gehen wir mit Ihnen der Nacht entgegen. Bruno Mars war das mit Marry You. Damit einen schönen Donnerstagabend hier mit der ARD-Hitnacht. Da hören wir Jimmy Somerville und er prägte zu seiner Jugendzeit eine ganze Generation Jugendlicher und auch späterer Generationen. Alles begann, weil er Videos machen wollte und sich die Musik, also die Rechte an der Musik, nicht leisten konnte. Also beschloss er, die Musik selbst zu machen. Den unverkennbaren Falsettgesang, also Männer, die in Kopfstimme singen, hatte man noch von den Bee Gees zwar im Ohr, doch in den 80ern war das eigentlich fast schon wieder vergessen, bis Jimmy kam. Vor gut 2 Wochen ist er 65 geworden und wir hören Jimmy Somerville mit To Love Somebody hier in der ARD-Hitnacht.

Der Verkehrsservice Vorsicht Falschfahrer auf der A93 zwischen Regensburg Süd und Saalhaupt kommt Ihnen ein Falschfahrer entgegen. Bitte fahren Sie in beiden Richtungen äußerst vorsichtig, überholen Sie nicht und fahren Sie äußerst rechts. Auf der A93 Regensburg-Holledau zwischen Regensburg Süd und Saalhaupt auf der A93 kommt Ihnen ein Falschfahrer entgegen. Bitte fahren Sie äußerst vorsichtig.

Mit Gianna Nannini durch die Nacht, nach wie vor mit der Warnung vor dem Falschfahrer auf der A93 Regensburg-Holledau. Zwischen Regensburg Süd und Hausen ist ein Falschfahrer unterwegs. Bitte fahren Sie äußerst vorsichtig auf der A93 Regensburg-Holledau. Zwischen Regensburg Süd und Hausen kommt Ihnen ein Falschfahrer entgegen. Und wir begleiten Sie weiterhin durch die Nacht. Eben gehört Gianna Nannini, was für ein Kraftbündel. 50 Jahre ist ihr Debütalbum in diesem Jahr alt. Und zu diesem Jubiläum kehrt sie 38 Jahre nach ihrem ersten Konzert in Berlin in unsere Hauptstadt zurück. Am 19. September erleben Sie Gianna Nannini live auf der Waldbühne. Dabei habe sie in Deutschland ihre musikalische Identität gefunden. Soll sie mal gesagt haben. Eben gehört bei uns Gianna Nannini. Sie hören die ARD-Hitnacht mit Imme Tröger und gleich auch mit der Kelly Family und An Angel. Und zwar gleich nach echt.

0: Und damit schauen wir auf die Straßen. Hier ist der Verkehrsservice in der ARD Hitnacht. Zunächst mit einer Entwarnung von der A93 Regensburg-Holledau. Die Meldung über den Falschfahrer zwischen Regensburg-Süd und Hausen wurde aufgehoben. Aktuell kommen Meldungen von der A4 Chemnitz Richtung Dresden zwischen Wilsdruff und Dreiecke Dresden-West. 3 Kilometer Stau wegen Bauarbeiten. A5 Karlsruhe Richtung Frankfurt zwischen Karlsruhe-Nord und Bruchsal. Aktuell 2 Kilometer Stau. Hier ist wegen einer Nachtbaustelle nur ein Fahrstreifen frei. Die A42 Kamp-Lintfurt Richtung Dortmund ist zwischen Oberhausen Zentrum und Kreuz Essen-Nord wegen Brückenarbeiten bis ca. 5 Uhr gesperrt. Die A71 Erfurt Richtung Suhl ist zwischen Gräfenroda und Oberhof wegen Tunnelwartungsarbeiten bis ca. 6 Uhr gesperrt. Die A94 München Richtung Passau ist zwischen Altötting und Neuötting-Ost wegen einer Nachtbaustelle bis ca. 5.30 Uhr gesperrt. Die A555 Born Richtung Köln ist zwischen Bornheim-Rheinland und Wesseling nach einem Unfall gesperrt. Und B96 Berlin-Tiergarten und Berlin-Moabit. Der Tiergartentunnel ist wegen Wartungsarbeiten in beiden Richtungen bis ca. 5 Uhr gesperrt. Ihnen unterwegs allen gute und sichere Fahrt.
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Train und Angel in Blue Jeans. Damit willkommen in der ARD-Hitnacht um 23.40 Uhr. Da kommt schon so viel Post von Ihnen gepurzelt. Das ist schön. Das verkürzt uns natürlich auch hier die Zeit, beziehungsweise macht natürlich die Zeit noch viel, viel schöner. Ralf ist zum Beispiel am Feiern, und zwar in der Sächsischen Schweiz mit seiner Freundin Lea. Da gehören wohl auch noch Diana, gehört da noch dazu. Und die hören die ARD-Hitnacht. Thomas hat uns geschrieben, liebe Imme, schön, dich wieder bei uns zu haben. Ganz liebe Grüße aus Niederbayern. Danke, Tom. Und er wünscht uns natürlich eine schöne Nachtschicht. Das geben wir gerne weiter und zurück. Und Asimsep, der hat sogar was gedichtet. Also vielen, vielen Dank für so viel liebe Post heute Nacht. Können Sie jederzeit an uns senden, freuen wir uns drüber, an ard-hitnacht@mdr.de. Und Musik gibt's jetzt von den Proclaimers, I'm Gonna Be 500 Miles. Das ist so wieder eine Rubrik, laut macht glücklich.

Das ist Madonna, Papa Don't Preach. Gleich ist der Donnerstag geschafft. Wir verabschieden den Tag jetzt gemeinsam mit Joe Cocker. Geschrieben wurde unser nächster Song von Leonard Cohen, der ihn später auch selbst aufnahm. Zuerst veröffentlicht hat ihn allerdings Jennifer Warnes. Zu einer echten Rock-Ikone hat er ihn allerdings gemacht. Joe Cocker. Hören wir uns an mit First We Take Manhattan. So klingt die AD-Hitnacht mit Imme Tröger. Schön, dass Sie dabei sind.

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1: Am Freitag, den 10. Juli um 0 Uhr. Der Bundestag hat am Abend das Länder- und Kommunalentlastungsgesetz beschlossen. Danach soll bis 2029 jährlich 1 Milliarde Euro an Länder und Kommunen verteilt werden. Außerdem votierten die Abgeordneten für strengere Haftungsregeln bei E-Scootern und für eine Förderung von Gaskraftwerken. Heute stehen die Krankenkassenreform und das Heizungsgesetz zur Abstimmung und die Bundespolizei soll weitreichendere Kompetenzen bekommen. Markus Sambale für SAE. Info.
2: Ausgeweitet werden die Befugnisse, um Personen zu überwachen, Mobiltelefone zu orten und Autokennzeichen zu scannen. Die Bundespolizei erhält ausdrücklich die Möglichkeit, gegen fremde Drohnen vorzugehen und sie im Extremfall auch abzuschießen. Erlaubt wird auch die automatische Gesichtserkennung, zum Beispiel an Bahnhöfen. Die Bundespolizei darf dann Live-Bilder von Überwachungskameras mit biometrischen Daten von gesuchten Personen abgleichen. So kann sie Terrorverdächtige und gefährliche Personen ausfindig machen, aber auch nach Vermissten und Opfern von Verbrechen suchen.
1: Der Aufsichtsrat von Volkswagen hat gestern Abend über mögliche Sparpläne des Konzernvorstandes beraten. Konkrete Ergebnisse wurden im Anschluss nicht präsentiert. In einem offiziellen Statement sprach der Konzernvorstand von einem Zukunftsplan. Volkswagen solle schlanker werden mit weniger Modellen und niedrigeren Kosten. Betriebsratschefin Cavollo sagte, es sei unverantwortlich, die Belegschaft im Unklaren zu lassen und so in den Urlaub zu schicken. Im Vorfeld hieß es, es könnten weltweit 100.000 Jobs und 4 deutsche Werke auf der Kippe stehen. Die Gewerkschaften haben Widerstand angekündigt. Die Saarbahn stellt ab 5 Uhr heute Morgen einen Schienenersatzverkehr zur Verfügung. Mit Bussen sollen in einem ähnlichen Takt der Streckenverlauf der Saarbahn angefahren werden. Seit gestern Nachmittag streiken die 80 Fahrer der Saarbahn. Die Lokführergewerkschaft GDL sieht die Tarifverhandlungen in einer Sackgasse. Wann der Streik enden soll, hat die GDL nicht mitgeteilt. Frankreich hat das Viertelfinale der Fußball-Weltmeisterschaft erreicht. Soeben besiegte das Team um Superstar Mbappé Marokko mit 2:0. Heute Abend trifft im zweiten Viertelfinale Spanien auf Belgien. Am Samstag spielt Norwegen gegen England und am Sonntag Argentinien gegen die Schweiz. Das waren die Nachrichten mit Carmen Bachmann. 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Das Wetter. Die Nacht ist sternenklar bei 18 bis 14 Grad. Heute tagsüber scheint bei wenigen Schleierwolken den ganzen Tag die Sonne. Es wird mit 30 bis 34 Grad wieder sehr warm. Und auch das Wochenende bleibt sonnig, trocken und heiß. Die Temperaturen steigen weiter an. Samstag und Sonntag bis 35, Montag bis 36, Dienstag bis 37 Grad.
3: Und hier ist der Verkehrsservice in der ARD-Hitnacht. Die A42 Kamp-Lintfurt Richtung Dortmund ist zwischen Oberhausen Zentrum und Kreuz S-Nord wegen Brückenarbeiten bis ca. 5 Uhr gesperrt. Die A71 Erfurt Richtung Suhl ist zwischen Gräfenroda und Oberhof wegen Tunnelwartungsarbeiten bis ca. 6 Uhr gesperrt. Die A94 München Richtung Passau ist zwischen Altötting und Neuötting Ost wegen einer Nachtbaustelle bis ca. 5.30 Uhr gesperrt. Die A555 Bonn Richtung Köln ist zwischen Bornheim-Rheinland und Wesseling nach einem Unfall nach wie vor gesperrt und B96 Berlin-Tiergarten und Berlin-Moabit, der Tiergartentunnel ist wegen Wartungsarbeiten in beiden Richtungen bis ca. 5 Uhr gesperrt. Gute Fahrt!
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3: Dazu herzlich willkommen. Wir gehen heute aus Dresden mit Ihnen durch die Nacht und zwar gut gelaunt mit Santa Esmeralda und Don't Let Me Be Misunderstood und mit Chesney Hawkes und The One and Only. Heute am 10. Juli einen guten Start in den Freitag. Ich bin Imme Tröger. Schön, dass Sie mit uns wach bleiben.

Cher und If I Could Turn Back Time, das ist die ARD-Hitnacht hier um kurz nach Geisterstunde am neuen Tag. Willkommen am Freitag, den 10. Juli mit einer Empfehlung aus unserer Musikredaktion. Wir hören in ein Album rein, das viele Vorgänger hat, denn er ist ein Großmeister der Musik. Seine Hits unzählbar. Er eine Stilikone. Seine Geschichten menschlich, seine Melodien unsterblich. Songs wie Sweet Caroline, Forever in Blue Jeans, Song Sung Blue, I Am, I Said, Longfellow Serenade oder auch Hits, die sie von anderen Künstlern kennen, wie I'm a Believer von den Monkees oder Red Red Wine von UB40, verdanken wir ihm. Und die Songs auf seinem aktuellen Album, die sind schon Mitte der 2000er Jahre entstanden und nun ist wohl die rechte Zeit gekommen, sie der Welt zu schenken. Dachte er, sprach's und tat es. Und damit schließt sich der Kreis seiner Zusammenarbeit mit Rick Rubin, mit dem er bereits 2 Alben schon aufgenommen hat. Wir hören ihn, Neil Diamond, mit seinem aktuellen Album, von seinem aktuellen Album, Wild at Heart, so heißt es, mit dem Song You Still Look Good to Me, hier in der ARD-Hitnacht.

Neil Diamond und Used to Look Good to Me von seinem aktuellen Album Wild at Heart. Kommen Sie gut durch die Nacht mit uns, mit der ARD-Hitnacht heute mit Imme Tröger aus Dresden und mit einer Reise ins Jahr 1987 an dieser Stelle. In diesem Jahr fiel der Satz Mr. Gorbatschow, tear down this wall, gesprochen einst von Ronald Reagan. Berlin feiert seinen 750. Geburtstag und Hits wie La Isla Bonita und Voyage Voyage laufen in den Radios und Diskotheken rauf und runter, bis sich ein weiterer Song dazu gesellt. Eigentlich als Hommage an die einzigartige Ella Fitzgerald gedacht, setzte sie sich allerdings damit selbst ein kleines Denkmal. Hier ist Franz Gall und Ella, kommen Sie gut durch die Nacht mit uns.

0: Und da schauen wir auf die Straßen. Hier ist der Verkehrsservice in der ARD Hitnacht. Die A42 Kamp-Lintfurt Richtung Dortmund ist zwischen Oberhausen Zentrum und Kreuzessen Nord wegen Brückenarbeiten bis ca. 5 Uhr gesperrt. Die A67 Mannheim Richtung Darmstadt ist zwischen Lorsch und Gernsheim nach einem Unfall bis auf Weiteres gesperrt. Die A71 Erfurt Richtung Suhl ist zwischen Gräfenroda und Oberhof wegen Tunnelwartungsarbeiten noch bis ca. 6 Uhr gesperrt. Die A94 München Richtung Passau ist zwischen Altötting und Neuötting Ost wegen einer Nachtbaustelle bis ca. 5.30 Uhr gesperrt. Die A555 Bonn Richtung Köln ist zwischen Bornheim Rheinland und Wesseling gesperrt. Allerdings zunächst Vorsicht Falschfahrer auf der A66 Wiesbaden-Frankfurt zwischen Frankfurt am Main-Zeilsheim und Frankfurt am Main-Landmannstraße. Hier kommt Ihnen ein Falschfahrer entgegen. Bitte fahren Sie äußerst rechts und überholen Sie nicht. In beiden Richtungen äußerste Vorsicht auf der A66 Frankfurt am Main-Zeilsheim und Frankfurt am Main-Landmannstraße. Hier kommt Ihnen ein Falschfahrer entgegen. Bitte fahren Sie äußerst vorsichtig. Wir schauen noch einmal auf die A555 Bonn Richtung Köln. Die ist nach einem Unfall gesperrt zwischen Bornheim Rheinland und Wesseling. Und B96 Berlin Tiergarten und Berlin Moabit. Der Tiergartentunnel ist wegen Wartungsarbeiten in beiden Richtungen noch bis ca. 5 Uhr gesperrt. Ihnen allen eine gute und sichere Fahrt.
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Broken Wings. Grüße aus der AD-Hitnacht aus Dresden in die Republik. Und vielen, vielen Dank für all Ihre Post. Zum Beispiel aus Schwerin kam da was geflattert von Heike. Sie schreibt, liebe Grüße zu Ihnen. Freue mich, dass Sie moderieren. Schlafe momentan nicht so gut. Eine gute Ablenkung. Zwischendurch ist die AD-Hitnacht alte, gute Musik und gute Erinnerungen. Ja, Heike, so schaut's aus. Auch Moritz schreibt, hallo Imme. Freue mich sehr, dass Sie heute Nacht die AD-Hitnacht moderieren. Und freue mich auch auf die Playlist. Wünsche eine gute Nacht. Ja, Playlist läuft. Wir begleiten Sie in jedem Fall. Vielen, vielen Dank, dass Sie uns Post schicken an ard-hitnacht@mdr.de. So gehen wir dem neuen Tag entgegen. Wir lesen ja ausgesprochen gern von Ihnen. Also schreiben Sie uns gerne vielleicht zu Robert Palmer und Johnny and Mary hier in der ARD-Hitnacht.

meine, das ist doch mal eine Maßnahme. Don't Talk, Just Kiss, Right Said Fred hier in der ARD-Hitnacht mit einer Entwarnung für die A66 Wiesbaden-Frankfurt. Die Meldung über den Falschfahrer zwischen Frankfurt am Main-Zeilsheim und Frankfurt am Main-Landmannstraße wurde aufgehoben. Entwarnung auf der A66, die Falschfahrermeldung zwischen Frankfurt am Main-Zeilsheim und Frankfurt am Main-Landmannstraße wurde aufgehoben. Und damit wünschen wir gute und sichere Fahrt jetzt mit Gary Rafferty und Baker Street hier in der ARD-Hitnacht um gleich 10 vor 1.

Namika ist das mit Lieblingsmensch hier in der ARD-Hitnacht mit Imme Tröger um kurz vor eins. Auch mit Musik von Bell Book & Candle. Und die sind dieses Jahr auf Tour. Im Sommer jetzt schon in Heringsdorf, in Halle und in Hoyerswerda. Und ab September dann auch in Dresden, Flensburg, Oelsnitz, Hannover und Nordhorn. Außerdem in Erfurt, Augsburg, Köln und Leipzig. Und natürlich in der ARD-Hitnacht.

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1: Um 1 Uhr mit Ronald Lessig. Nach der VW-Aufsichtsratssitzung über den Sparkurs des Konzerns hat der Betriebsrat im Vorstand ein Ultimatum gestellt. Volkswagen-Chef Blume soll sich nach den Worten von Betriebsratschefin Carvalho noch im Laufe des Tages zu den Plänen äußern. Unsere Korrespondentin Annette Deutzkens hat die Sitzung in Wolfsburg verfolgt.
2: Das ist schon ziemlich ruppig. Und dann haben wir eben den Vorstandschef selbst gehört in einer sehr allgemeinen Videobotschaft an die Beschäftigten, wo er so ganz allgemein die Lage erklärt. Dazwischen ist irgendwo das Land Niedersachsen. Das versucht fast so ein bisschen moderierend aufzutreten. Und ich muss sagen, das erinnert alles ganz schön an 2024. Da gab es diese Debatte ja schon einmal um Werksschließungen, um Jobabbau. Und damals hat man dann nach langem Ringen einen Kompromiss gefunden. Und auch diesmal ist klar, es muss so einen Kompromiss geben. Wir wissen, dass der Aufsichtsrat in relativ hoher Taktung auch demnächst tagen wird.
1: Der Bundestag hat eine milliardenschwere Finanzspritze für Länder und Kommunen beschlossen. Bis 2029 sieht das Gesetz einen jährlichen Zuschuss von jeweils 1 Milliarde Euro vor. Außerdem hat der Bundestag den Weg für neue Gaskraftwerke freigemacht. Sie sollen die Versorgung absichern, falls der Strom aus Wasser, Sonne und Wind nicht reicht. Und die Abgeordneten haben außerdem beschlossen, dass das Kindergeld ab dem kommenden Jahr automatisch an die Eltern ausgezahlt werden soll. Gut 2 Monate vor der Wahl zum Berliner Abgeordnetenhaus steht offenbar eine mögliche Ablösung des regierenden Bürgermeisters Wegner als CDU-Spitzenkandidat im Raum. Mehrere Kreisvorsitzende wollen Wegner laut Medienberichten zum Rückzug bewegen. Sie kommen am Abend zu Beratungen zusammen. Hintergrund ist das Krisenmanagement nach dem Anschlag auf die Berliner Stromversorgung Anfang des Jahres. Wegner hat mehrfach falsche Angaben dazu gemacht. Frankreich steht im Halbfinale der Fußball-Weltmeisterschaft. Gegen Marokko gab es einen ungefährdeten Sieg. Aus dem ARD-WM-Team Michael Küster.
3: Frankreich hat mit Marokko keine Mühe gehabt und sich hochverdient mit 2:0 durchgesetzt. Beide Treffer fielen in der zweiten Halbzeit. Mbappé mit der Führung nach 1 Stunde, die Dembélé nur 6 Minuten später ausbauen konnte. Frankreich dominierte die Nordafrikaner über die gesamte Spielzeit und vergab durch Mbappé in der ersten Halbzeit sogar einen Foul-Elfmeter. Der Vize-Weltmeister steht damit als erster Halbfinalist fest und trifft dort am kommenden Dienstag entweder auf Spanien oder Belgien.
1: Das waren die Nachrichten. Das Wetter in Deutschland. Einige Nebelfelder, es bleibt trocken bei 18 bis 10 Grad. Tagsüber viel Sonne und trocken. Im Norden und Osten auch Wolken bei 24 bis 35 Grad, an der See um 20 Grad. Am Samstag viel Sonne, im Osten ein paar Schauer, 23 bis 36 Grad. Und am Sonntag heiter bis 36 Grad. Es ist 1:03 Uhr.
4: Und da ist der Verkehrsservice in der ARD-Hitnacht mit einer Meldung von der A42 Kamp-Lindfurt Richtung Dortmund. Die ist zwischen Oberhausen Zentrum und Kreuz Essen Nord wegen Brückenarbeiten bis ca. 5 Uhr gesperrt. Die A67 Mannheim Richtung Darmstadt ist zwischen Lorsch und Gernsheim nach einem Unfall bis auf Weiteres gesperrt. Die A71 Erfurt Richtung Suhl ist zwischen Gräfenroda und Oberhof wegen Tunnelwartungsarbeiten noch bis ca. 6 Uhr gesperrt. Die A94 München Richtung Passau ist zwischen Altötting und Neuötting Ost wegen einer Nachtbaustelle bis ca. 5.30 Uhr gesperrt. Die A555 Bonn Richtung Köln ist zwischen Bornheim, Rheinland und Wesseling nach einem Unfall immer noch gesperrt. Und die B96 Berlin Tiergarten und Berlin Moabit. Der Tiergartentunnel ist wegen Wartungsarbeiten in beiden Richtungen bis ca. 5 Uhr gesperrt. Da, wo Sie unterwegs sind, hoffen wir natürlich auf freie Fahrt. Kommen Sie gut an.
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4: Ja, und durch die gehen wir heute gemeinsam. Egal, ob Sie wach sein wollen oder einfach nicht schlafen können, wir begleiten Sie durch die Nacht. Gleich mit Ronan Keating und Lovin' Each Day. Und zum Start in die neue Stunde gibt's Steve Winwood und Valerie. So geht's mit uns durch die ARD-Hitnacht, heute aus Dresden. Ich bin Imme Tröger. Angenehme Nacht.

Ronan Keating, Love It Each Day. Die ARD-Hitnacht ist hier. Willkommen an Bord. Und das eben Gehörte, das gibt es in diesem Sommer auch live. Jetzt im Juli und auch im August ist Ronan Keating in Deutschland zu sehen. Montag schon in Herten und ebenfalls auch in Dillingen, in Rottweil, in Lüneburg und in Bassum. Ja, und auch in der ARD-Hitnacht. Wie eben gehört. Ronan Keating, schön, dass Sie heute Nacht bei uns sind. Weiter durch die Nacht geht's mit Manfred Mann's Earth Band und Blinded by the Light.

Ben Friedman's Earth Band, Blinded by the Light. Willkommen in der ARD-Hitnacht und vielen Dank für Ihre Post. Da kam was geflattert. Martin hat uns zum Beispiel geschrieben aus Nörden-Hardenberg. Der hat sich vorhin sehr über Neil Diamond gefreut und über unsere Albumempfehlung. Martina schreibt: Hallo liebes Hitnacht-Team und Moderatorin immer. Ich höre euch beim Zeitungen austragen jede Nacht, wünsche euch eine schöne Musiknacht hier in der ARD-Hitnacht und für die ganze Radiofamilie und alle Menschen, die heute arbeiten müssen, eure Stammhörerin Martina aus Siegen. Vielen, vielen Dank für Ihre Post. Auch Gregor hat geschrieben und er hat gerade Nachtschicht, hat tolle Kollegen, hat super Musik im Radio. Da macht die Nachtschicht Spaß, schreibt er. Das sehen wir genauso, Gregor. Weiterhin frohes Lauschen. Wir begleiten Sie natürlich ausgesprochen gerne. Und wenn Sie mögen, dann schreiben Sie uns eine Mail an ard-hitnacht@mdr.de. Jetzt zur Musik von Nick Kershaw. I won't let the sun go down on me. Um 1.17 Uhr kommen Sie gut durch die Nacht mit uns.

Vorsicht, Falschfahrer, auf der A6 Kaiserslautern-Mannheim zwischen Wattenheim und Grünstadt kommt Ihnen ein Falschfahrer entgegen. Bitte fahren Sie in beiden Richtungen äußerst rechts und überholen Sie nicht. Auf der A6 Kaiserslautern-Mannheim zwischen Wattenheim und Grünstadt. Hier ist ein Falschfahrer unterwegs. Bitte fahren Sie in beiden Richtungen äußerst vorsichtig.

0: Und da ist der Blick auf die Straßen, der Verkehrsservice in der ARD-Hitnacht. Nach wie vor mit Vorsicht Falschfahrer auf der A6 Kaiserslautern-Mannheim zwischen Wattenheim und Grünstadt. Hier kommt Ihnen ein Falschfahrer entgegen. Bitte fahren Sie äußerst rechts und überholen Sie nicht. In beiden Richtungen Vorsicht auf der A6 Kaiserslautern-Mannheim zwischen Wattenheim und Grünstadt. Aktuell kommen die Meldungen von der A42 Kamp-Lintfurt Richtung Dortmund. Die ist zwischen Oberhausen Zentrum und Kreuz Essen Nord wegen Brückenarbeiten bis ca. 5 Uhr gesperrt. Die A67 Mannheim Richtung Darmstadt ist zwischen Lorsch und Gernsheim nach einem Unfall bis auf Weiteres gesperrt. Die A71 Erfurt Richtung Suhl ist zwischen Grävenroda und Oberhof wegen Tunnelwartungsarbeiten bis ca. 6 Uhr gesperrt. Die A94 München Richtung Passau ist zwischen Altötting und Neuötting Ost wegen einer Nachtbaustelle bis ca. 5.30 Uhr gesperrt. Die A555 Bonn Richtung Köln ist zwischen Bornheim-Rheinland und Wesselingen nach einem Unfall nach wie vor gesperrt. Und die B96 Berlin-Tiergarten und Berlin-Moabit. Der Tiergartentunnel ist wegen Wartungsarbeiten in beiden Richtungen bis ca. 5 Uhr gesperrt. Da, wo Sie unterwegs sind, gute und sichere Fahrt.
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da was aus. Milli Vanilli und Girl, You Know It's True. 1988 war es, als Milli Vanilli in Ungnade fielen, da sie selbst nicht singen konnten, beziehungsweise es bei ihren bis dahin erschienenen Hits nicht getan hatten. Talent und eine faszinierende Stimme reicht im Showbusiness oft nicht aus. Auch Aussehen und Tanzkünste sind gefragt. Das hatten sie, Rob und Fab von Milli Vanilli. Nur am Eigentlichen, mit dem Singen, da war es wohl nicht ganz so. Daher kamen die Stimmen von Undercover-Sängern und die beiden Gesichter der Lieder bewegten nur ihre Lippen zur Musik. Die meisten wissen, wie es geendet hat. Bei einem Auftritt vor 80.000 Menschen in Amerika, da blieb das Playback hängen und klang wie eine Schallplatte, die einen Sprung hat. So ein endloser Loop war da zu hören. Milli Vanilli liefen daraufhin von der Bühne und die Gerüchteküche kochte, dass sie nicht selbst singen würden. Ein Jahr später gestanden die beiden die Wahrheit der Gerüchte und daraufhin kurz gesagt aus die Maus für Milli Vanilli. Das Lied blieb allerdings doch ein sehr gern gehörter Hit, eben auch hier in der ARD Hitnacht. Und bei den nächsten Vieren, da ist alles echt. Mama mia, was für eine Musik. 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

Die ARD Nacht mit aber und mit der guten Nachricht von der A6 Kaiserslautern-Mannheim. Zwischen Wattenheim und Grünstadt wurde die Warnung vor dem Falschfahrer aufgehoben. Entwarnung auf der A6 Kaiserslautern-Mannheim. Kein Falschfahrer mehr zwischen Wattenheim und Grünstadt. Wir wünschen weiterhin gute und sichere Fahrt. Jetzt mit Food Garden und Lemon Tree. Und mit Ray Parker Jr. und Ghostbusters.

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Ray Parker Jr. und seine Ghostbusters. So klingt ihr Weg durch die ARD-Hitnacht mit Imme Tröger. Und da kam Post von Eddie. Einen angenehmen guten Morgen, schreibt er ins Dresdner Radiostudio. Ich bin regelmäßiger Hörer der ARD-Hitnacht. Wenn man nicht schlafen kann, da höre ich gerne rein. Die Musikmischung gefällt mir einfach. Es erinnert mich an meine Oma. Sie hört auch öffentlich-rechtliches Radio vom MDR und erfreut sich bester Gesundheit morgen. Also am Samstag, da wird sie 69 Jahre jung. In diesem Sinne noch eine angenehme Nacht vom Mikro. Liebe Grüße von ihrem Hörer Eddie aus Eisleben. Eddie, da drücken Sie doch am Samstag mal die Omi bitte ganz, ganz doll von uns. Und vielen Dank für Ihre liebe Post. So wie auch an Heiko, auch der hat geschrieben, ich bin froh, dass es euch gibt, da ich eine Nachteule bin, aktiv bin ich erst jetzt, da freue ich mich über jeden Oldie. Heiko, auch Ihnen vielen Dank für die Grüße und für Ihre Post. Wir freuen uns, dass Sie heute Nacht bei uns sind und freuen uns natürlich auch, wenn Sie uns schreiben an ard-hitnacht@mdr.de. Dazu gibt es jetzt Musik von Leonard Cohen. Suzanne hören wir und wünschen eine angenehme Nacht mit der ARD-Hitnacht.

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1: Um 2 Uhr mit Ronald Lessig. Nach der VW-Aufsichtsratssitzung über den Sparkurs des Konzerns hat der Betriebsrat im Vorstand ein Ultimatum gestellt. Volkswagen-Chef Blume soll sich nach den Worten von Betriebsratschefin Carvalho noch im Laufe des Tages zu den Plänen äußern. Unsere Korrespondentin Annette Deutzkens hat die Sitzung in Wolfsburg verfolgt.
2: Das ist schon ziemlich ruppig. Und dann haben wir eben den Vorstandschef selbst gehört in einer sehr allgemeinen Videobotschaft an die Beschäftigten, wo er so ganz allgemein die Lage erklärt. Dazwischen ist irgendwo das Land Niedersachsen. Das versucht fast so ein bisschen moderierend aufzutreten. Und ich muss sagen,